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1: Bald werde er mit allen Parteien Gespräche führen, sagte Kurti in seiner Siegesrede. Ob sich dann eine stabile Regierung bilden lässt, um die politische Krise gemeinsam zu überwinden, das werden nach 3 Parlamentswahlen in 1,5 Jahren die kommenden Wochen zeigen.
2: Die Entscheidung der Parlamentswahlen im Kosovo, David Freches berichtete.

wieder Gewalt im Nahen Osten. Der Iran greift Israel mit Raketen an. Dazu gleich mehr hier im Deutschlandfunk nach den Nachrichten um 10 nach 6.

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1: Sechs Uhr, die Nachrichten. Zunächst die Übersicht. Nach einem Raketenangriff des Iran hat Israel mit nächtlichen Luftschlägen geantwortet. Deutschland, Frankreich und Großbritannien unterstützen die Initiative der Ukraine für direkte Gespräche zwischen den Präsidenten Selenskyj und Putin. Nach einem schweren Erdbeben vor der Küste der Philippinen gibt es eine Tsunami-Warnung für Teile der Pazifikregion. Die Meldungen im Einzelnen. Nach einer iranischen Raketenattacke hat Israel mit einem Gegenangriff geantwortet. Die Armee erklärte in der Nacht, sie habe Ziele des iranischen Regimes im Westen und im Zentrum des Landes aus der Luft attackiert. Iranische Medien berichteten von Explosionen in der Hauptstadt Teheran sowie in Tebriz und Isfahan. Einzelheiten sind noch nicht bekannt. Mit dem Angriff widersetzte sich Israel der Aufforderung von US-Präsident Trump, auf eine Gegenattacke zu verzichten. Trump hatte stattdessen gegenüber dem US-Nachrichtenportal Axios die Rückkehr beider Seiten an den Verhandlungstisch verlangt. Israel war am späten Abend erstmals seit dem Inkrafttreten der Waffenruhe Anfang April wieder mit iranischen Raketen attackiert worden. Sie wurden alle abgefangen, wie die Armee mitteilte. Die iranischen Revolutionsgarden hatten die Attacke mit den jüngsten israelischen Luftangriffen gegen Ziele der vom Iran unterstützten Hisbollah-Miliz im Süden der libanesischen Hauptstadt Beirut begründet. Bei einem ukrainischen Drohnenangriff auf einen Zug auf der von Russland annektierten Halbinsel Krim ist ein Mensch getötet worden. Eine weitere Person wurde verletzt, wie der von Russland eingesetzte örtliche Gouverneur mitteilte. Bei den beiden Opfern handelt es sich um zwei Lokführer. Die Passagiere blieben demnach körperlich unversehrt. Die Ukraine greift in ihrem Abwehrkampf gegen den russischen Aggressor immer wieder auch Ziele auf der Krim und in Russland selbst an. Deutschland, Frankreich und Großbritannien wollen die stockenden Bemühungen um ein Ende des Ukraine-Kriegs wieder in Gang bringen. Gestern Abend trafen sich Bundeskanzler Merz und Frankreichs Präsident Macron mit dem britischen Premierminister Starmer in dessen Amtssitz in London. Zusammen mit dem ebenfalls angereisten ukrainischen Präsidenten Selenskyj sprachen die Staats- und Regierungschefs über die weitere Unterstützung für die Ukraine. Zudem erörterten sie die Chancen für Verhandlungen mit Russland. In einer gemeinsamen Erklärung befürworteten die Politiker den Vorschlag Selenskyjs für direkte Gespräche mit Kreml-Chef Putin. Daran sollten neben den USA auch europäische Vertreter teilnehmen. Putin hatte ein solches Gespräch kürzlich allerdings abgelehnt. Heute beraten in Zypern auch die Verteidigungsminister der EU-Staaten über die weitere militärische Unterstützung der Ukraine. Vor der Küste der Philippinen hat sich ein schweres Erdbeben ereignet. Es erreichte nach Angaben des Nationalen Instituts für Seismologie eine Stärke von 7,8. Die philippinischen Behörden gaben eine Tsunami-Warnung für mehrere Küstengebiete der südlichen Provinz Sarangani aus und warnten vor bis zu 3 Meter hohen Wellen. Die Bewohner wurden aufgerufen, sich umgehend in höher gelegene Gebiete zu begeben. Nach ersten Berichten örtlicher Medien stürzten auch zahlreiche Gebäude ein, darunter ein Einkaufszentrum und eine Schule. Demnach gab es mindestens 5 Todesopfer. Der philippinische Präsident Marcos Junior ordnete Hilfs- und Schutzmaßnahmen an. Auch in Indonesien, Palau, Taiwan, Japan und Papua-Neuguinea wurde vor Tsunamiwellen gewarnt. Die Region liegt am sogenannten Pazifischen Feuerring, einem Gürtel intensiver tektonischer Aktivität, in dem besonders häufig Erdbeben und Vulkanausbrüche auftreten. Im Kosovo hat die Regierungspartei Selbstbestimmung von Ministerpräsident Kurti die vorgezogene Parlamentswahl gewonnen. Sie kommt laut den Angaben der Wahlbehörde nach Auszählung fast aller Stimmen auf 43%. Dies bedeutet allerdings, dass sie erneut auf Koalitionspartner angewiesen ist, um eine Regierung bilden zu können. Zudem ist im Abgeordnetenhaus ein Kompromiss mit der Opposition nötig, um bei der bevorstehenden Präsidentenwahl auf die nötige Zweidrittelmehrheit für einen Bewerber zu kommen. Auf den weiteren Plätzen folgen laut der Wahlbehörde die als Mitte-rechts geltende Demokratische Partei mit 21% und die konservative Demokratische Liga mit 18%. Die Beteiligung lag bei nur 37%. Stimmberechtigt waren rund 2,1 Millionen Menschen. Die Parlamentswahl war in dem Balkanstaat bereits die dritte in nur 16 Monaten. Sie wurde angesetzt, weil das tief gespaltene Parlament im April bei der Wahl eines neuen Staatsoberhaupts gescheitert war. Bei der Parlamentswahl in Armenien liegt die Partei von Ministerpräsident Pashinyan nach ersten Hochrechnungen deutlich vorn. Sie kommt auf etwa 57%, wie die Wahlkommission in der Hauptstadt Jerewan bekannt gab. Pashinyan reklamierte daraufhin den Sieg für seine Partei Zivilvertrag. Der wichtigsten Oppositionspartei Starkes Armenien des Unternehmers Karapetyan wurden etwa 21% zugesprochen. Stimmberechtigt waren etwa 2,5 Millionen Bürger. Die Wahl gilt als richtungsweisend für die künftige geopolitische Orientierung der Kaukasusrepublik. Die Partei Pashinyans strebt engere Beziehungen zum Westen und insbesondere zur EU an. Karapetyan und seine Partei Starkes Armenien wollen dagegen die Beziehungen zur früheren Schutzmacht Russland wieder stärken. Der Regierung in Moskau wurde eine Einflussnahme zugunsten der Partei im Wahlkampf vorgeworfen. In Peru ist die Stichwahl um das Präsidentenamt zu Ende gegangen. Die Stimmlokale schlossen um Mitternacht unserer Zeit. Nach Auszählung von etwa einem Viertel der Stimmen zeichnet sich ein knappes Ergebnis ab. Laut der Wahlbehörde liegt die rechtsgerichtete Politikerin Keiko Fujimori derzeit leicht vor dem linken Bewerber Sanchez. Fujimori ist die Tochter des gestorbenen autokratischen Ex-Präsidenten Alberto Fujimori. Ihr Konkurrent Sanchez war früher Minister im Kabinett des abgesetzten und mittlerweile inhaftierten ehemaligen Präsidenten Castillo. Dieser war im vergangenen November eines Putschversuchs schuldig gesprochen worden. In Bonn beginnen heute zweiwöchige Klimaverhandlungen. Die Beratungen auf Fachebene dienen der Vorbereitung der nächsten UNO-Klimakonferenz im November im türkischen Antalya. Themen sind unter anderem die Senkung der Treibhausgasemissionen und die internationale Klimafinanzierung. Bonn ist der Sitz des UNO-Klimasekretariats, das die internationale Klimapolitik koordiniert. Für die Konferenz sind mehr als 6.500 Teilnehmerinnen und Teilnehmer aus 186 Ländern angemeldet. Deutschland hat neue Regeln zur Lohntransparenz nicht umgesetzt und verstößt damit von heute an gegen EU-Recht. Gestern lief eine Frist ab, bis zu der die EU-Staaten Zeit hatten, ihr nationales Recht anzupassen. Die Richtlinie sieht vor, dass Arbeitgeber zu Auskünften über die Lohnunterschiede zwischen Frauen und Männern bei vergleichbarer Tätigkeit verpflichtet werden. Das Bundesfamilienministerium hält jedoch Korrekturen für nötig und will das deutsche Recht erst Anfang 2027 anpassen. Die EU-Kommission muss nun entscheiden, ob sie ein Strafverfahren gegen Deutschland einleitet. Sollte das Recht in den nächsten Monaten wirklich angepasst werden, könnte sie auch davon absehen. Der Sozialverband Deutschland warnte, die Bundesregierung nehme damit in Kauf, dass Frauen weiter schlechter bezahlt würden. Verbandschefin Engelmeier sagte, die Lohnungleichheit wirke bis ins Alter und verstärke das Risiko von Frauen in Armut abzugleiten. Am Münchner Flughafen ist nach einer vorübergehenden Evakuierung des Towers der Flugbetrieb wieder aufgenommen worden. Das Nachtflugverbot wurde verkürzt, um noch alle Maschinen abfertigen zu können. Am Abend war der Flugverkehr über mehrere Stunden teilweise eingestellt worden. Mitarbeiter der Flugsicherung hatten Brandgeruch im Tower wahrgenommen, der daraufhin geräumt wurde. Später wurde ein defektes Bauteil in einem Lüfter als Ursache festgestellt. Und hier noch einmal die Übersicht. Nach einem Raketenangriff des Iran hat Israel mit nächtlichen Luftschlägen geantwortet. Deutschland, Frankreich und Großbritannien unterstützen die Initiative der Ukraine für direkte Gespräche zwischen den Präsidenten Selenskyj und Putin. Nach einem schweren Erdbeben vor der Küste der Philippinen gibt es eine Tsunami-Warnung für Teile der Pazifikregion. Das Wetter anfangs häufig sonnig oder nur locker bewölkt und trocken, im Tagesverlauf im Westen zunehmende Bewölkung und ab dem Nachmittag Schauer und einzelne Gewitter. Im Osten und Südosten bis zum Abend viel Sonne, Höchsttemperaturen 20 bis 26 Grad. Das waren die Nachrichten.
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2: Mit Dirk Müller im Studio einen schönen guten Morgen. Der Krieg im Nahen Osten. Der Iran hat Raketen auf Israel abgefeuert. Israel schlägt zurück. Wir sprechen gleich darüber mit unserem Korrespondenten in Tel Aviv. Die Oberbürgermeisterwahlen in Aue-Bad Schlemer in Sachsen. Der CDU-Kandidat hat sich knapp durchgesetzt gegen seinen Widersacher von der Kleinstpartei Freie Sachsen. Und ukrainische Drohnen, die erneut russische Ziele treffen. Wladimir Putin gerät offenbar immer mehr unter Druck. Doch der Kreml-Chef kontert.
3: Russische Truppen rücken entlang der gesamten Frontlinie vor. Es gibt keinen Ort, an dem die russischen Truppen nicht vorrücken würden,
2: sagt Wladimir Putin. Dennoch die Frage, wendet sich das Blatt im Krieg in Osteuropa? Wir sprechen darüber mit dem früheren NATO-General Hans-Lothar Domröse, das hier im Deutschlandfunk um 6.50 Uhr, um 10 vor 7 Uhr.

0: Deutschlandfunk 6 Uhr und 12 Minuten erneut Angriffe des Iran in Richtung Israel, dem offiziellen Waffenstillstand zum Trotz. Und danach greift Israel den Iran an, Julio Segador in Tel Aviv. Wie ist die aktuelle Situation?
1: Ja, die militärische Lage hier in diesem Konflikt zwischen Israel und dem Iran ist extrem kritisch. Beide Staaten haben direkte gegenseitige Militärschläge auf das Staatsgebiet des jeweils anderen ausgeführt. Und das ist ja die Situation, die man eigentlich vermeiden wollte, weil sie eben die Gefahr birgt, dass sich das Ganze dann unkontrolliert hochschaukelt. Es war gestern Abend so gegen 22 Uhr, als hier in Israel in weiten Teilen, vor allem des Nordens, Raketenalarm herrschte. Und zwar wurden aus dem Iran mehrere Raketen abgefeuert, vor allem auf Ziele im Norden des Landes. Die Menschen mussten erneut in die Schutzräume. Wie es heißt, wurden alle Raketen abgefangen. Dann heute Morgen der nächste Schritt, der

0: die gezogen wurde, wenn Beirut angegriffen wird, dann wird der Iran reagieren und es hat sich bewahrheitet. Mhm.
1: Donald Trump ist ja vor wenigen Tagen politisch, rhetorisch, wie auch immer, in einem Telefonat der Art ins Gericht gegangen mit Benjamin Netanyahu. Das wurde jedenfalls so berichtet und kolportiert. Wie wird der amerikanische Präsident jetzt reagieren?
0: Naja, es gab erneut ein Telefonat zwischen den beiden. Wir wissen jetzt nicht, wie hier die Gesprächsstimmung war, ob sie erneut wieder so aggressiv war, weil in diesem Telefonat, das Sie eben auch zitiert haben, es soll, so heißt es hier in den israelischen Medien, massiven Druck von Trump auf Netanyahu gegeben haben, dass er eben die Luftangriffe auf den Iran beendet. Trump fürchtet um seinen Deal, eine mühsam ausgehandelte Vereinbarung zu einer langfristigen Waffenruhe im Iran, zwischen Iran und den USA und auch Israel. Und Trump hat ja immer wieder gesagt, dass diese Vereinbarung eigentlich fast fertig ist, aber Netanyahu hat ihm in diesem Telefonat heute Morgen, und das melden hier die israelischen Medien wohl, signalisiert, dass er sich an die Zurückhaltung, die Trump gefordert hat, nicht gebunden fühlt, weil die eigene Sicherheit des Landes bedroht ist. So heißt es hier in den Medien. Und man muss jetzt abwarten, wie stark das gegenseitige Waffenarsenal von beiden Ländern jetzt auch genutzt wird. Wir hatten vor wenigen Minuten hier wieder einen Voralarm. Die Gegend um Jerusalem ist wohl beschossen worden, aber auch diese Rakete konnte wohl abgefangen werden. Also, das Ganze hat Potenzial weiter zu eskalieren. Man muss jetzt einfach abwarten, ob möglicherweise doch die handelnden Personen einen kühlen Kopf bewahren, damit es nicht zu einer extremen Eskalation kommt.
1: Ich habe eben in meiner Anmoderation auch wieder das Wort Waffenstillstand benutzt, wie in den vergangenen Wochen und vielen, vielen Wochen auch. Das geht ganz, ganz schnell über die Tastatur mit den Fingern. Ist das längst ad absurdum geführt, gerade auch aus Ihrer Perspektive?
0: Eigentlich schon, wenn man sich anguckt, es gibt ja verschiedene Waffenruhen, wenn ich mir die Waffenruhe angucke, um die es in den letzten zwei Wochen vor allem ging, nämlich die Waffenruhe zwischen dem der Hisbollah und Israel, dann ist das in der Tat ad absurdum und da ist von Waffenruhe eigentlich nicht zu sprechen, weil es gab permanent gegenseitigen Beschuss. Die Frage war immer, wie stark ist dieser Beschuss, und nachdem Teheran ja diese rote Linie gezogen hatte, dass Beirut nicht angegriffen werden darf, Israel aber dies gestern gemacht hat, war klar, dass es jetzt zu dieser Eskalation kommen kann. Das Wort Waffenruhe, Sie haben da völlig recht, wird sehr, sehr häufig in den Mund genommen. Von Waffenruhe ist allerdings ja eigentlich keine Rede mehr.
1: Aus Tel Aviv, Julio Segador, vielen Dank.

0: Schauen wir nach Sachsen. Stefan Hartung ist stellvertretender Landesvorsitzender der Freien Sachsen, die vom Verfassungsschutz als neonationalsozialistisch eingestuft werden. Er hatte gute Chancen, bei den Stichwahlen der Kleinstadt Aue-Bad Schlema zum Oberbürgermeister gewählt zu werden. Doch gestern Abend konnte sich denkbar knapp der CDU-Kandidat durchsetzen, Alexander Moritz.
1: Die Spannung im Rathaus von Aue-Bad Schlema war am Abend mit Händen zu greifen. Am Ende ist das Ergebnis in der Erzgebirgsstadt knapp, aber deutlich. Der CDU-Kandidat Markus Hoffmann setzt sich im zweiten Wahlgang durch mit 508 Stimmen vor Stefan Hartung von den rechtsextremen Freien Sachsen. Der künftige Oberbürgermeister, CDU-Kandidat Hoffmann, ist nach der Wahl im Mitteldeutschen Rundfunk deutlich erleichtert.
2: Es ging schon hoch und runter, ne? Auch die Anspannung ist dann immer mehr gestiegen, aber am Ende war es dann doch gut.
1: Im ersten Wahlgang vor 4 Wochen hatte noch Hartung die meisten Stimmen bekommen, 29%, die absolute Mehrheit aber verpasst. Weil der Kandidat der AfD nicht erneut antrat, konnte sich Hartung Chancen auf einen Sieg ausrechnen. Die Aussicht, ein Neonazi könnte eine Oberbürgermeisterwahl gewinnen, hatte überregional für Aufmerksamkeit gesorgt. Selbst die New York Times berichtete. Stefan Hartung ist einer der aktivsten und bekanntesten Rechtsextremisten in Sachsen. Der 36-jährige IT-Unternehmer war Kreisvorsitzender der neonazistischen NPD, gehört weiterhin zur NPD-Nachfolgeorganisation Die Heimat, sitzt im Gemeinderat und im Kreistag. Schon 2013 führte er migrationsfeindliche Fackelumzüge.

0: Auszüge gegen ein Asylbewerberheim an, bezeichnete Ausländer pauschal als Kriminelle und sprach von Migranten als tickende Zeitbomben. Seit 2021 gehört Hartung zusätzlich zu den führenden Köpfen der Kleinstpartei Freie Sachsen, die der sächsische Verfassungsschutz als neonazistische Sammlungsbewegung beschreibt. Bekannt wurde sie durch Proteste gegen Corona-Maßnahmen. Die Freien Sachsen fordern aber unter anderem auch den Austritt Sachsens aus der Bundesrepublik und wollen aus Westdeutschland stammende Beamte, Richter und Journalisten aus Sachsen entfernen. Die Bundesrepublik sei kein legitimer Staat, so die Erzählung der Rechtsextremen, auch bei einer Kundgebung von Stefan Hartung wenige Tage vor der Wahl.
1: Das, was uns hier vorgelebt wird in vielen Bereichen, das ist mittlerweile nur noch eine Fassadendemokratie. Man lässt es demokratisch aussehen, aber die eigentlichen Strukturen, die dahinter stehen, setzen ihre elitäre Meinung, ihre Sichtweise durch.
0: Im Oberbürgermeisterwahlkampf trat Hartung vor allem als harter Mann gegen Ausländerkriminalität auf. Tatsächlich hatte es in den vergangenen Jahren in Aue Probleme mit Gewalt durch Geflüchtete gegeben, vor allem rund um den Postplatz im Zentrum der Stadt. Vor rund einem Jahr rief der Stadtrat eine selbsterklärte Migrationsnotlage aus. Straffällig gewordene Asylbewerber sollten nicht mehr in der Stadt untergebracht werden. Geschrieben hatten den Antrag Hartungs Freie Sachsen. Zustimmung kam damals auch von CDU und Freien Wählern. Dass Hartung seit Jahren in neonazistischen Strukturen aktiv ist, stört viele in der Erzgebirgsstadt offenbar nicht. 47% der Wählerstimmen reichten zwar nicht zum Sieg, Hartung feiert dennoch sein Ergebnis.
2: Zwar formal erstmal ein verlorenes Wahlergebnis, aber andererseits ist man mit so einem Ergebnis gemessen daran, was einem für eine politische Übermacht gegenüberstande, auch kein Verlierer.
0: Im Vorfeld hatten sogar Politiker der Linkspartei dazu aufgerufen, den CDU-Kandidaten zu wählen, um Hartung zu verhindern. Auf dem gewählten CDU-Kandidaten Markus Hoffmann lasten nun große Erwartungen. Der 41-Jährige arbeitete bisher in der Stadtverwaltung, war erst vor kurzem in die CDU eingetreten. Vor der Wahl beschrieb er seine Prioritäten im ZDF so.
3: Dass wir eine Dynamik hinbekommen, wo viele Menschen mitmachen, gerade junge Menschen, die wir auch ganz, ganz dringend brauchen.
0: Auebad Schlema ist seit der Wiedervereinigung um ein Drittel geschrumpft, auf derzeit 19.000 Einwohner. Für die kommenden Jahre erwarten Statistiker, dass die Gemeinde im wirtschaftsschwachen Erzgebirge um weitere 10-20% kleiner werden könnte.
4: Eindrücke von Alexander Moritz aus Sachsen.

0: Eine aktuelle Datenanalyse soll dies ergeben haben. Demnach ist die Zahl der Atomwaffen weltweit zurückgegangen. Trotzdem wächst die Gefahr eines Konflikts, bei dem Atomwaffen zum Einsatz kommen könnten. So steht es jedenfalls im neuen Jahresbericht des Stockholmer Friedensforschungsinstituts SIPRI. Warum das so ist, erklärt unser Korrespondent Arne Bartram.
1: Die Welt bleibt hochgerüstet und Atomwaffen rücken wieder stärker in den Fokus. Zwar gibt es weltweit etwas weniger nukleare Sprengköpfe als noch vor einem Jahr, doch dieser Trend bedeutet nicht mehr Sicherheit. Denn die politischen Umstände haben sich verändert, erklärt Karim Hagak, Direktor des Stockholmer Friedensforschungsinstituts SIPRI.
2: So during the time of the Cold War,
1: im Kalten Krieg waren Atomwaffen ein zentraler Bestandteil, um das Gleichgewicht zwischen den USA und der damaligen Sowjetunion zu sichern. Gestützt nicht nur auf militärische Fähigkeiten, sondern auch auf ein sehr ausgefeiltes System der Rüstungskontrolle. Heute aber gerät genau dieses System ins Wanken. Verträge zur Begrenzung von Atomwaffen laufen aus oder werden nicht verlängert.
2: We have the breakdown of nuclear arms control.
1: Wir erleben gerade den Zusammenbruch der nuklearen Rüstungskontrolle. Staaten haben nun die Freiheit, die Größe ihrer Nukleararsenale zu erweitern, mehr Atomwaffen zu stationieren und dabei weniger transparent mit ihren Nuklearwaffenprogrammen umzugehen. Ein weiterer Grund zur Sorge ist die geopolitische Konkurrenz. Tatsächlich beobachten wir eine Reihe bewaffneter Konflikte, an denen Atommächte beteiligt sind.
2: Nuclear armed states.
1: Aktuelles Beispiel: der Krieg von USA und Israel gegen Iran. US-Präsident Trump.
3: We will not let Iran have a nuclear weapon.
1: Wir werden nicht zulassen, dass der Iran eine Atomwaffe bekommt. Das ist ganz einfach. Das wird nicht passieren. Wir haben ihn hart getroffen. Vielleicht müssen wir noch härter zuschlagen. Auch Drohungen aus Russland machen den Friedensforschern Sorge. Hier Präsident Putin in einer Rede. Der Einsatz von Atomwaffen ist eine extreme, außergewöhnliche Maßnahme. Aber unser nukleares Arsenal muss angesichts der wachsenden Spannungen ein verlässlicher Garant für unsere Souveränität bleiben. Die aktuelle Entwicklung setzt vor allem eine Region immer stärker unter Druck: Europa. Karim Hagak, Direktor des Stockholmer Friedensforschungsinstituts SIPRI. Europa sieht sich nun mit einem deutlich komplexeren Sicherheitsumfeld konfrontiert. Die Bündnisbeziehungen zwischen den Vereinigten Staaten und Europa sind zweifellos im Wandel. Europa muss sich nun auch mit den Auswirkungen von großmachtpolitischer Konkurrenz auseinandersetzen, die weitreichende Folgen für die europäische Sicherheit haben. Bedeutet: ein deutlich weniger verlässlicher Bündnispartner USA und gleichzeitig unterbrochene Lieferketten und steigende Energiepreise wegen des Kriegs im Nahen Osten. Obendrauf kommt noch: die Zahl der Atomsprengköpfe dürfte laut SIPRI in Zukunft wieder steigen, weil immer mehr Staaten ihre Arsenale modernisieren. Damit droht langfristig eine neue Phase des atomaren Wettrüstens in einer Welt, in der gleichzeitig immer weniger Regeln gelten.
0: Aus Stockholm ein Bericht von Arne Bartram.

0: Die Information am Morgen im Deutschlandfunk 6:25 Uhr. Auch in dieser Region geht es um die Frage, lieber noch Europa, also eine engere Anbindung an die Europäische Union oder wohlmöglich doch der Schulterschluss mit dem Kreml, mit Russland, mit Wladimir Putin. Wahlen in Armenien. Björn Blaschke, unser Korrespondent, verfolgt das Geschehen für uns. Er ist in der armenischen Hauptstadt Erevan. Einen schönen guten Morgen. Herr Blaschke, können Sie mich hören?
1: Ich kann sehr gut hören. Hören Sie mich jetzt auch wieder? Offensichtlich
0: jetzt,
1: war da eine Art Funkloch.
0: Jetzt höre ich Sie wieder. Wir hatten wohl einen Aussetzer. Sie sind in Erevan. Einen schönen guten Morgen. Was ist bislang bekannt über den Wahlverlauf?
1: Ja, bekannt ist, und die Stimmen werden immer noch ausgezählt, aber bisher sieht es so aus, als wäre es dem bisherigen Regierungschef gelungen, auch weiterhin Regierungschef zu sein. Nikol Paschinjan hat, das sind die letzten gerade reingekommenen Zahlen, 50,04% der Stimmen erreicht. Das ist deutlich mehr, als er bei dem letzten Wahlgang vor 5 Jahren war es, glaube ich, erlangt hatte. Das heißt, er kann wieder die Regierung bilden. Und das ist natürlich dann auch gleichzeitig eine Bestätigung seines Kurses in Richtung EU und USA und so ein bisschen Abwendung von Moskau, also von Russland und dem Kreml dort mit von Wladimir Putin.
0: Sie sagen ein bisschen Anwendung, weil es diese engen Beziehungen wirtschaftlich, kulturell, politisch immer schon gegeben hat.
1: Richtig, also das ist ja noch aus der Zarenzeit sozusagen, dann über die Sowjetunion hinweg war Armenien immer mehr oder weniger eng an Moskau gebunden. Davon versucht sich Paschinjan nun ein wenig loszumachen. Ich bin da so ein bisschen vorsichtig, weil Paschinjan selber auch nochmal gesagt hat, gestern, auch nochmal in der vergangenen Nacht, dass er versucht sozusagen einen Spagat mit dem einen Fuß, ist er auf jeden Fall noch in Russland, aber mit dem anderen Fuß, den streckt er zumindest aus in Richtung EU und USA. Die wirtschaftliche Abhängigkeit ist enorm. Man hat Vorzugspreise beispielsweise in Gas- und Ölgeschäften. Man hat Handelsbeziehungen zu Russland. Daraus kann man sich selbstverständlich nicht so leicht lösen. Er versucht es, Paschinjan versucht es, aber das gesamte Land Armenien ist eben in dieser geostrategischen Situation wirklich eng eingequetscht. Es ist Aserbaidschan da der Erzfeind. Die Türkei ist als Erzfeind immer noch auf der anderen Seite. Und dann eben die Beziehungen zu Russland, da rauszukommen, das ist relativ schwer. Er versucht es und der Kurs, den er da in den letzten Wochen, Monaten nochmal verstärkt hat, der wurde jetzt durch die Wählerschaft bestätigt.
0: Mhm. Und dennoch hat es im Vorfeld zumindest ja viele Zweifel daran gegeben, ob es einen politischen Durchmarsch geben könnte für den amtierenden Premierminister, weil die Beziehungen eben zu Russland immer noch bei vielen im Land hoch im Kurs stehen. Ist das reiner Pragmatismus, wie Sie es gerade beschrieben haben, oder ist das auch Leidenschaft und Überzeugung?
1: Ich könnte mir sogar noch etwas Drittes vorstellen. Wladimir Putin hat in letzter Zeit ja dann doch einerseits Handelssanktionen gegen Armenien erlassen, eben wegen dieses EU-Kurses. Und er hat auch mehr oder weniger unverhohlen gedroht. Er hat nämlich nochmal das Szenario Ukraine beschrieben, 2013-14, der eingeschlagene EU-Kurs seinerzeit von Seiten der Ukraine, der habe letztlich dazu geführt, dass es zu diesem Krieg gekommen ist, den Putin dann mit der Vollinvasion 2022 fortgesetzt hat, nach der Annexion der Krim, wie es ja immer wieder heißt. Das heißt, da sind einfach Drohungen ausgesprochen worden. Und ich habe so das Gefühl, dass Putin damit einfach auch einen Schritt zu weit gegangen ist, dass man sich davon einfach nicht beeindrucken lassen will. Also es ist, glaube ich, noch dieser mentale Punkt, der auch noch mit da reinspielt.
0: Sie haben das eben gesagt, also der amtierende Regierungschef Paschinjan liegt knapp über 50%. Wir haben hier in den Nachrichtenagenturen, die Ihnen ja auch unterschiedliche Zahlen, 51, 52 bis 54. Wie stark oder neutraler gefragt, wie hat die prorussische Oppositionspartei abgeschnitten?
1: Es gab mehrere prorussische Parteien, aber auch Parteienblöcke. Und da ist die von Samvel Karapetyan, die am stärksten abgeschnitten hat, mit 20%. Das ist ein Mann, der ist Milliardär, der hat so viel Geld, 4,4 Milliarden heißt es, wie ungefähr der Jahresetat, die Hälfte des Jahresetats von Armenien beträgt. Der hat offensichtlich so heißt es zum Beispiel bei Transparency International, mit denen ich vorgestern gesprochen habe, klar, Wahlmanipulation betrieben, er hat Stimmenkauf betrieben. Das ist etwas, was dazu noch kommt, wenn man eben diese 20, noch was Prozent seiner Wahlergebnisse sieht.
0: Lieber Herr Blaschke, da kommt die Musik. Wir sind wenige Sekunden vor den Nachrichten. Danke nach Erivan.
1: Gerne.
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3: 6.30 Uhr, die Nachrichten. Bundesumweltminister Schneider hat die unverzichtbare Rolle der Vereinten Nationen bei der Bekämpfung des Klimawandels hervorgehoben. Vor einer heute in Bonn beginnenden Konferenz sagte der SPD-Politiker, während weltweit Konflikte zunehmen, arbeite die UNO weiter an gemeinsamen Antworten auf die Klimakrise. Das sei keine Selbstverständlichkeit. Die Vereinten Nationen blieben der zentrale Ort, an dem globale Herausforderungen angegangen würden. Deutschland werde sich bei den Gesprächen in Bonn dafür einsetzen, den Ausbau erneuerbarer Energien voranzutreiben. Die 10-tägige Konferenz in Bonn dient der Vorbereitung der nächsten UNO-Klimakonferenz im November im türkischen Antalya. Themen sind unter anderem die Senkung der Treibhausgasemissionen und die internationale Klimafinanzierung. Bonn ist der Sitz des UNO-Klimasekretariats, das die internationale Klimapolitik koordiniert. Für die Konferenz sind mehr als 6.500 Teilnehmer aus 186 Ländern angemeldet. Nach einer iranischen Raketenattacke hat Israel mit einem Gegenangriff geantwortet. Die Armee erklärte in der Nacht, sie habe Ziele des iranischen Regimes im Westen und im Zentrum des Landes aus der Luft attackiert. Iranische Medien berichteten von Explosionen in der Hauptstadt Teheran sowie in Tabriz und Isfahan. Einzelheiten sind noch nicht bekannt. Mit dem Angriff widersetzte sich Israel der Aufforderung von US-Präsident Trump, auf eine Gegenattacke zu verzichten. Trump hatte stattdessen gegenüber dem US-Nachrichtenportal Axios die Rückkehr beider Seiten an den Verhandlungstisch verlangt. Israel war am späten Abend erstmals seit dem Inkrafttreten der Waffenruhe Anfang April wieder mit iranischen Raketen attackiert worden. Die Nachrichtenagentur AFP berichtete von fortgesetzten Angriffen in den Morgenstunden. Die iranischen Revolutionsgarden hatten die Attacken mit den jüngsten israelischen Luftangriffen gegen Ziele der vom Iran unterstützten Hisbollah-Miliz im Süden der libanesischen Hauptstadt Beirut begründet. Bei einem russischen Angriff sind in der ukrainischen Region Saporischja mehrere Menschen getötet worden. Der Gouverneur teilte auf Telegram mit, 5 Menschen seien tot. Zudem gäbe es 14 Verletzte. Bei dem Angriff mit Drohnen und Raketen seien Infrastruktur, Wohnhäuser und Autos beschädigt worden. Bei einem ukrainischen Drohnenangriff auf einen Zug auf der von Russland annektierten Halbinsel Krim ist ein Mensch getötet worden. Nach russischen Angaben wurde eine weitere Person verletzt. Die Ukraine greift in ihrem Abwehrkampf gegen den russischen Aggressor immer wieder auch Ziele auf der Krim und in Russland selbst an. Der chinesische Staats- und Parteichef Xi Jinping ist zu einem 2-tägigen Besuch in Nordkorea eingetroffen. Er kommt dort in der Hauptstadt Pyongyang mit dem nordkoreanischen Machthaber Kim Jong-un zusammen. Es ist Xis erste Reise in das Nachbarland seit fast 7 Jahren. Die Regierung in Peking bemüht sich, Nordkorea wieder enger an sich zu binden. Das diktatorisch regierte Land ist der einzige formelle Bündnispartner Chinas, hatte sich zuletzt aber verstärkt Russland zugewandt und sich sogar mit Soldaten am russischen Angriffskrieg gegen die Ukraine beteiligt. Das Treffen findet vor dem Hintergrund neuer nuklearer Drohgebärden Nordkoreas statt. Kim hatte kürzlich einen deutlichen Ausbau des Atomwaffenarsenals seines Landes angekündigt. Vor der Küste der Philippinen hat sich ein schweres Erdbeben ereignet. Es erreichte nach Angaben des Nationalen Instituts für Seismologie eine Stärke von 7,8. Die philippinischen Behörden gaben eine Tsunami-Warnung für mehrere Küstengebiete der südlichen Provinz Sarangani aus und warnten vor bis zu 3 Meter hohen Wellen. Die Bewohner wurden aufgerufen, sich umgehend in höher gelegene Gebiete zu begeben. Nach ersten Berichten örtlicher Medien stürzten auch zahlreiche Gebäude ein, darunter ein Einkaufszentrum und eine Schule. Demnach gab es mindestens 5 Todesopfer. Der philippinische Präsident Marcos Junior ordnete Hilfs- und Schutzmaßnahmen an. Auch in Indonesien, Palau, Taiwan, Japan und Papua-Neuguinea wurde vor Tsunamiwellen gewarnt. Das Wetter anfangs häufig sonnig oder nur locker bewölkt und trocken, im Tagesverlauf im Westen zunehmende Bewölkung und ab dem Nachmittag Schauer und einzelne Gewitter. Im Osten und Südosten bis zum Abend viel Sonne, 20 bis 26 Grad. Das waren die Nachrichten.
2: Sie hören die Morgenandacht von Pfarrer Christian Olding von der katholischen Kirche.
4: Kennen Sie das? Sie vertrauen jemandem ein Geheimnis an und keine 24 Stunden später macht es die Runde. Leute wissen Bescheid, die es garantiert nicht wissen sollten. Herzlichen Glückwunsch. Ihre Vertrauensperson hat gerade den Plaudertaschenpreis gewonnen. Und Sie? Sie stehen da, bloßgestellt und verraten. In Ihnen arbeitet ein wilder Mix aus Wut, Enttäuschung und dem dringenden Wunsch, den anderen dafür zahlen zu lassen. Möglichst schnell, möglichst deutlich. Aber, und das ist die ernüchternde Seite, selbst wenn die Retourkutsche gelingen sollte, der innere Friede kommt dadurch nicht automatisch hinterher. Im Blick auf derartig herausfordernde Konfliktmomente brauchen wir Handlungsmöglichkeiten. Ansonsten bestimmen die inneren Gefühlsaufwallungen unsere nächsten Schritte. In der sogenannten Bergpredigt in der Bibel beschreibt Jesus sehr konkret, wie man mit genau solchen Situationen umgehen kann. Fast wie eine Schritt-für-Schritt-Anleitung, wenn in unserem Alltag Beziehungen ins Rutschen geraten. Der erste Schritt lautet: Geh. Geh direkt zu dem, der deinen Groll verursacht hat. Nicht warten, bis dein Gegenüber sich bewegt. Nicht schmollen, nicht innerlich dicht machen. Geh hin. Wer den ersten Schritt macht, verändert etwas. Selbst dann, wenn die Schuldfrage noch gar nicht geklärt ist. Der zweite Schritt verlangt: Geh allein. Halte keine Vorbesprechung im Freundeskreis ab. Schreibe keine Nachrichten nach dem Motto: Du glaubst nicht, was passiert ist. Jesus setzt auf das direkte Gespräch unter 4 Augen. Keine Bühne, keine Zuschauer. Es geht nämlich nicht um Öffentlichkeit, sondern um eine Klärung der Situation. Der dritte Schritt heißt: Geh gleich. Jesus sagt sogar, wenn dir im Gottesdienst einfällt, dass etwas zwischen dir und einem anderen Menschen nicht stimmt, steh sofort auf, klär es und lass den Gottesdienst Gottesdienst sein. Natürlich, eine Nacht drüber schlafen kann helfen, besonders wenn die Emotionen hochkochen. Aber tagelanges Grübeln, dem inneren Kopfkino zu viel Raum geben, das macht alles nur größer und dramatischer, nicht besser. Der vierte Schritt mahnt: Geh hin, um dich zu versöhnen. Hier entscheidet sich, ob das Ganze eine Chance hat. Denn es geht nicht darum, endlich einmal alles rauszulassen, dem anderen die eigene Wut ungefiltert vor die Füße zu kippen. Ziel ist Versöhnung. Also die Beziehung wieder in eine gute Richtung zu bringen. Die Begegnung sollte mit der inneren Haltung angegangen werden: Ich will, dass es zwischen uns besser wird. Eventuell bleibt noch ein fünfter Schritt. Lass los. Denn es kann passieren, dass ich all das getan habe und dennoch blockt mein Gegenüber ab. Kein Gespräch, kein Entgegenkommen, nichts davon. Was dann? Die kaputte Beziehung auf ewig mitschleppen? Sich weiter ärgern und das immer wieder neu? Der Apostel Paulus bringt es in Anlehnung an Jesus wunderbar auf den Punkt. Soweit es irgend möglich ist und von euch abhängt, lebt mit allen Menschen in Frieden. Das klingt beinahe lapidar, ist aber kein Freifahrtschein für Gleichgültigkeit. Es ist eine Aufforderung, Verantwortung zu übernehmen für den eigenen Teil. Die Reaktion des Gegenübers, die liegt nicht in meinem Verantwortungsbereich. Und wenn die Beziehung trotz aufrichtigster Bemühungen nicht zu retten ist, dann heißt es loslassen. Vielleicht liegt genau darin der tiefste Frieden. Nicht, dass alles gut ausgeht, sondern dass ich meinen Teil getan habe.
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0: 6 Uhr und 40 Minuten zu unserem nächsten Thema. Welche Reformen können und sollen wie und wann auf den Weg gebracht werden? An diesem Mittwoch treffen sich die Koalitionsspitzen mit Gewerkschaften und Arbeitgebern im Kanzleramt. Friedrich Merz hat sich am Wochenende beim Landesparteitag der CDU in Mecklenburg-Vorpommern optimistisch gegeben, dass die Reformen gelingen würden. Sogar seine Vorgängerin Angela Merkel hat er mit den Worten zitiert: Wir schaffen das. Felicitas Böselager aus unserem Hauptstadtstudio. Wie begründet der Kanzler diesen Optimismus?
1: Damit, dass er glaubt, dass Deutschland die Kraft für die Reformen habe. So hat er das gesagt und betont, dass er auch glaubt, dass die Koalition die Kraft und die Geschlossenheit für Reformen habe. Er sei sich sicher, so hat er das gesagt, dass Deutschland in relativ kurzer Zeit wieder anders aussehen könnte. Außerdem habe das Land viel Erfahrung mit historischen Umbrüchen und Transformationen. Und das gelte besonders für Ostdeutschland. Und mit Blick auf das Treffen am Mittwoch hat er am Wochenende gesagt, dass er hoffe, dass die Gewerkschaften und die Arbeitgeber sich vor dem Treffen schon auf gemeinsame Vorschläge für Reformen einigen, damit man dann von dort aus gemeinsam weiter beraten kann. Ob das gelingen wird, da kann man ein Fragezeichen dran machen. Und dann hat er gleichzeitig auch aber die Erwartung gedämpft und gesagt, dass er nicht damit rechnet, dass es am Mittwoch schon Entscheidungen geben wird.
0: Es hat Kritik gegeben, auch an diesem Wochenende, von Andreas Bovenschulte beispielsweise, Regierungschef in Bremen. SPD hat dem Kanzler im Interview mit dem Spiegel vorgeworfen, vielleicht zu viel Gas geben zu wollen bei den Reformen. Er will weniger Tempo. Warum sieht Bovenschulte das anders?
1: Ja, er hat davor gewarnt, dass es etwas zu viele Reformvorhaben gäbe bis zur Sommerpause. Da geht es ja um die Rente, um die Steuern, um die Reform der gesetzlichen Krankenkassen und der Pflege. Und Bovenschulte hat Sorge, dass die Regierung zu hohe Erwartungen weckt und dass diese Erwartungen das Risiko bergen, dass sie am Ende nicht erfüllt werden. Er hat gesagt, er würde die Reformen anders priorisieren. Also zuerst sollte die Regierung aus seiner Sicht die Steuerpolitik angehen. So könne dann Wachstum ausgelöst werden und Arbeitsplätze gesichert werden. Und an dieser Stelle, also bei den Steuern, da bräuchte es vor der Sommerpause noch Einigung. Das hat Bovenschulte gefordert. Anders klang da der regierende Bürgermeister von Berlin, Kai Wegner, gestern im Interview mit der ARD. Er hat gesagt, es brauche jetzt für alle Reformen Ergebnisse, schon vor der Sommerpause, denn der Druck sei groß und die Menschen wollten Antworten, sonst ginge das Vertrauen in die demokratischen Institutionen verloren. Davor hat Wegner gewarnt.
0: Schauen wir auf die Gewerkschaften. Von dort hat es auch einen weiteren Vorschlag gegeben von Jasmin Fahimi. Sie ist die Vorsitzende vom Deutschen Gewerkschaftsbund. Sie will eine verpflichtende Betriebsrente für alle. Was hat es damit auf sich?
1: Ja, ganz genau hat sie das noch nicht gesagt, wie diese verpflichtende Betriebsrente aussehen soll. Sie will dazu Ende des Monats dann Eckpunkte vorlegen. Aber sie hat davon gesprochen, dass rund 20 Millionen Beschäftigte in Deutschland keine Betriebsrente bekommen. Da will sie ran. Das würde in der Regel daran liegen, dass diese Menschen in Betrieben arbeiten, die eben keine Tarifbindung haben. Fahimi sagt, sie will hier Lösungen finden und sagt auch, dass die Gewerkschaften bereit sind, dabei zu helfen und gesetzliche verpflichtende Betriebsrenten zu verhandeln. Aber es müsse klar sein, dass auch die Arbeitgeber an den Kosten für solche Betriebsrenten beteiligt werden müssten. Die Last dürfe hier nicht nur auf der Seite der Arbeitnehmer liegen dann.
0: Und wie kommt dieser Vorschlag an?
1: Ja, also beim Arbeitnehmerflügel der CDU bekommt der Vorschlag Unterstützung. Der Vorsitzende Dennis Radke hat dazu der Funke Mediengruppe gesagt, um das Rentenniveau zu sichern, werde man die drei Säulen der Altersvorsorge, also die gesetzliche, betriebliche und die private Altersvorsorge, künftig noch besser vernetzter denken müssen. Die betriebliche Altersvorsorge sei verpflichtend für alle zu machen, sei ein richtiger Schritt. Aber es gibt da innerhalb der CDU unterschiedliche Meinungen. Die Bundesvorsitzende der Mittelstandsunion, Gitta Connemann, hat vor neuen Belastungen für die Betriebe gewarnt. Und der SPD-Fraktionsvorsitzende im Bundestag, Matthias Mirsch, sagt, das sei zwar ein guter Vorschlag, der in die richtige Richtung geht, aber es gelte jetzt vor allem, die gesetzliche Rente zu stärken. Und darum wird es ja dann bei den Vorschlägen, die die Rentenkommission Ende Juni vorschlagen wird, auch gehen.
0: Felicitas Böselager aus unserem Hauptstadtstudio. Vielen Dank. Das war weiter mit der globalen Klimapolitik. Auch die zurückliegende Weltklimakonferenz in Brasilien hat aus Sicht der Umweltschützer keine wesentlichen Fortschritte gebracht. Nun die nächste Vorbereitungskonferenz wieder in Bonn und das nach der Niederlage Deutschlands bei der Abstimmung über den Sitz im Weltsicherheitsrat. Mehr dazu von Ann-Kathrin Büsker.
2: Gerade einmal rund 237 Quadratkilometer. So viel beträgt die Fläche der Cookinseln. Das ist nicht einmal ein Zehntel des Saarlandes. Der Inselstaat im Südpazifik gehört zu den Weltregionen, die ganz besonders von den Folgen der Erderwärmung betroffen sind. Konkret vor allem vom steigenden Meeresspiegel und Extremwetter. Charlene Hoff warnt im Call. Es regnet bei ihr stark. Mal schauen, ob die Verbindung hält. Und dann betont die Mitarbeiterin des Außenministeriums der Cookinseln, das 1,5-Grad-Limit, das ist für ihren Staat nicht bloß ein politisches Ziel. Für sie geht es um Resilienz, um Wirtschaft, Ernährungssicherheit und langfristig nationale Stabilität.
3: 1,5 degrees is not simply a political target. It is directly tied to our resilience, our economies, our infrastructure, our food system and long-term security.
2: Hoff spricht für die kleinen Inselstaaten. Für diese geht es im Kampf gegen die Erderwärmung konkret um das Bestehen ihrer Staatlichkeit. Haben ihre Bürgerinnen und Bürger in den nächsten Jahren noch ein Zuhause, wenn Extremwetter und der steigende Meeresspiegel sich in die Küste hineinfräsen? In Bonn werden ab heute rund 6.500 Teilnehmerinnen und Teilnehmer beraten, wie es für die internationale Klimapolitik weitergehen kann, in Vorbereitung der nächsten Weltklimakonferenz im türkischen Antalya im November. Alex Scott vom italienischen Klima-Think-Tank ECHO betont die schwierige Ausgangssituation durch die geopolitische Lage.
4: The UN climate negotiations have never faced a more tense geopolitical environment, but also never faced such a huge political opening, such an obvious opening with the oil and gas crisis that's happening at the moment.
2: Die weltweite Öl- und Gaskrise, sie führe zu einer politischen Offenheit gegenüber Veränderungen, sagt Scott. Und das könnte den Klimaverhandlungen einen bisher nicht gekannten Schub geben. Bei der letzten Konferenz in Brasilien hatten Dutzende Staaten gemeinsam einen Fahrplan für den Ausstieg aus Öl und Gas gefordert, konnten sich jedoch nicht durchsetzen. Eine außerhalb des UN-Kontextes organisierte Konferenz in Kolumbien im April hatte die Willigen zusammengebracht. Auch unter dem Eindruck der fossilen Krise, unter der derzeit zahlreiche Staaten leiden. Mit Folgen, so Scott.
4: There's an obvious kind of political and public zeitgeist opening to really talk about the root cause of the climate crisis, more so than we've had in recent years.
2: Es gäbe eine Veränderung im Zeitgeist, wirklich über die Ursachen der Klimakrise zu sprechen. Jahrelang hatten die Ölstaaten es blockiert, überhaupt über fossile Energieträger als Auslöser der Erderwärmung zu sprechen. Das ändert sich unter dem Eindruck der fossilen Preiskrise. Auf dem Aufgabenzettel für die eher technisch angelegte Bonner Zwischenkonferenz werden auch Gespräche zur Klimafinanzierung stehen. Kürzlich hatten Zahlen der OECD gezeigt, dass die Industrieländer 2024 erneut mehr Geld bezahlt hatten. Aufgrund diverser Kürzungen für Entwicklungszusammenarbeit warnen Hilfsorganisationen wie Oxfam aber vor möglichen Rückgängen. Für 2025 liegen noch keine Zahlen vor. Mittelfristig haben sich die Industriestaaten eigentlich verpflichtet, deutlich mehr Geld zu zahlen. Klimadiplomatisch sind viele Themen international ausverhandelt. Sie müssen jetzt gemacht werden. So wird der COP-Gastgeber Türkei am Dienstag eine entsprechende Action-Agenda vorschlagen. Ann Rasmussen, Klimaexpertin aus Samoa, erklärt für die kleinen Inselstaaten.
5: SAOC's message is simple. We do have the tools, we have the vehicles, we have the frameworks, but what we need now is the political will to move from incrementalism to real world delivery.
2: Wir haben die Instrumente, wir haben die Mittel, wir haben die Rahmenbedingungen. Wir brauchen jetzt den Willen, vom schrittweisen Vorgehen zu konkreten Ergebnissen in der Praxis überzugehen.
0: Über den Beginn der Bonner Klimaverhandlungen an Ann-Kathrin Büsker.

0: 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Rauchwolken über St. Petersburg vor ein paar Tagen auf den Bildschirmen weltweit zu sehen. Ukrainische Drohnen, die Ziele in der Stadt angegriffen haben, nicht allzu weit davon entfernt, wo Wladimir Putin zu seinem internationalen Wirtschaftsforum gerufen hat. Mehr als nur ein symbolischer Treffer, die zunehmend zahlen. Dass Russland offenbar doch verwundbar ist und immer häufiger gelingt es, der Ukraine offenbar mit Drohnen Ziele der russischen Infrastruktur zu treffen. Treibstofflager, Öldepots, Munitionsdepots, auch Teile von Flughäfen. Die Verluste der Kreml-Streitkräfte an der Front wiederum werden täglich immer höher. Und dennoch lehnt Wladimir Putin das direkte Gesprächsangebot von Wladimir Selenskyj ab im 5. Jahr des Krieges. Gestern Abend noch einmal ein Treffen in London dazu. Beim Treffen von Keir Starmer, Emmanuel Macron, Friedrich Merz und Wladimir Selenskyj. Die militärische Situation in diesem Krieg, darüber sprechen wir jetzt mit dem früheren NATO-Offizier und Vier-Sterne-General Hans-Lothar Domröse, der unter anderem auch in Afghanistan stationiert war. Einen schönen guten Morgen.
1: Guten Morgen, Müller.
0: Herr Domröse, wird der Sommer 2026 zu dem Wendepunkt des Krieges?
1: Ist durchaus möglich. Sie sprachen ja die Bilder an aus St. Petersburg. Die Ukraine ist heutzutage in der Lage, mit weitreichenden Drohnen Schaden in Russland herbeizuführen. Und das ist wichtig, damit die Russen merken, es ist tatsächlich Krieg gegen die Ukraine und sie müssen das selbst spüren.
0: Ich habe das eben in der Moderation so gesagt, mehr als ein symbolischer Treffer, diese Rauchwolken in St. Petersburg, diese Einschläge in St. Petersburg. Ist das wirklich so? War das mehr als Symbolik?
1: Ich glaube, es war einmal vortreffliche Symbolik wegen des internationalen Publikums, aber es heißt, es sind 25% der Ölraffinerien getroffen inzwischen und das ist eine Menge. Auf der Krim gibt es überhaupt kein Benzin mehr, in einigen Provinzen muss es rationiert werden. Das macht das Volk sauer und die spüren, irgendwas ist nicht in Ordnung.
0: Wir haben häufiger über den Frontverlauf bzw. über die Frontsituation, über den Kriegsverlauf allgemein gesprochen. Herr Domröse, haben Sie sich vor ein, zwei Jahren vorstellen können, dass die Ukraine jetzt im wahrsten Sinne des Wortes so weit kommt?
1: Nein, das haben wir nicht gedacht. Also mit der Erfindung der Drohne, wenn Sie so wollen, das ist ja das elektromagnetische Feld, was das möglich macht, damit hatten wir nicht gerechnet. Die Ukraine hat ja immer weitreichende Waffen vom Westen gefordert, nie bekommen, Stichwort Taurus aus Deutschland und andere Waffensysteme. Jetzt haben sie das selbst erfunden, entwickelt und entwickeln das jeden Tag mehr. Sie produzieren viele Millionen Drohnen im Jahr, also sie haben sich erstaunlich erwehrt, sind resilient, als widerstandsfähig als Volk und technologisch auf der Höhe der Zeit. Die Russen scheinbar überlegen.
0: Ich frage Sie das nochmal, warum ist das so gekommen? Warum schafft das die Ukraine, aus dieser unterlegenen, unterdrückten Situation dann militärisch so kompetent und stark zu werden?
1: Ja. Man hat ja schon früher gesagt, Not macht erfinderisch und man brauchte irgendwelche Mittel, um die Russen am Vormarsch zu stoppen. Und damit hat es ja angefangen. Ihnen ist es gelungen, vorwärts der Frontlinie einen 20 Kilometer Streifen einzurichten, in den sie elektronisch komplett beherrschen, mit unbemannten Systemen angereichert, sodass dort kein Mensch sich bewegen kann nach vorne. Die Russen können nicht mehr angreifen und die Ukrainer haben eingestellt ihre eigenen Angriffe, weil das auch zu verlustreich war. Insofern sind sie zur erfolgreichen Verteidigung übergegangen.
0: Wir haben dennoch jetzt gelesen in den vergangenen Tagen, die Russen machen angeblich im Donbass immer noch Geländegewinne, leichte Geländegewinne. Und wir hören zur militärischen Situation noch einmal Wladimir Putin.
2: Russische Truppen rücken entlang der gesamten Frontlinie vor. Es gibt keinen Ort, an dem die russischen Truppen nicht vorrücken würden.
0: Also Wladimir Putin immer noch selbstbewusst und optimistisch, kämpferisch. Entspricht das noch der Realität?
1: Ich glaube nicht. Sicherlich wird es hier und dort eine Ortschaft geben, wo die meterweise vorankommen. Insbesondere bei schlechtem Wetter sind die Russen dann begünstigt, weil die elektronischen Geräte dann nicht so funktionieren, so hundertprozentig. Jetzt im Sommer ist das schwierig. Ich glaube nicht. Ich glaube, hier hat er eine Optimismusrede gehalten, um das Volk bei Stange zu halten. Nichts anderes.
0: Wenn wir noch einmal über die Strategie, über die Taktik reden, da haben wir gelesen, also die Ukraine hat die Strategie längst geändert. Wir haben darüber gesprochen, nämlich in Richtung Drohnenangriffe. Das heißt, die Verteidigung der Grenzen, ich weiß nicht genau, wie ich das richtig formulieren soll, als Nicht-Militär, also diese detaillierte, enge Verteidigung der Grenzen auf den Meter berechnet, das soll die Ukraine als nicht mehr als Priorität einstufen. Ist das so?
1: Also das kann kann ich so nicht sagen. Ich habe kürzlich mit einem Offizier gesprochen, ehemals Mathematiklehrer, der ist jetzt Kommandeur einer unbemannten Brigade, also Unmanned System Brigade, führt er, und er hat seine Streifen mit unbemannten Systemen am Boden und in der Luft vollkommen im Griff, und er sagt, in meinem Raum, 20 Kilometer breit, kommt kein Mensch durch. Also insofern ist die Frontlinie starr, ist fast eine Maginot-Linie, und die Russen haben ja die vier Provinzen, die sie annektiert haben, noch nicht komplett eingenommen. Das ist ja eigentlich der eigentliche Streit aus russischer Sicht. Also ich glaube, die Änderung der Taktik liegt darin, dass sie keine Gegenangriffe mehr machen, weil die zu verlustreich waren.
0: Also keine Gegenangriffe mehr am Boden.
1: Ja, genau.
0: Und diese Strategie auf Drohnen zu setzen, das ist die erfolgsversprechende Strategie, die die Ukraine, ist jetzt meine Frage, auch überlegener macht gegenüber den Mitteln, die Russland zur Verfügung stehen. Ich meine, Russland hat ja auch Drohnen.
1: Ja, Russland hat auch Drohnen gleichermaßen. Sie haben sogar mehr davon, weil sie die produzieren in Kopie, wenn sie so wollen, von den iranischen Shahed. Sie haben vor allen Dingen weitreichende Raketen, mit denen sie terrorartig das ganze Land immer wieder überfallen. Wir kennen ja die fürchterlichen Angriffe auf Kiew und sonstige Städte. Also weitreichend und mengenmäßig sind die Russen überlegen, aber die Tatsache, dass die Ukraine, dass es den Ukrainern gelungen ist, heute in St. Petersburg und überall den Krieg, das Feuer nach Russland zu bringen und lebenswichtige Infrastruktur, Befehlsketten, Versorgungslinien zu zerstören, das ist neu, und das macht Russland so verwundbar. Und deswegen stehen wir da, wo wir stehen. Russland kommt ja im Endergebnis nicht voran als eine Weltmacht. Nach 5 Jahren ist das sehr popelig.
0: Und Sie gehen davon aus, dass in den kommenden Monaten sich an der Frontlinie, Sie haben eben ja auch gesagt, ich fasse das hier so mal zusammen, so gut wie zementiert, da wird sich nicht mehr viel ändern. Das heißt, da ist der Krieg im Grunde dahingehend entschieden, jedenfalls die militärische Auseinandersetzung, dass der Status quo da nur noch eingefroren wird.
1: Davon gehe ich aus. Denn die Russen kommen ja seit einem Jahr im Grunde nur zentimeterweise voran, haben enorme Verluste. Man sagt, ich weiß es nicht genau, man sagt, sie rekrutieren viel, aber sie schießen noch mehr ab, die Ukraine. Das heißt, im Grunde hat ein Negativwachstum an der Front. Es ist ein fürchterlicher Blutzoll, den Putin dort in Kauf nimmt, ohne Geländegewinde. Das Volk hat eine Rieseninflation, die Wirtschaft liegt da nieder. Also irgendwann muss er auch einlenken, denke ich.
0: Einlenken muss er, sagen Sie, oder müsste er? Das wäre eine gute Gelegenheit, Gerhard Schröder ins Spiel zu bringen, der nach Moskau fährt, als Freund von Wladimir Putin, als enger Vertrauter und Friedensverhandlungen initiiert. Was sagen Sie als Militär dazu?
1: Ja, das ist völlig wurscht. Sie brauchen eine Persönlichkeit, die allgemein anerkannt ist. Ich glaube nicht, dass Gerhard Schröder ein Mandat bekommen wird, sowohl von Putin als auch von der EU. Also da könnte man eher an den türkischen Ministerpräsidenten Erdogan denken oder den finnischen Präsidenten Stubb. Die sind doch ganz andere Persönlichkeiten. Vor allen Dingen sind sie noch im Amt. Man braucht jemanden, der noch im Amt ist, glaube ich, um mit der Autorität eines Amtsinhabers zu operieren. Ich persönlich habe nichts gegen Gerhard Schröder, um Gottes Willen. Wir sind ja alles Niedersachsen.
0: Okay, aber trotzdem sagen Sie, ist er nicht der Richtige, obwohl er diesen engen Draht hat? Bedarf es jemanden, der den engen Draht hat?
1: Ja, er muss zumindest eine relativ neutrale Beziehung haben, und das sagt man hier dem türkischen Ministerpräsidenten nach. Und auch Stubb ist ein Mann, der finnische, dass man sagen kann, der kennt Russland. Also man braucht jemanden, der natürlich die russische Seele ein wenig besser versteht als ich und gleichzeitig eine Autorität ist, die West und Ost zusammen an den Tisch halten kann. Insofern ist es gut. Beide Präsidenten, die ich genannt habe, könnten auch einladen in ihre Städte. Herr Schröder kann das natürlich nicht, wohin soll der einladen? Also insofern ist das eine nette Idee, aber ich glaube nicht, dass sie trägt.
0: Nach Niedersachsen könnte er einladen, aber wir haben nicht mehr viel Zeit. Trotzdem Erdogan und so, damit hätten Sie kein Problem.
1: Nein, natürlich nicht. Warum sollte ich da ein Problem haben? Die Türkei ist NATO-Mitglied und gleichzeitig distanziert. Erdogan spielt ein wenig auf beiden Seiten. Er ist so eine Art wie Modi, könnte ich genauso nennen, der indische Präsident, der mit beiden Seiten arbeitet, West wie Ost. Also da gibt es doch große Persönlichkeiten, die im Amt sind. Das scheint mir das Wichtige zu sein. Nicht gegen Herrn Schröder, sondern man muss noch eine Amtsperson haben.
0: Ex-General Lothar Domröse, Entschuldigung, dass ich unterbreche, die Nachrichten kommen, der Programmtipp.
1: Ja.
0: Vielen Dank für das Gespräch. Auf Wiederhören.
1: Danke sehr.
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8: Es ist 7 Uhr, Zeit für die aktuellen Meldungen mit Nico Mader.
9: Um die Verursacher der radikalen Schmierereien an der Gedenktafel zur Bücherverbrennung am Albani-Platz zu finden, belohnt die Stadt Göttingen Hinweisgeber mit 5.000 Euro. Voraussetzung für die Übergabe der Summe ist es, dass die Hinweise dazu führen, den oder die Täter zu fassen. Das Geld stamme laut der Stadt aus nicht verbrauchten Budgets der Fraktionen im Rat der Stadt aus dem vergangenen Jahr. Die Regenbogentreppe am Albani-Platz wurde in der Nacht zum 3. Juni mit der Deutschlandflagge übermalt. In diesem Zusammenhang wurde auch die Gedenktafel mit dem Code ACAB, All Cops Are Bastards, besprüht. Aufgrund der gesprühten Deutschlandflagge werden die Täter im rechtsradikalen Milieu vermutet. Hinweise zum Tathergang nimmt die Polizei Göttingen entgegen. In den Landkreis Göttingen fließen rund 375.000 Euro für die Erneuerung des Funktionsgebäudes des Freibads in Schatzfeld-Herzberg. Das Geld stammt aus einem neuen Förderprogramm, das ländliche Regionen stärken soll. Landwirtschaftsministerin Miriam Staude hat kürzlich die entsprechenden Förderbescheide dazu übergeben. Neben dem Landkreis Göttingen profitieren auch 6 weitere Landkreise von der Förderung. Die Stadt Duderstadt hat ihr 30-jähriges Partnerschaftsjubiläum mit der polnischen Stadt Katusi gefeiert. Im Zuge dieses Jubiläums nannte die Stadt Duderstadt den Kreisel an der Otto-Bock-Straße in Katusi-Kreisel um. Einen Kreisel nach einer Partnerstadt zu benennen, das hat in Duderstadt Tradition. Schon der Kreisel an der Industriestraße ist der französischen Partnerstadt Cumlaville gewidmet. Auch die Partnerstadt Tauberbischofsheim soll auf ähnliche Weise gewürdigt werden.
8: Vielen Dank an Nico Mader für den Überblick über die aktuellen Meldungen. Wir gucken jetzt nochmal aufs Wetter und dann auf die Straßen. Der heutige Montag startet wettertechnisch ziemlich schön. Der Himmel ist blau und die Sonne scheint. Die Temperaturen dazu liegen bei 9 Grad in Northeim, 10 in Göttingen und 11 Grad meldet Osterode. Bis zum Nachmittag klettern die Thermometer sogar noch auf bis zu 24 Grad. Dazu gibt es heute Vormittag viel Sonne. Am Nachmittag kommen dann auch ein paar Wolken dazu und in der Nacht gibt es voraussichtlich Regen. Der morgige Dienstag, der startet dann ebenfalls mit Regen. Es wird morgen deutlich bewölkter als heute. Und auch ein Stückchen kühler mit Tageshöchsttemperaturen von 18 Grad. Und auch Mittwoch erwarten uns bis zu 18 Grad bei einem Mix aus Sonne und Wolken. Nun schauen wir nochmal auf den Verkehr. Tagesaktuelle Meldungen liegen nicht vor. Es gibt allerdings ein paar Baustellen im Sendegebiet. In der Region Einbeck etwa ist die K530 im Bereich am Sägewerk zwischen Immensen und Edemissen weiterhin voll gesperrt. Der Verkehr wird hier über eine ausgeschilderte Umleitungsstrecke geführt. Die Bauarbeiten, die dauern voraussichtlich noch bis zum 26. Juni. Im Landkreis Northeim ist außerdem die Kreisstraße 431 zwischen Espol und Dellihausen aufgrund einer Fahrbahnerneuerung voll gesperrt. Hier wird der Verkehr über die K435 sowie Üssingshausen, Trögen und Hardixen zur B241 umgeleitet. Und hier dauert die Sperrung voraussichtlich noch bis Ende des Monats. Dann schauen wir nochmal nach Duderstadt. Hier ist die Ziegeleistraße aktuell voll gesperrt. Grund dafür sind die Bauarbeiten am Schindanger Kreisel. Der Verkehr wird in Duderstadt über die B247 auf die L589 nach Nesselröden umgeleitet. In Göttingen ist auf der B3 westlich von Groß-Ellershausen die Brücke aktuell nur einspurig mittig befahrbar. Der Verkehr wird hier deswegen aktuell mithilfe einer Ampel geregelt. Genehmigungspflichtige Schwertransporte dürfen das Bauwerk aktuell nicht passieren. Ebenfalls in Göttingen ist die Hospitalstraße ab der Einmündung Nikolaistraße 28a bis zur Hospitalstraße 29 gesperrt. Hier führt sie die Umleitung über die Nikolaistraße, die Bürgerstraße, die Angerstraße und die Gartenstraße. Und der Friedländer Weg in Göttingen ist zwischen dem Heinholzplatz und der Herzberger Landstraße voll gesperrt. Hier führt sie die Umleitung über die Geismar Landstraße, die Bürgerstraße und den Nikolausberger Weg. Das waren soweit die Baustellen. Abschließend gucken wir noch mal kurz, wo heute geblitzt wird. Das ist der Fall im Landkreis Göttingen bei Adelebsen, bei Bovenen, Bad Sachsa und Hattdorf. Und im Landkreis Northeim, im Raum Hadixen sowie im Raum Nörten-Hardenberg. Und im Raum Nörten-Hardenberg steht zusätzlich auch noch die semistationäre Messanlage Alice, voraussichtlich noch bis kommenden Montag. Das waren unsere Verkehrsmeldungen. Wir wünschen Ihnen eine gute Fahrt und kommen Sie bitte vor allem sicher ans Ziel.
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8: Und damit hallo und einen schönen guten Morgen. Sie hören mittendrin am Morgen im Stadtradio Göttingen, heute mit mir, Annika Quentin. Ich hoffe, es geht Ihnen gut und Sie hatten ein schönes und entspanntes Wochenende. Und ich freue mich sehr, dass Sie heute Morgen wieder eingeschaltet haben. Wir schauen hier in unserem Programm gleich gemeinsam auf die Ausstellung zum NS-Widerstandskämpfer Adam von Trott, die aktuell im Städtischen Museum Göttingen zu sehen ist. Vorher gibt es jetzt aber erstmal Musik von Avicii und von Coldplay. Ich wünsche Ihnen einen wunderschönen Start in die neue Woche.

Dem Widerstandskämpfer Adam von Trott widmet das Städtische Museum Göttingen eine Studienausstellung. Mit den Motiven zu seiner Biografie und seinem politischen Engagement wurde auch der sogenannte Laborraum eröffnet, in dem besondere Ausstellungsformate erprobt werden, die sich als impulsgebend verstehen. Die Annäherung an das Leben und Wirken von Adam von Trott, der in Göttingen mehrere Semester Rechtswissenschaft studiert hatte, erfolgt über eine Auswahl an Exponaten, die seine Tochter Verena Onken

0: Und es gibt nochmal einen Anlass, sich mit Trott auseinanderzusetzen. Und ich muss dabei denken, der Thomas Oppermann, der die Stiftung Adam von Trott in Imshausen sehr unterstützt hat, der sagte, jeder Student in Göttingen sollte wissen, wer Adam von Trott ist. Und da hilft natürlich so eine Ausstellung. Aber wir beide sind auch sehr interessiert, dass die Ausstellung in Imshausen angeschaut wird. Es gibt also noch eine Ausstellung, ganz klein eigentlich, aber sehr vielseitig und interessant. Was ich gut finde, da unten ist Literatur angegeben. Da kann man sich, wenn man Interesse hat, weiterbilden. Und ich finde, es lohnt sich. Wir haben uns gerade auf der Hinfahrt darüber unterhalten, dass eigentlich viel, wenn vom Dritten Reich die Rede ist, von den Tätern und von den Opfern gebracht wird, aber nicht vom Widerstand. Und das ist der Ansatz in dem Sorgen. Spannend, sich die Biografie anzugucken, zu lesen und ja, die Jugend zu begeistern. Und das kann man. Die Lebensgeschichten von den Widerstandskämpfern sind sehr, sehr, sehr spannend.
1: In dieser Ausstellung ist ja auch ein großes Plakat mit der Frage, was bedeutet Demokratie für mich? Ja. Das heißt, auch im Zusammenhang mit Ihrem Vater als Widerstandskämpfer wird ja auch angesprochen, ein demokratisches Verständnis, was auch in der Familie Konsens war.
0: Es ist interessant, die Familie war sehr vielseitig. Mein Vater war einer, der sich bemühte, Gegensätze zu verbinden. Und er hatte einen sehr konservativen, monarchistischen Vater, der war preußischer Minister gewesen. Ein sehr gütiger Mensch, ein sehr menschlicher. Also wenn mein Vater seine dunklen Zeiten hatte, dann hat er ihn versucht zu ermutigen. Und andererseits, mein Vater hat ihm zuliebe Jura studiert. Das war also die eine Seite, und die andere Seite war sein Bruder, der zeitweise Kommunist war und später auch zum Katholizismus konvertiert war. Und ja, die liebte er beide und musste sich mit beiden auseinandersetzen, hat sich aber von keinem vereinnahmen lassen oder hat sich von klein auf eigentlich bemüht, eine eigene Meinung zu haben, selbstständig zu sein. Und zur Familie, seine Mutter war halb Amerikanerin und deswegen war die wirklich eigentlich auch die Demokratin. Und mein Vater hat später ja auch in England studiert und er wollte Demokratie lernen. Deutschland war noch nicht demokratisch und die Labour Party hat ihn sehr interessiert. Er hat später SPD in Deutschland gewählt, aber dieses selbstverständlich Demokratie haben, das kennen nur wir, das war damals noch nicht so.
1: Auch die Ausstellung an einzelnen Beispielen, Fotografien, Stationen, sagt ja auch etwas darüber aus, wie man ein demokratisches Verständnis entwickelt. Also, wenn einem, sagen wir mal, die politische Situation nicht behagt. Auch ja. Göttingen war ja stramm nationalsozialistisch lange, bevor Hitler zum Reichskanzler wurde.
0: Das wusste ich gar nicht. Aber
1: und dass ihm das auch mit in seinem Widerstand geprägt hat. Ein Kapitel der Geschichte, die sich hier in Göttingen abspielt und sich dann fortsetzt. Wie kann man da politisch argumentieren? Wie kann man rechtlich argumentieren? Und er hat ja dann auch als Diplomat versucht, Bündnisse zu schließen, Verbindungen.
0: Ja, bei meinem Vater war es so, dass er Verbindungen hatte zu allen möglichen Bevölkerungsgruppen, also zum Beispiel zu Arbeitern, zu Uni natürlich und zu kirchlichen Kreisen, zu Konservativen, zu Militärischen, zu Gewerkschaften. Also er war zum Beispiel der Carlo Mierendorfer befreundet und dem Julius Leber und er gehörte zum Kreisauer Kreis. Gestapo hat die Widerstandsteilnehmer so ungefähr in Kreise oder Gruppen eingeteilt, wie zum Beispiel Rote Kapelle oder Kreisauer Kreis. Die Kreisauer sind, glaube ich, speziell interessiert gewesen an der Frage, wie sollte Deutschland sein, dass es nicht noch ein Krieg kommt. Das heißt, nach dem Zweiten Weltkrieg wollten sie eine Neuordnung für Deutschland, dass das also ein Friedensland würde. Und

0: Was den Kreis selber angeht, ist eben toll, dass da auch gegensätzliche Parteien vertreten waren, beide Konfessionen oder Leute vom Militär. Und dass die, weil sie ein gemeinsames Ziel hatten, und zwar ein hitlerfreies Deutschland und eine Beendigung des Krieges, weil sie ein gemeinsames Ziel hatten, haben sie kooperiert. Und ich denke, darum geht es ja, dass man sich Ziele setzt und wirklich darauf hinarbeitet und nicht immer Rivalitäten und Eitelkeiten und Machtgelüste austobt.
1: Das war Tina Fiebiger im Gespräch mit Verena Onken anlässlich der Studienausstellung über Adam von Trott im Städtischen Museum hier in Göttingen. 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

David Bowie mit Heroes. Weiter geht's jetzt mit Rihanna und mit Amy McDonald und dann gleich um 7:30 mit den überregionalen und internationalen Nachrichten vom Deutschlandfunk.

0: 7.30 Uhr, die Nachrichten. Bundesumweltminister Schneider hat die unverzichtbare Rolle der Vereinten Nationen bei der Bekämpfung des Klimawandels hervorgehoben. Vor einer heute in Bonn beginnenden Konferenz sagte der SPD-Politiker, während weltweit Konflikte zunehmen, arbeite die UNO weiter an gemeinsamen Antworten auf die Klimakrise. Das sei keine Selbstverständlichkeit. Die Vereinten Nationen blieben der zentrale Ort, an dem globale Herausforderungen angegangen würden. Deutschland werde sich bei den Gesprächen in Bonn dafür einsetzen, den Ausbau erneuerbarer Energien voranzutreiben. Die 10-tägige Konferenz in Bonn dient der Vorbereitung der nächsten UNO-Klimakonferenz im November im türkischen Antalya. Themen sind unter anderem die Senkung der Treibhausgasemissionen und die internationale Klimafinanzierung. Bonn ist Sitz des UNO-Klimasekretariats, das die internationale Klimapolitik koordiniert. Für die Konferenz sind mehr als 6.500 Teilnehmer aus 186 Ländern angemeldet. Israel und der Iran greifen sich erstmals seit Inkrafttreten der Waffenruhe im April wieder gegenseitig an. Die israelische Armee teilte heute früh mit, der Iran habe erneut Raketen abgefeuert. Die Nachrichtenagentur AFP berichtet von einer Explosion in der Nähe von Jerusalem. Teheran hatte Israel gestern am späten Abend mit Raketen attackiert. Die iranischen Revolutionsgarden verwiesen zur Begründung auf die jüngsten israelischen Luftangriffe gegen Ziele der Hisbollah-Miliz im Südlibanon. Die israelische Armee hatte in der Nacht auf die iranischen Angriffe reagiert. Nach Angaben des Militärs wurden Ziele des iranischen Regimes im Westen und im Zentrum des Landes aus der Luft attackiert. Iranische Medien berichteten von Explosionen in der Hauptstadt Teheran sowie in Tabriz und Isfahan. Mit dem Angriff widersetzte sich Israel der Aufforderung von US-Präsident Trump, auf eine Gegenattacke zu verzichten. Deutschland, Frankreich und Großbritannien haben den russischen Präsidenten Putin zu einer sofortigen Waffenruhe und Verhandlungen über ein Ende des Krieges aufgerufen. Bundeskanzler Merz, Frankreichs Präsident Macron und der britische Premier Starmer veröffentlichten nach ihrem Treffen in London eine gemeinsame Erklärung. Auch der ukrainische Präsident Zelensky nahm an den Gesprächen teil. In der Erklärung befürworteten sie den Vorschlag Zelenskys für direkte Gespräche mit Kreml-Chef Putin. Daran sollten neben den USA auch europäische Vertreter teilnehmen. Weiter heißt es, die derzeitige Frontlinie müsse Ausgangspunkt der Verhandlungen sein. Zudem werden Sicherheitsgarantien für die Ukraine, die Beibehaltung der Sanktionen gegen Russland und die Wahrung europäischer Sicherheitsinteressen gefordert. Putin hatte das Gesprächsangebot von Zelensky kürzlich allerdings abgelehnt. Bei einem russischen Angriff sind in der ukrainischen Region Saporischja mehrere Menschen getötet worden. Der Gouverneur teilte auf Telegram mit, 5 Menschen seien tot. Zudem gäbe es 14 Verletzte. Bei dem Angriff mit Drohnen und Raketen seien Infrastruktur, Wohnhäuser und Autos beschädigt worden. Bei einem ukrainischen Drohnenangriff auf einen Zug auf der von Russland annektierten Halbinsel Krim ist ein Mensch getötet worden. Nach russischen Angaben wurde eine weitere Person verletzt. Die Ukraine greift in ihrem Abwehrkampf gegen den russischen Aggressor immer wieder auch Ziele auf der Krim und in Russland selbst an. Das Stockholmer Friedensforschungsinstitut SIPRI hat vor einer wachsenden Bedeutung von Atomwaffen in der internationalen Sicherheitspolitik gewarnt. Die 9 Nuklearmächte USA, Russland, Großbritannien, Frankreich, China, Indien, Pakistan, Nordkorea und Israel hätten im vergangenen Jahr ihre Programme zur Modernisierung und Ausweitung ihrer Atomwaffenarsenale fortgesetzt, erklärte SIPRI anlässlich der Veröffentlichung seines neuen Jahrbuchs. Auch sei die Zahl der militärisch nutzbaren Atomsprengköpfe leicht gestiegen. Die Friedensforscher kritisierten, die Staaten setzten Atomwaffen zunehmend als Instrumente nationaler Machtpolitik ein und machten damit jahrzehntelange Bemühungen um eine Verringerung rückgängig. Das Wetter. Anfangs häufig sonnig oder nur locker bewölkt und trocken. Im Tagesverlauf im Westen zunehmende Bewölkung und ab dem Nachmittag Schauer und einzelne Gewitter. Im Osten und Südosten bis zum Abend viel Sonne, 20 bis 26 Grad. Das waren die Nachrichten.
1: Dankeschön an den Deutschlandfunk für die aktuellen Meldungen. Wir schauen jetzt nochmal konkret auf das Wetter hier in Südniedersachsen. Und da kann ich Ihnen schon mal sagen, der heutige Tag, der wird wieder ziemlich durchwachsen. Wir starten heute Morgen mit richtig gutem Wetter rein. Der Himmel ist blau und die Sonne scheint. Dazu zeigen die Thermometer aber noch nicht ganz so warme 12 Grad in Northeim, 12 Grad auch hier in Göttingen und 13 Grad in Osterode. Am heutigen Vormittag soll es weiterhin schön und sonnig bleiben. Ab Mittag gibt es dann aber auch ein bisschen mehr Wolken mit dabei und der Nachmittag, der wird dann überwiegend bewölkt, sowie in der Nacht dann auch regnerisch. Das Ganze heute bei Tageshöchsttemperaturen von bis zu 24 Grad. Ja, und damit willkommen zurück hier im Stadtradio Göttingen. Sie hören weiterhin mittendrin am Morgen. Mein Name ist Annika Quentin und ich begleite Sie hier heute durch die Sendung. Ich freue mich sehr, dass Sie mit dabei sind.

0: Leichtathletik auf internationalem Niveau und das mitten in Südniedersachsen. Beim 16. internationalen Sparkassenmeeting im Jahnstadion Osterode maßen sich am vergangenen Freitag Athletinnen und Athleten aus aller Welt. Ein Event, das zeigt, was die Region sportlich auf die Beine stellen kann. Unser Reporter Lasse Dreier war mit dabei.
1: Beim 16. internationalen Sparkassenmeeting im Jahnstadion Osterode trafen knapp 240 Athletinnen und Athleten aufeinander. Aus Deutschland, aber auch aus Ländern wie Ägypten, den USA und Paraguay. Gute Platzierungen brachten Weltranglistenpunkte und die können über Startplätze bei Europameisterschaften und Weltmeisterschaften entscheiden. Im Speerwurf zeigten die Frauen starke Leistungen. Für viele ging es darum, sich mit einer guten Weite für die internationalen Höhepunkte der Saison zu empfehlen. Auch im Hochsprung wurde um wichtige Punkte für das World Ranking gekämpft. Beim Kugelstoß der Männer trafen gleich drei 20-Meter-Stoße aufeinander. Das Niveau war entsprechend hoch. Eine besondere Persönlichkeit des Tages, Paraathlet Nico Kappel, der ebenfalls im Wettkampf stand und das Feld der Teilnehmer bereicherte. Matti Niederheide schildert seinen Eindruck des Events.
2: Ja, mega. Also das Wetter spielt mit zum Glück. Es ist nicht ganz so windig. Hat zum Glück nicht geregnet. Gute Musik, gute Stimmung, gute Leute hier. Also top.
1: Im Laufe des Tages zog der Regen dann doch auf. Die Frauen beim Hindernislauf ließen sich davon nicht beeindrucken. Mitten im Rennen noch ein besonderes Bild, ein Regenbogen über dem Jahnstadion und die Läuferinnen kurz vor dem Ziel. Organisator Rainer Behrens zum Tag.
3: Im Großen und Ganzen bin ich bislang zufrieden, auch wenn noch nicht ein Meeting-Rekord dabei rausgekommen ist, aber 1,87 Meter von zwei Springerinnen, das war schon richtig, richtig gut, knapp an der EM-Norm vorbei. Die Speerwerfer haben das nicht ganz gehalten, was man sich von 80-Meter-Werfern verspricht. 78 Meter und von den Paraguayer waren aber trotzdem gut. 800 Meter Frauen, ist kein Meeting-Rekord dabei rausgekommen, aber trotzdem eine tolle Zeit mit 2:03.
1: Persönliche Bestzeiten, Siege und Niederlagen. So ist nun wieder einmal das internationale Sparkassen-Meeting Geschichte.
0: Das war ein Beitrag von Lasse Dreier zum 16. internationalen Sparkassen-Meeting in Osterode am vergangenen Freitag. Und kleiner Spoiler, wir dürfen uns wohl berechtigt auf eine 17. Auflage 2027 freuen.

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1: Es ist Montag und das bedeutet, heute kann wieder das Tanzbein geschwungen werden. Denn jeden Montag wird ins Exil eingeladen. Ob Lindy Hop, Swing, Charleston oder Boogie, die Musik ist für viele verschiedene Tänze geeignet. Eine gute Art, den klassischen Montagsstress ordentlich abzuschütteln. Um 20 Uhr geht es im Exil los beim Swing Around. Sie ist mittlerweile 125 Jahre alt. In diesem Jahr feiert das Gänseliesel, Göttingens Wahrzeichen, Geburtstag. Und nicht nur diverse städtische Veranstaltungen rücken die Brunnenfigur in den Mittelpunkt. Die Improvisationstheatergruppe Querquassler tut das auch. Denn das Gänseliesel hat ein langes Leben hinter sich und in dieser Zeit schon so einiges erlebt. Mit dem klassischen Humor, der beim Impro-Theater nicht fehlen darf, aber auch einer gewissen Ernsthaftigkeit, werden verschiedene Szenen aus dem Leben des Gänseliesels zum Leben erweckt. Warum es sich zu kommen lohnt? Weil diese Szenen einmalig sind, man wird sie wohl nie wieder genauso sehen können. Die Querquassler treten morgen um 7:45 im Apex in Göttingen auf. Eines der größten Mädchenfußballturniere bundesweit, der Girls Kick Göttingen. 64 Teams aus Schulen der Stadt und des Landkreises messen sich dabei auf 8 Kleinfeldern. Doch das Turnier ist nicht nur für die Spielerinnen ein Highlight, auch für ZuschauerInnen gibt es ein Begleitprogramm. Anpfiff ist morgen Vormittag um 9.45 Uhr am Sportinstitut der Universität Göttingen, also am Spranger Weg. ZuschauerInnen sind gerne gesehen. Technik ist auf der Überholspur. Kaum hat man ein neues Gerät eingerichtet und in seiner Bedienung verstanden, schon gibt es wieder eine Neuerung. Das kann leicht überfordern. Um trotzdem den Anschluss zu behalten, hat die Stadt Einbeck eine Technik-Sprechstunde speziell für SeniorInnen ins Leben gerufen. Morgen findet vorerst der letzte Termin statt. Egal, ob es um die Gerätebedienung, um einzelne Apps, um Datenschutz oder um Sicherheit geht, es werden alle Fragen beantwortet. Kommen Sie ganz gerne, einfach ohne Anmeldung zum Dorfgemeinschaftshaus in Brunsen. Morgen um 14 Uhr geht es dort dann los. Das waren die Tipps für den heutigen Montag und den morgigen Dienstag, zusammengestellt von meiner Kollegin Benita Heukamp. Vielen Dank dafür und Ihnen viel Freude, wenn Sie denn eine der Veranstaltungen besuchen.

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1: 8 Uhr haben wir es jetzt. Sie hören nun die aktuellen Meldungen mit Nico Marder.
2: Um die Verursacher der radikalen Schmierereien an der Gedenktafel zur Bücherverbrennung am Albaniplatz zu finden, belohnt die Stadt Göttingen Hinweisgeber mit 5.000 Euro. Voraussetzung für die Übergabe der Summe ist es, dass die Hinweise dazu führen, den oder die Täter zu fassen. Das Geld stamme laut der Stadt aus nicht verbrauchten Budgets der Fraktionen im Rat der Stadt aus dem vergangenen Jahr. Die Regenbogentreppe am Albaniplatz wurde in der Nacht zum 3. Juni mit der Deutschlandflagge übermalt. In diesem Zusammenhang wurde auch die Gedenktafel mit dem Code ACAB, All Cops Are Bastards, besprüht. Aufgrund der gesprühten Deutschlandflagge werden die Täter im rechtsradikalen Milieu vermutet. Hinweise zum Tathergang nimmt die Polizei Göttingen entgegen. In den Landkreis Göttingen fließen rund 375.000 Euro für die Erneuerung des Funktionsgebäudes des Freibads in Schatzfeld-Herzberg. Das Geld stammt aus einem neuen Förderprogramm, das ländliche Regionen stärken soll. Landwirtschaftsministerin Miriam Staude hat kürzlich die entsprechenden Förderbescheide dazu übergeben. Neben dem Landkreis Göttingen profitieren auch 6 weitere Landkreise von der Förderung. Die Stadt Duderstadt hat ihr 30-jähriges Partnerschaftsjubiläum mit der polnischen Stadt Katusi gefeiert. Im Zuge dieses Jubiläums nannte die Stadt Duderstadt den Kreisel an der Otto-Bock-Straße in Katusi-Kreisel um. Einen Kreisel nach einer Partnerstadt zu benennen, das hat in Duderstadt Tradition. Schon der Kreisel an der Industriestraße ist der französischen Partnerstadt Cumla-Ville gewidmet. Auch die Partnerstadt Tauberbischofsheim soll auf ähnliche Weise gewürdigt werden.
1: Das war Nico Marder mit den aktuellen Lokalnachrichten. Jetzt gucken wir nochmal aufs Wetter und auf die Verkehrsmeldungen. Wir messen jetzt um 8 Uhr morgens 14 Grad in Nordheim, 14 Grad auch hier in Göttingen und 16 Grad in Osterode. Im Laufe des Tages steigen die Temperaturen noch auf bis zu 24 Grad. Dazu gibt es heute Vormittag viel Sonne, am Nachmittag zieht es dann etwas zu und wird überwiegend bewölkt und in der Nacht ist dann voraussichtlich auch Regen mit dabei. Der morgige Dienstag, der startet dann ebenfalls mit Regen. Es wird morgen deutlich bewölkter als heute und auch etwas kühler mit Tageshöchsttemperaturen von 18 Grad. Und auch am Mittwoch erwarten uns bis zu 18 Grad dann bei einem Mix aus Sonne und Wolken. Und wir werfen einen Blick auf die Straßen und starten in der Region Einbeck. Hier ist die K530 im Bereich am Sägewerk zwischen Immensen und Edemissen voll gesperrt. Voraussichtlich noch bis zum 26. Juni. Währenddessen wird der Verkehr über eine ausgeschilderte Umleitungsstrecke geführt. Ebenfalls im Landkreis Nordheim ist die Kreisstraße 431 zwischen Espol und Dellihausen aufgrund einer Fahrbahnerneuerung voll gesperrt. Hier wird der Verkehr über die K435 sowie Üssingshausen, Trögen und Hardixen zur B241 umgeleitet. Die Sperrung hier, die dauert voraussichtlich noch bis Ende des Monats. Dann schauen wir nochmal nach Duderstadt. Hier ist die Ziegeleistraße voll gesperrt. Der Verkehr wird in Duderstadt über die Bundesstraße 247 auf die Landstraße 569 nach Nesselröden umgeleitet. Im Stadtgebiet von Göttingen ist auf der B3 westlich von Groß-Ellershausen die Brücke aktuell nur einspurig befahrbar. Der Verkehr wird hier mithilfe einer Ampel gesteuert. Genehmigungspflichtige Schwertransporte dürfen das Bauwerk nicht mehr passieren. Ebenfalls in Göttingen ist die Hospitalstraße ab der Einmündung Nikolaistraße 28a bis zur Hospitalstraße 29 aufgrund von Kabelarbeiten voll gesperrt. Hier führt sie die Umleitung über die Nikolaistraße, die Bürgerstraße, die Angerstraße und die Gartenstraße. Und auch der Friedländer Weg in Göttingen ist weiterhin zwischen dem Hainholzplatz und der Herzberger Landstraße voll gesperrt. Hier führt sie die Umleitung über die Geismar Landstraße, die Bürgerstraße sowie den Nikolausberger Weg. Die Busse, die werden ebenfalls umgeleitet und fahren aktuell über die Keplerstraße, die Kaisostraße und die Bühlstraße. So viel zu den Baustellen. Jetzt gucken wir noch mal kurz auf die Blitzer. Es blitzt heute im Landkreis Göttingen bei Adelebsen, Bovenen, Bad Sachsa und Hattdorf. Und im Landkreis Nordheim im Raum Hardixen und im Raum Nörten-Hardenberg. Die semistationäre Messanlage Alice, die steht heute ebenfalls im Raum Nörten-Hardenberg. Das waren soweit die Verkehrsmeldungen. Wir wünschen Ihnen eine gute und natürlich vor allem eine sichere Fahrt.
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Ich wünsche Ihnen einen wunderschönen guten Morgen und heiße Sie ganz herzlich willkommen bei Mittendrin am Morgen hier im Stadtradio Göttingen. Ich bin Annika Quentin, ich bin heute hier für Sie im Studio und ich habe wie gewohnt einige spannende regionale Beiträge für Sie im Gepäck. Gleich schauen wir hier zum Beispiel auf den Johannistorplatz in Osterode und bekommen einen Überblick über den aktuellen Stand der Bauarbeiten dort. Und dann schauen wir auf ein Thema, das ich persönlich ganz besonders spannend finde. Und zwar besuchen wir gemeinsam die Gewölbekeller unterhalb von Göttingen und erfahren, welche Funktion diese eigentlich mal hatten. Wenn Sie das auch interessiert, dann bleiben Sie also gern dran. Jetzt starten wir in die Stunde, aber erstmal mit Sabrina Carpenter und Espresso. Kommen Sie gut in den Montag.

0: Osterode am Harz saniert zurzeit den Johannistorplatz. Über den Stand der Arbeiten hat mein Kollege Nico Mader mit David Juncker gesprochen. Er ist Teamleiter im Bereich der Stadtentwicklung der Stadt Osterode.
1: Herr Juncker, Sie sind verantwortlich für den Johannistorplatz und für das Johannistorhaus. Jetzt sehe ich hier natürlich einen Bach und sehe ganz viel Bauzaun. Wie wird das denn hier aussehen, wenn es fertig ist im Optimalfall?
2: Ja, wir befinden uns aktuell in einem Transformationsprozess, der zum Ziel hat, diesen Platz einer öffentlichen neuen Nutzung zuzuführen und einen Freiraum, öffentlichen Stadtraum mit hoher Aufenthaltsqualität zu schaffen.
1: Wenn man sich das so bildlich vorstellt, nur Bänke oder auch Brunnen und was Besonderes? Oder wie muss man sich das so auf dem planerischen Konzept vorstellen?
2: Also die Planungsphilosophie, die hierhinter steht, arbeitet mit dem Konzept der historischen Schichtungen. Das heißt, wir haben hier einen Ort, der über viele Jahre, Jahrhunderte vielmehr, mit verschiedenen Strukturen jeweils überlagert worden ist. Und unser Konzeptansatz ist es, diese Strukturen sichtbar zu machen und wieder in Wert zu setzen.
1: Wenn ich mir das so angucke, sehe ich ja da Gemäuer. Ganz unten sieht es so ein bisschen tunnelig aus. Was für Strukturen oder was für ehemalige Sachen hat man denn hier auf dem Johannisplatz gefunden?
2: Also wir haben sehr vielfältige Strukturen. Wir haben 2019 hier eine große archäologische Grabungskampagne durchgeführt und in dem Zuge das historische Osteroder Doppeltor des Johannistores hier wiedergefunden. Diese Strukturen werden künftig im Pflaster der Platzfläche abgebildet werden. Darüber hinaus haben wir hier Strukturen eines historischen Färbereigebäudes, das sich im Platzentwurf wiederfinden wird als Wasserbasson. Darüber hinaus

0: 2025 fertiggestellt und hat die Stadtjugendpflege als Nutzung aufgenommen. Zukünftig werden der Platz und das Haus miteinander korrespondieren und die Freifläche auch durch die Jugendlichen, die hier in der Stadtjugendpflege betreut werden und Möglichkeiten haben zur Freizeitgestaltung bespielt werden.
1: Ist es auch so dann gedacht, dass die Jugendlichen den Platz aktiv mitnutzen sollen und der quasi Jugendlichen freundlich mitgestaltet wird?
0: Ja, auf jeden Fall. Die Strukturen, die wir hier schaffen, insbesondere das Wasserbassin und die vielen Sitzgelegenheiten im Bereich der Vegetationsflächen, werden dazu führen, dass diese Fläche auch von Jugendlichen in jedem Fall angeeignet werden kann und soll.
2: Sie hörten ein Interview von Nico Mader zum aktuellen Stand der Bauarbeiten am Johannistorplatz.

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1: Welche Funktionen hatten die historischen Gewölbekeller in Göttingen im Mittelalter?
2: Die historischen Gewölbe im Untergrund Göttingens hatten verschiedene Funktionen und waren im Mittelalter unter anderem Lager, Wohn- und Arbeitsorte. Außerdem diente der Gewölbekeller Kaufleuten, HandwerkerInnen und Mönchen als Arbeits- und Wohnraum. Unter dem ehemaligen Ratssitzungssaal im alten Rathaus befindet sich ein Keller, der erst als Heizung und später als Arrestzelle genutzt wurde. Heute dienen manche unterirdischen Räume auch als Veranstaltungsraum, Galerie oder Kneipe. Wer mehr über die Gewölbekeller in Göttingen erfahren möchte, kann den Gang durch Göttingens Unterwelt besuchen. Dort erkundet man historische Räumlichkeiten der Altstadt und sieht sogar einige der sonst nicht öffentlich zugänglichen Keller. Es gibt historische Straßenpflaster, ein rituelles jüdisches Tauchbad, romantische Säulen und restaurierte Brunnen und Wasserläufe. Darüber hinaus erfahren Sie, welche wissenschaftlichen Erkenntnisse die Stadtarchäologie aus einer 800 Jahre alten Latrine gewinnen konnte und wie man damals Knochenreste gefunden hat.
1: Vielen Dank an Leonie Nasser-Eldine für diese Infos über die historischen Gewölbekeller in Göttingen.

0: 8.30 Uhr, die Nachrichten. Israel und der Iran greifen sich wieder gegenseitig an. Die israelische Armee teilte heute früh mit, der Iran habe erneut Raketensalven abgefeuert. Die Verteidigungssysteme seien im Einsatz. Die Nachrichtenagentur AFP berichtet von mehreren Explosionen über Jerusalem. Teheran hatte Israel gestern am späten Abend erstmals seit Inkrafttreten der Waffenruhe im April mit Raketen attackiert. Auch die Houthi-Miliz aus dem Jemen feuerte Raketen auf Israel ab. Die israelische Armee hat entgegen der Forderungen von US-Präsident Trump auf die iranischen Angriffe reagiert. Nach Angaben des Militärs wurden Ziele des iranischen Regimes im Westen und im Zentrum des Landes aus der Luft attackiert. Iranische Medien berichteten von Explosionen in der Hauptstadt Teheran sowie in Tabriz und Isfahan. Unter anderem soll eine petrochemische Anlage getroffen worden sein. Die Ölpreise sind nach der jüngsten Eskalation im Nahen Osten wieder gestiegen. So kostete ein Barrel 159 Liter Rohöl der weltweiten Referenzsorte Brent am frühen Morgen rund 97 US-Dollar. Das sind 4% mehr als Ende vergangener Woche. Zu Beginn des Jahres hatte der Krieg im Nahen Osten den globalen Ölmarkt erschüttert. Zwischenzeitlich kostete ein Barrel Öl mehr als 120 US-Dollar. Bundesumweltminister Schneider hat die unverzichtbare Rolle der Vereinten Nationen bei der Bekämpfung des Klimawandels hervorgehoben. Vor einer heute in Bonn beginnenden Konferenz sagte der SPD-Politiker, während weltweit Konflikte zunehmen, arbeite die UNO weiter an gemeinsamen Antworten auf die Klimakrise. Das sei keine Selbstverständlichkeit. Die Vereinten Nationen blieben der zentrale Ort, an dem globale Herausforderungen angegangen würden. Deutschland werde sich bei den Gesprächen in Bonn dafür einsetzen, den Ausbau erneuerbarer Energien voranzutreiben. Die 10-tägige Konferenz in Bonn dient der Vorbereitung der nächsten UNO-Klimakonferenz im November im türkischen Antalya. Themen sind unter anderem die Senkung der Treibhausgasemissionen und die internationale Klimafinanzierung. Bonn ist der Sitz des UNO-Klimasekretariats, das die internationale Klimapolitik koordiniert. Für die Konferenz sind mehr als 6.500 Teilnehmer aus 186 Ländern angemeldet. Die Bundesregierung will mit ihren geplanten Reformen eine spürbare Entlastung der Bevölkerung erreichen. Arbeitsministerin und SPD-Chefin Baas sagte im ARD-Fernsehen, es müssten mindestens um die 500 Euro im Jahr sein. Ein deutlich geringerer Betrag wäre nicht glaubwürdig. Baas betonte, die versprochene Einkommensteuerreform müsse wie zugesagt zum 1. Januar 2027 in Kraft treten. Der stellvertretende Vorsitzende der Unionsfraktion Mittelberg sagte im Deutschlandfunk, Baas Zielrichtung sei richtig. Ob man das erreichen könne, hänge von der Steuerreform ab. Um diese umzusetzen, müsse man beim Haushalt konsequent sparen. Dafür sehe er ausreichend Potenzial. Der CDU-Politiker sprach sich gegen feste Fristen aus. Es sei nicht schlimm, wenn mal etwas länger dauere, aber dafür das Ziel erreicht werde, so Mittelberg. Die Bundesregierung will in den kommenden Wochen mehrere Reformvorhaben, etwa in den Bereichen Rente und Steuern, auf den Weg bringen. Bei einem russischen Angriff sind in der ukrainischen Region Saporischja mehrere Menschen getötet worden. Der Gouverneur teilte auf Telegram mit, 5 Menschen seien tot. Zudem gäbe es 14 Verletzte. Bei dem Angriff mit Drohnen und Raketen seien Infrastruktur, Wohnhäuser und Autos beschädigt worden. Bei einem ukrainischen Drohnenangriff auf einen Zug auf der von Russland annektierten Halbinsel Krim ist ein Mensch getötet worden. Nach russischen Angaben wurde eine weitere Person verletzt. Die Ukraine greift in ihrem Abwehrkampf gegen den russischen Aggressor immer wieder auch Ziele auf der Krim und in Russland selbst an. Der Süden der Philippinen ist von einem schweren Erdbeben erschüttert worden. Das Beben der Stärke 7,8 ereignete sich vor der Küste der Insel Mindanao. Nach ersten Angaben des Zivilschutzes kamen mindestens 15 Menschen ums Leben. Rund 130 seien verletzt worden. Die Erfassung der Opfer dauere aber noch an. Die Tsunami-Warnungen wurden inzwischen wieder aufgehoben. Das Wetter zunächst verbreitet sonnig oder locker bewölkt, später im Westen und Südwesten Schauer und einzelne Gewitter, Höchstwerte 20 bis 29 Grad. Das waren die Nachrichten.
1: Dankeschön an den Deutschlandfunk für die aktuellen Meldungen. Ich ergänze jetzt nochmal mit dem Wetter hier im Süden von Niedersachsen. Und hier in Göttingen scheint weiterhin die Sonne. Der Himmel ist blau und die Temperaturen steigen immer weiter. Aktuell messen wir hier 14 Grad, Northeim meldet 15 und Osterode 16. Und es wird noch deutlich wärmer heute. Uns erwarten bis zu 24 Grad. Dabei bleibt der Vormittag sehr freundlich. Ab Mittag zieht es dann aber zu, bleibt trocken bis in den Abend hinein. Und in der Nacht gibt es dann voraussichtlich Regen. So viel zum Wetter und damit willkommen zurück hier im Stadtradio Göttingen. Sie hören mittendrin am Morgen. Ich freue mich sehr, dass Sie eingeschaltet haben. Vielleicht haben Sie es ja schon mitbekommen. Das Göttinger Symphonieorchester hat einen neuen Dirigenten, Vilmantas Kalyunas. Meine Kollegin Tina Fiebiger hatte die Möglichkeit, ihn schon mal auf ein Interview zu treffen. Und wir erfahren hier gleich mehr über ihn und seine Vision fürs GSO. Vorher gibt es aber noch ein absolutes Montags-Highlight hier bei uns. Und zwar das Gedicht zum Wochenstart mit dem Bürgerfunk-Redakteur Bernd Hohmann. Meier uns mit Mut und Zuversicht in der neuen Woche begrüßt. Das hören Sie hier direkt nach den Ärzten.

0: Willkommen auf der Insel Helgoland. Im Hintergrund hören wir Klänge von der Hafenmole, aufgenommen vom Klangkünstler Lasse-Marc Rieck. Heute hören Sie die Fortsetzung der Lesung aus dem neu erschienenen Buch Gediege da Gedichte. In dem bunt illustrierten Band aus dem Atrium Verlag Zürich finden sich Reimlichkeiten für klein und groß, inspiriert von James Grüss. Der berühmte Kinderbuchautor wurde am 31. Mai 1926, also vor 100 Jahren, auf der Insel Helgoland geboren. Der Autor Uwe Michael Gutschahn hatte als Freund der Insel Helgoland und der wunderbaren Gedichte von James Grüss vor gut einem Jahr eine tolle Idee. Er lud 6 weitere Lyrikerinnen und Lyriker auf die Insel ein. Die Grüss-Erbengemeinschaft, so nannte er die Runde, traf sich für 5 Tage in einer echten Hummerbude am Hafen. Man wollte Bezug auf den berühmten Kinderdichter Grüss nehmen, aber auch den eigenen Stil mit einbringen. 3 Autoren, die am Inselprojekt teilnahmen, wurden bereits letzte Woche hier vorgestellt. Nun folgen Gedichte von 4 weiteren Autorinnen und Autoren. Es lesen Volker Muthmann, Schauspieler am Deutschen Theater Göttingen, und seine Tochter Clara. Michael Augustin ist mit einem Nonsensgedicht dabei.
1: 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Wenn früh am Tag der Rollmops bellt, ein Möwenei vom Himmel fällt, wenn süß das Nebelhörnchen singt, wenn frischers Fitzel Brötchen bringt, wenn auf dem Kliff die dicken Lummen fröhlich ihre Lieder summen, wenn's Seepferd mit den Hufen klappert und der Lippfisch leise plappert, wenn rundherum die Wellen tosen, steig ich froh in meine Hosen, dann kämm ich mir die Schillerlocken und mache mich auf meine Socken. Wenn früh am Tag der Rollmops bellt, ein Möwenei vom Himmel fällt, ist's nirgends schöner auf der Welt.
0: Lena Raubaum hatte bei der Reise nach Helgoland den längsten Anfahrtsweg. Sie kommt aus Wien und entfaltet in dem folgenden Gedicht absurde Komik.
2: Captain Krabbe und seine Crew.
3: Auf einer Jolle, bunt und krumm, fährt Captain Krabbe stolz herum. Die Crew, die er sich auserkoren, die hat nur etwas mit den Ohren, ruft Captain Krabbe.
4: Setz die Segel!
3: Dann setzen Dorsch und Hering Kegel, wenn Krabbe ruft.
4: Die Leinen los!
3: Dann schluchzen alle, weinen bloß, befiehlt der Captain lautstark.
4: Reh!
3: Bringt ihnen der Rochenkoch den Tee und heißt es.
4: Alle Mann an Deck!
3: Verkriecht sich jeder schnell im Eck. Wenn's tönt.
4: Jetzt alle auf die Posten.
3: Dreht sich die ganze Crew nach Osten und heißt es forsch.
4: Die Anker lichten.
3: Dann fangen alle an zu dichten. Längst hätten sie schon angelegt. Nur fragt man sich hier unentwegt, was meint der Captain, wenn er spricht?
4: Heute, heute, Sand in Licht.
0: Mona Harry kombiniert wenige Worte zu einem Minidrama.
1: Möwenpick.
3: Möwenweiß. Wolkenweiß,
1: Boote weiß,
3: Sonne heiß, Zeit für Eis,
1: Vanille,
3: Eisweiß, Möwe weiß,
1: Möwe kreist, Möwe schreit, Möwe beißt, dreist,
3: Möwe weg, Eis weg,
1: so ein Scheiß.
0: Arne Rautenberg weiß Rat bei Kummer.
3: Die Hummernummer ist eine Kummernummer.
0: Die Hummernummer ist vollbracht. Wählst du 3-mal die 8.
1: Um weiterhin dabei zu sein, wähl 2x2 die 9.
0: Und danach schnell nochmal 10x10.
1: So soll die Hummernummer gehen. Musst bloß diese Nummer tippen, schon bist du bei den Hummerklippen.
5: Denn von diesen Hummerklippen kannst du deinen Kummer kippen.
0: Das war's mit den Kostproben aus dem Buch Gediege da Gedichte. Ich danke den hier zitierten Autorinnen und Autoren für die Genehmigung, ihre Texte im Stadtradio Göttingen zu senden. Und ich danke Volker Muthmann und seiner Tochter Clara für die Lesungen. Es grüßt Sie Ihr Bernd Hohmeier. Im Hintergrund noch Grüße von der 3-Zehen-Möwe.

0: Ebenso begeistert wie der Aufsichtsrat des Göttinger Symphonieorchesters zeigte sich Vimantas Kalyunas. Er wird zur Saison 2027/28 die Nachfolge von Nicholas Milton als GSO-Chefdirigent übernehmen. Tina Fiebiger traf ihn zum Gespräch über magische Momente für die MusikerInnen und für das Publikum im Konzertleben und den gemeinsamen Dialog für seine Vision, zusammen die Welt mit Musik schöner zu machen.
1: Herr Kalyunas, Ihre erste Begegnung mit dem Göttinger Symphonieorchester hatte ja eine ganz besondere Wirkung, was ja auch der Anlass war zu sagen.
2: Ja, es ist natürlich wie immer eine Emotion, ist schwer zu beschreiben in Worten, aber es war, wenn man trifft auf ein Orchester, wo man merkt, daraus kann wirklich viel Musik entstehen, dass wir zusammen können wirklich die Welt schöner machen. Also darum geht's. Und wir sind ja für die Schönheit da. Es gibt andere hier in der Stadt auch, die sind für die Weisheit da. Es gibt noch andere, die sind für die Stärke da. Wir sind für die Schönheit. Nachhaltig. Das Konzert klingt ja nicht nur in mir nach. Das ganze Publikum. Ab dem Tag hat sich das Leben geändert. Weil vor dem Konzert und nach dem Konzert, das sind ja verschiedene Sachen. Man hätte ja auch einfach ein Abendessen essen können. Oder man hätte ein Fußballspiel sich angucken können. Das ist dann auch anders. Aber wenn man in diesem Konzert war oder in die anderen in die kommenden Konzerte kommt, da wird man schöner. Auch innerlich wird man schöner. Und da muss man natürlich finden, so diese Zusammenarbeit, dass man das auch wirklich rüberbringt. Wo alle nicht gestresst sind, wo alle fühlen sich eins, dann kann die Heilung ansetzen. Das ist wirklich...
1: Auch, dass man sich gemeinsam einer Idee, einer Vision anvertraut.
2: Richtig. Also es ist ja eine Richtung, eine, dass man merkt, ein Physiker habe ich mal gefragt, habe ich gesagt, theoretisch kann ein Mensch durch die Wand gehen. Sagt er, ja, theoretisch könnte man, wenn diese Milliarden, Billionen Teilchen in eine Richtung ausgerichtet werden. Weil sonst, die springen alle hin und her, diese Teilchen, und die nicht durch die Wand. Aber wenn alle Teilchen in eine Richtung ausrichten, dann könnte man durch die Wand gehen. Und wenn man alle Orchester, wenn man alle Musiker und das Publikum alle in eine Richtung ausrichtet, können wir fliegen und können wir durch die Galaxis reisen.
1: Und in einer sehr musikalischen, Sie sagten künstlerischen Familie, Sie haben, wir haben angefangen, warum sind Sie dann auf Oboe gekommen? Das ist so ein Instrument, wo jeder Ton in der Nähe der Herzhaut landet.
2: Genau, es ist wahrscheinlich die Oboe hat mich ausgesucht und nicht die Oboe. Weil mit der Oboe kann man die Seelen berühren. Die Oboe ist ein sehr kompliziertes Instrument, das macht kaum einer freiwillig. Es ist wirklich sehr schwer zu spielen. Bis man einen ordentlichen Ton rauskriegt, vergehen 3-4 Jahre. Die meisten bleiben da auf der Strecke und hören damit auf. Mit der Oboe, die Oboe hat also die Möglichkeit, entweder wirklich die Seele sehr tief zu berühren oder auch nicht. Also auch das Umgekehrte. Kann man ja auch wirklich, mit der Oboe kann man auch ein Konzert zersägen, wenn man so, wenn ich so aussprechen darf. Also ja, das ist halt wie immer, wie eine Medaille hat immer zwei Seiten. Und so ist es auch bei den Instrumenten. Also die Oboe hat mich ausgesucht.
1: Und dann der Sprung, nicht als Solist, mit anderen zusammen, diesen Moment, eine Seele zu berühren, genau. Zu erarbeiten,
2: zusammen mit anderen.
1: Sondern ja, Pult, ja. Also ja, diesen ist, Gedanken zu übertragen, genau. Im Gespräch, im Dialog, genau. In der gemeinsamen Erforschung. Richtig. Von Komposition.
2: Richtig, das kristallisiert sich heraus. Also ich meine, das Dirigieren war ja immer da. Und jetzt geht es darum, dass ich auch die Menschen motivieren kann, die Musiker kann ich motivieren, und dann kann ich diese Atmosphäre schaffen. Das ist sehr, sehr wichtig. Die Arbeitsatmosphäre ist sehr wichtig, und dann auch daraus kommt auch diese Atmosphäre im Konzert. Und das spürt auch das Publikum. Deshalb ist auch das Gespräch mit dem Publikum ist für mich sehr wichtig, diese Nähe zu haben.
1: Es gibt ein Motiv von Samuel Beckett, die Schönheit und der Schrecken der Endspiele. Also es ist immer beides, das Richtig. Essentielle, Richtig. Die Vision, Richtig. Der Traum und die absolute Katastrophe.
2: In der Musik ist zum Beispiel in jedem Stück immer die Reibung und die Auflösung. Immer Reibung und Auflösung. Auflösung. Und so ist die Musik.
1: Welche Komponisten haben Sie geprägt?
2: Es ist klar, natürlich. Bach ist die heilige Geometrie. Das ist für mich die heilige Geometrie. Daraus entsteht, wenn man sich mit dieser heiligen Geometrie befasst, alle Pflanzen sind so gebaut, alle Schneeflocken sind so gebaut und so ist auch Bach. Und dann weiter natürlich Mozart, Beethoven, Schumann, Schubert, das sind Musiken, Tschaikowski, also...
1: Also in einem magischen Moment kann man überall entdecken. Ja, das ist wahrscheinlich dann, die Überfälle.
2: Ja, aber dann wenn
1: das
2: man,
1: Problem.
2: Und dann geht man weiter. Und dann landet man bei César Franck. Dann ist man bei Stravinsky. Und diese Reise endet nie.
1: Sie fangen jetzt an, mit dem Orchester im Gespräch Ausschau zu halten.
2: Richtig.
1: Nach Programm.
2: Richtig.
1: Schwerpunkt.
2: Richtig. Es werden spannende Programme sein. Und ich werde wirklich am liebsten so ein Vertrauen aufbauen, dass das Publikum wird wissen, wenn wir ein Konzert spielen, dann wird das einfach, dann wird das spannend, es wird schön, es wird beweglich und man wird richtig gute Zeit haben und nachhaltig gute Zeit haben. Man wird reicher rauskommen nach einem Konzert, also einfach bereichert. Und so denke ich ja die Programme, dass das Publikum bereichert wird und auch das Orchester, dass wir alle reicher sind danach. An Erfahrungen reicher, wir sind an Emotionen reicher. Also deshalb kann man jetzt so einzelne Komponisten, aber Sie können ja schon vorstellen, wohin die Reise geht. So werden die Programme zusammengestellt.
1: Und das ist dabei immer zu magischen Momenten.
2: Richtig, richtig, genau. Ja, es sind keine einfachen Konzerte, sage ich. Also wirklich magisch. Es muss magische Konzerte werden.
0: Das war Tina Fiebiger im Gespräch mit Vimantas Kaliunas, dem künftigen Chefdirigenten des Göttinger Symphonieorchesters. Er wird zur Saison 2027-28 die Nachfolge von Nicholas Milton übernehmen.

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1: Es ist 9 Uhr, jetzt gibt's die aktuellen Meldungen mit Lasse Dreier.
2: Wegen Fahrbahnsanierung und Bordsteinabsenkung wird die Bühlstraße im Bereich zwischen Nikolausberger Weg und Wilhelm-Weber-Straße ab heute, dem 8. Juni, halbseitig gesperrt. Die Straße wird in dieser Zeit als Einbahnstraße in Richtung Theaterplatz eingerichtet. Die Arbeiten dauern voraussichtlich bis Freitag, den 19. Juni. Auch der Radschnellweg sowie der östliche Gehweg sind von der Sperrung betroffen. Rad- und Autoverkehr werden über die Wilhelm-Weber-Straße und Hansenstraße umgeleitet. Ebenfalls betroffen sind die Buslinien 80 und E80 der Göttinger Verkehrsbetriebe. Statt auswärts fahren die Busse eine Umleitung mit den Haltestellen Albaniplatz, Dahlmannstraße und Eichendorfplatz. Weitere Informationen gibt es auf der Homepage der GVB. Um die Verursacher der radikalen Schmierereien an der Gedenktafel zur Bücherverbrennung am Albaniplatz zu finden, belohnt die Stadt Göttingen Hinweisgeber mit 5.000 Euro. Voraussetzung für die Übergabe der Summe ist es, dass die Hinweise dazu führen, den oder die Täter zu fassen. Das Geld stamme laut der Stadt aus nicht verbrauchten Budgets der Fraktionen im Rat der Stadt aus dem vergangenen Jahr. Die Regenbogentreppe am Albaniplatz wurde in der Nacht zum 3. Juni mit der Deutschlandflagge übermalt. In diesem Zusammenhang wurde auch die Gedenktafel mit dem Code ACAB, All Cops are Bastards, besprüht. Aufgrund der gesprühten Deutschlandflagge werden die Täter im rechtsradikalen Milieu vermutet. Hinweise zum Tathergang nimmt die Polizei Göttingen entgegen. In den Landkreis Göttingen fließen rund 375.000 Euro für die Erneuerung des Funktionsgebäudes des Freibads in Scharzfeld in Herzberg. Das Geld stammt aus einem neuen Förderprogramm, das ländliche Regionen stärken soll. Landwirtschaftsministerin Miriam Staude hat kürzlich die entsprechenden Förderbescheide übergeben. Das Freibad in Scharzfeld soll künftig zudem anstatt einer Chlorungsanlage mit einer biologischen Wasseraufbereitung ausgestattet werden. Neben dem Landkreis Göttingen profitieren 6 weitere Landkreise von dieser Förderung.
1: Sie hörten die aktuellen Meldungen aus der Region mit Lasse Dreier. Jetzt gucken wir nochmal aufs Wetter und anschließend dann auf die Straßen. Es ist richtig schön heute Morgen hier bei uns. Der Himmel ist wolkenfrei und die Sonne scheint. Dazu liegen die Temperaturen aktuell bei 15 Grad in Göttingen, 16 Grad in Northeim und 17 sind es in Osterode. Im Laufe des Tages steigen die Temperaturen auch noch auf bis zu 24 Grad. Dazu bleibt es heute Vormittag weiterhin sonnig. Ab Mittag zieht es dann etwas zu und wird bewölkt, bleibt aber trocken. Erst in der Nacht müssen wir dann mit Regen rechnen. Der morgige Dienstag, der startet dann auch mit Regen. Es ist deutlich bewölkter als heute und etwas kühler mit Tageshöchsttemperaturen von 18 Grad. Und auch am Mittwoch erwarten uns Temperaturen von maximal 18 Grad. Das Ganze dann bei einem Mix aus Sonne und Wolken. Und wir schauen auf die Straßen und starten in der Region Einbeck. Hier ist die K530 im Bereich am Sägewerk zwischen Immensen und Edemissen weiterhin voll gesperrt. Der Verkehr wird über eine ausgeschilderte Umleitungsstrecke geführt und die Bauarbeiten dauern voraussichtlich noch bis zum 26. Juni. Außerdem ist im Landkreis Northeim die Kreisstraße 410 zwischen Hammstedt und Elvershausen noch voraussichtlich bis Ende September voll gesperrt. Hier wird der Verkehr von Elvershausen über die K409 und die B241 nach Hammstedt sowie in entgegengesetzter Richtung umgeleitet. In Duderstadt ist die Ziegeleistraße weiterhin voll gesperrt. Grund dafür sind die Bauarbeiten am Schindanger-Kreisel. Der Verkehr wird in Duderstadt über die B247 auf die L569 nach Nesselröden umgeleitet. In Göttingen ist die Hospitalstraße ab der Einmündung Nikolaistraße 28a bis zur Hospitalstraße 29 aufgrund von Kabelarbeiten voll gesperrt. Die Umleitung, die führt sich hier über die Nikolaistraße, die Bürgerstraße, die Angerstraße und die Gartenstraße. Und außerdem ist in Göttingen die Martin-Luther-Straße im Bereich zwischen der Kreuzung Martin-Luther-Straße-Hasenweg und Martin-Luther-Straße-Industriestraße gesperrt. Hier führt sie die Umleitung über die Otto-Brenner-Straße und die Kasterlandstraße sowie über den Greitweg und den Königsstieg. Jetzt schauen wir abschließend nochmal, wo heute geblitzt wird im Sendegebiet. Das ist der Fall im Landkreis Göttingen bei Adelepsen, Bovenen, Bad Sachsa und Hattdorf. In der Region Northeim lohnt es sich, ein bisschen vorsichtiger zu fahren. Im Raum Hadixen und im Raum Nörten-Hardenberg. Und im Raum Nörten-Hardenberg blitzt auch noch die semistationäre Messanlage Alice. Das waren soweit die Verkehrsnachrichten und die Lokalnachrichten um 9. Die nächste und für den heutigen Vormittag auch schon wieder letzte Ausgabe der Lokalnachrichten hören Sie in einer knappen Stunde dann wieder um 10 Uhr. Und die wichtigsten Nachrichten aus Deutschland und der weiten Welt, die gibt es hier zu hören um 9:30 dann von unseren Kolleginnen und Kollegen vom Deutschlandfunk.
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Einen schönen guten Morgen wünsche ich Ihnen und ganz herzlich willkommen hier bei Mittendrin, unserem redaktionellen Morgenmagazin im Stadtradio Göttingen. Ich bin Annika Quentin, begleite Sie hier heute durch die Sendung und wir schauen jetzt erstmal gemeinsam darauf, was Sie hier in der nächsten halben Stunde inhaltlich so erwartet. Erst geht es hier gleich um ein großes Sportevent der Region und zwar das Sparkassenmeeting am vergangenen Freitag in Osterode. Und dann beschäftigen wir uns mit der Ausstellung zum Widerstandskämpfer Adam von Trott, die aktuell im Städtischen Museum Göttingen zu sehen ist. Und dazu gibt's Musik und wir starten rein mit zwei Motown-Klassikern von den Temptations und von Marvin Gaye. Kommen Sie damit gut in Ihren Montag.

0: Leichtathletik auf internationalem Niveau. Und das mitten in Südniedersachsen. Beim 16. internationalen Sparkassen-Meeting im Jahnstadion Osterode maßen sich am vergangenen Freitag Athletinnen und Athleten aus aller Welt. Ein Event, das zeigt, was die Region sportlich auf die Beine stellen kann. Unser Reporter Lasse Dreier war mit dabei.
1: Beim 16. internationalen Sparkassen-Meeting im Jahnstadion Osterode trafen knapp 240 Athletinnen und Athleten aufeinander. Aus Deutschland, aber auch aus Ländern wie Ägypten, den USA und Paraguay. Gute Platzierungen brachten Weltranglistenpunkte und die können über Startplätze bei Europameisterschaften und Weltmeisterschaften entscheiden. Im Speerwurf zeigten die Frauen starke Leistungen. Für viele ging es darum, sich mit einer guten Weite für die internationalen Höhepunkte der Saison zu empfehlen. Auch im Hochsprung wurde um wichtige Punkte für das World Ranking gekämpft. Beim Kugelstoß der Männer trafen gleich drei 20-Meter-Stoße aufeinander. Das Niveau war entsprechend hoch. Eine besondere Persönlichkeit des Tages, Paraathlet Nico Kappel, der ebenfalls im Wettkampf stand und das Feld der Teilnehmer bereicherte. Matti Niederheide schildert seinen Eindruck des Events.
2: Ja, mega. Also das Wetter spielt mit zum Glück. Es ist nicht ganz so windig. Hat zum Glück nicht geregnet. Gute Musik, gute Stimmung, gute Leute hier. Also top.
1: Im Laufe des Tages zog der Regen dann doch auf. Die Frauen beim Hindernislauf ließen sich davon nicht beeindrucken. Mitten im Rennen noch ein besonderes Bild, ein Regenbogen über dem Jahnstadion und die Läuferinnen kurz vor dem Ziel. Organisator Rainer Behrens zum Tag.
3: Im Großen und Ganzen bin ich bislang zufrieden, auch wenn noch nicht ein Meeting-Rekord dabei rausgekommen ist, aber 1,87 Meter von zwei Springerinnen, das war schon richtig, richtig gut, knapp an der EM-Norm vorbei. Die Speerwerfer haben das nicht ganz gehalten, was man sich von 80-Meter-Werfern verspricht. 78 Meter und von den Paraguayer waren aber trotzdem gut. 800 Meter Frauen, ist kein Meeting-Rekord dabei rausgekommen, aber trotzdem eine tolle Zeit mit 2:03.
1: Persönliche Bestzeiten, Siege und Niederlagen. So ist nun wieder einmal das internationale Sparkassen-Meeting Geschichte.
0: Sie hörten einen Beitrag von Lasse Dreier zum 16. internationalen Sparkassen-Meeting in Osterode. Und kleiner Spoiler, wir dürfen uns wohl auf eine 17. Auflage im Jahr 2027 freuen.

0: Dem Widerstandskämpfer Adam von Trott widmet das Städtische Museum Göttingen eine Studienausstellung. Mit den Motiven zu seiner Biografie und seinem politischen Engagement wurde auch der sogenannte Laborraum eröffnet, in dem besondere Ausstellungsformate erprobt werden, die sich als impulsgebend verstehen. Die Annäherung an das Leben und Wirken von Adam von Trott, der in Göttingen mehrere Semester Rechtswissenschaft studiert hatte, erfolgt über eine Auswahl an Exponaten, die seine Tochter Verena Onken von Trott aus dem Familienarchiv zur Verfügung stellte. Tina Fiebiger traf sie für unsere Reihe im Gespräch zusammen mit Johannes Hox, dem Studienleiter der Adam von Trott Stiftung, bei einem Ausstellungsbesuch im Städtischen Museum.
1: Frau Onken von Trott, wie ist es Ihnen ergangen jetzt beim Betrachten dieser Ausstellung? Sie haben ja Mementos zur Verfügung gestellt und sehen die jetzt in diesem Raum im Miteinander.
2: Ja, das sind schöne Bilder und ich finde es ganz toll, diese Initiative, das hier zu zeigen. Und es gibt nochmal einen Anlass, sich mit Trott auseinanderzusetzen. Und ich muss dabei denken, Thomas Oppermann, der die Stiftung Adam von Trott in Imshausen sehr unterstützt hat, der sagte, jeder Student in Göttingen sollte wissen, wer Adam von Trott ist. Und da hilft natürlich so eine Ausstellung. Aber wir beide sind auch sehr interessiert, dass die Ausstellung in Imshausen angeschaut wird. Es gibt also noch eine Ausstellung, ganz klein eigentlich, aber sehr vielseitig und interessant. Was ich gut finde, da unten ist Literatur angegeben. Da kann man sich, wenn man Interesse hat, weiterbilden. Und ich finde, es lohnt sich. Wir haben uns gerade auf der Hinfahrt darüber unterhalten, dass eigentlich viel, wenn vom Dritten Reich die Rede ist, von den Tätern und von den Opfern gebracht wird, aber nicht vom Widerstand. Und das ist der Ansatz in Imshausen. Spannend, sich die Biografie anzugucken, zu lesen und ja, die Jugend zu begeistern. Und das kann man. Die Lebensgeschichten von den Widerstandskämpfern sind sehr, sehr, sehr spannend.
1: In dieser Ausstellung ist ja auch ein großes Plakat mit der Frage, was bedeutet Demokratie für mich? Ja. Das heißt, auch im Zusammenhang mit Ihrem Vater als Widerstandskämpfer wird ja auch angesprochen, ein demokratisches Verständnis, was auch in der Familie Konsens war.

0: Es ist interessant, die Familie war sehr vielseitig. Mein Vater war einer, der sich bemühte, Gegensätze zu verbinden. Und er hatte einen sehr konservativen, monarchistischen Vater, der war preußischer Minister gewesen. Ein sehr gütiger Mensch, ein sehr menschlicher. Also wenn mein Vater seine dunklen Zeiten hatte, dann hat er ihn versucht zu ermutigen. Und andererseits, mein Vater hat ihm zuliebe Jura studiert. Das war also die eine Seite. Und die andere Seite war sein Bruder, der zeitweise Kommunist war und später auch zum Katholizismus konvertiert war. Und ja, die liebte er beide und musste sich mit beiden auseinandersetzen, hat sich aber von keinem vereinnahmen lassen oder hat sich von klein auf eigentlich bemüht, eine eigene Meinung zu haben, selbstständig zu sein. Und zur Familie, seine Mutter war halb Amerikanerin und deswegen war die wirklich eigentlich auch die Demokratin. Und mein Vater hat später ja auch in England studiert und er wollte Demokratie lernen. Deutschland war noch nicht demokratisch und die Labour Party hat ihn sehr interessiert. Er hat später SPD in Deutschland gewählt, aber dieses selbstverständlich Demokratie haben, das kennen nur wir, das war damals noch nicht so.
1: Auch die Ausstellung an einzelnen Beispielen, Fotografien, Stationen, sagt ja auch etwas darüber aus, wie man ein demokratisches Verständnis entwickelt. Also, wenn einem, sagen wir mal, die politische Situation nicht behagt. Auch Göttingen war ja stramm nationalsozialistisch lange, bevor Hitler zum Reichskanzler wurde.
0: Das wusste ich gar nicht. Aber
1: dass ihm das auch mit in seinem Widerstand geprägt hat. Ein Kapitel der Geschichte, die sich hier in Göttingen abspielt und sich dann fortsetzt. Wie kann man da politisch argumentieren? Wie kann man rechtlich argumentieren? Und er hat ja dann auch als Diplomat versucht, Bündnisse zu schließen, Verbindungen.
0: Ja, bei meinem Vater war es so, dass er Verbindungen hatte zu allen möglichen Bevölkerungsgruppen, also zum Beispiel zu Arbeitern, zu Uni natürlich und zu kirchlichen Kreisen, zu Konservativen, zu militärischen, zu Gewerkschaften. Also er war zum Beispiel der Carlo Mierendorfer befreundet und dem Julius Lieber und er gehörte zum Kreisauer Kreis. Gestapo hat die Widerstandsteilnehmer so ungefähr in Kreise oder Gruppen eingeteilt, wie zum Beispiel Rote Kapelle oder Kreisauer Kreis. Die Kreisauer sind, glaube ich, speziell interessiert gewesen an der Frage, wie sollte Deutschland sein, dass es nicht noch ein Krieg kommt. Das heißt, nach dem Zweiten Weltkrieg wollten sie eine Neuordnung für Deutschland, dass das also ein Friedensland würde. Und was den Kreis selber angeht, ist eben toll, dass da auch gegensätzliche Parteien vertreten waren, beide Konfessionen oder Leute vom Militär. Und dass die, weil sie ein gemeinsames Ziel hatten, und zwar ein hitlerfreies Deutschland und eine Beendigung des Krieges, weil sie ein gemeinsames Ziel hatten, haben sie kooperiert. Und ich denke, darum geht es ja, dass man sich Ziele setzt und wirklich darauf hinarbeitet und nicht immer Rivalitäten und Eitelkeiten und Machtgelüste austobt.
2: Sie hörten einen Ausschnitt aus einem Interview von Tina Fiebinger. In voller Länge können Sie das Gespräch auf unserer Website hören.

0: 9.30 Uhr, die Nachrichten. Im Iran haben nach den israelischen Angriffen in der Nacht zwei Flughäfen ihren Betrieb eingestellt. Am Flughafen Mehrabad in der Hauptstadt Teheran blieben die Maschinen bis auf Weiteres am Boden, berichtete die regierungsnahe Nachrichtenagentur Mecher unter Berufung auf eine offizielle Stellungnahme. Zudem sei in der westiranischen Stadt Kermanshah die Flugabwehr aktiv, um feindliche Geschosse abzufangen. Auch am dortigen Flughafen gebe es derzeit keinen Betrieb. Die israelische Armee hatte als Reaktion auf iranische Attacken Ziele im Land aus der Luft angegriffen. Zuvor hatte der Iran erstmals seit Inkrafttreten der Waffenruhe im April Raketen auf Israel abgefeuert. Heute früh wurden weitere Angriffe des Iran und der Houthi-Miliz im Jemen auf Israel gemeldet. Die Ölpreise sind nach der jüngsten Eskalation im Nahen Osten wieder gestiegen. So kostete ein Barrel 159 Liter Rohöl der weltweiten Referenzsorte Brent am frühen Morgen rund 97 US-Dollar. Das sind 4% mehr als Ende vergangener Woche. Zu Beginn des Jahres hatte der Krieg im Nahen Osten den globalen Ölmarkt erschüttert. Zwischenzeitlich kostete ein Barrel Öl mehr als 120 US-Dollar. Die Aufträge der deutschen Industrie sind im April fast doppelt so stark eingebrochen wie erwartet. Das Neugeschäft fiel um 3,8% geringer aus als im Vormonat, wie das Statistische Bundesamt in Wiesbaden mitteilte. Demnach sorgte die schwächere Nachfrage aus den Euro-Ländern und in wichtigen Branchen wie dem Auto- und Maschinenbau für den Rückgang. Auch der Krieg im Nahen Osten fordere seinen Tribut, sagte der Chefvolkswirt der Commerzbank Krämer. Vor allem Branchen mit hohem Öl- und Energiebedarf spürten die Folgen der geopolitischen Spannungen. Der chinesische Staats- und Parteichef Xi Jinping ist zu einem zweitägigen Besuch in Nordkorea eingetroffen. Er wurde am Flughafen in Pyongyang vom nordkoreanischen Machthaber Kim Jong-un empfangen. Es ist Xis erste Reise in das Nachbarland seit fast 7 Jahren. Die Regierung in Peking bemüht sich, Nordkorea wieder enger an sich zu binden. Das diktatorisch regierte Land ist der einzige formelle Bündnispartner Chinas, hatte sich zuletzt aber verstärkt Russland zugewandt. Das Treffen findet vor dem Hintergrund neuer nuklearer Drohgebärden Nordkoreas statt. Kim hatte kürzlich einen deutlichen Ausbau des Atomwaffenarsenals seines Landes angekündigt. Das Stockholmer Friedensforschungsinstitut SIPRI hat vor einer wachsenden Rolle von Atomwaffen in der internationalen Sicherheitspolitik gewarnt. Die neuen Nuklearmächte USA, Russland, Großbritannien, Frankreich, China, Indien, Pakistan, Nordkorea und Israel hätten im vergangenen Jahr ihre Programme zur Modernisierung und Ausweitung ihrer Atomwaffenarsenale fortgesetzt, erklärte SIPRI anlässlich der Veröffentlichung seines neuen Jahrbuchs. Auch sei die Zahl der militärisch nutzbaren Atomsprengköpfe leicht gestiegen. Die Friedensforscher kritisierten, die Staaten setzten Atomwaffen zunehmend als Instrumente nationaler Machtpolitik ein und machten damit jahrzehntelange Bemühungen um eine Verringerung rückgängig. In der baden-württembergischen Stadt Reutlingen wird nach einem großflächigen Stromausfall Brandstiftung als Ursache vermutet. Ein Sprecher des Netzbetreibers Netze BW teilte mit, es seien 3 Brandstellen an einem Umspannwerk und Schäden an einem Zaun gefunden worden. Nach Angaben des Landeskriminalamts wird in alle Richtungen ermittelt. In der Nacht war durch den Brand in einem Umspannwerk in Teilen Reutlingens der Strom ausgefallen. Die Energieversorgung konnte inzwischen teilweise wiederhergestellt werden. Laut dem Netzbetreiber sind noch etwa 10.000 Menschen ohne Strom. Aktivistinnen und Aktivisten der Umweltschutzorganisation Greenpeace haben bundesweit Verkehrsschilder überklebt, um ein Signal für ein generelles Tempolimit auf Autobahnen zu setzen. An allen 26 beschilderten deutschen Autobahngrenzübergängen wurden auf Schildern mit der unverbindlichen Richtgeschwindigkeit von 130 Stundenkilometer Tempo 100 Aufkleber aufgebracht. Greenpeace erklärte, ein Tempolimit rette Leben, schütze das Klima und spare Millionen Liter Sprit. Die Organisation kritisierte zugleich den von der Bundesregierung beschlossenen Tankrabatt als fossile Scheinlösung. Das Wetter zunächst verbreitet sonnig oder locker bewölkt, später im Westen und Südwesten Schauer und einzelne Gewitter, 20 bis 29 Grad. Das waren die Nachrichten.
1: Sie hörten den Deutschlandfunk mit den überregionalen und den internationalen Nachrichten. Jetzt gucken wir noch mal ganz kurz aufs Wetter hier im Sendegebiet. Wir messen aktuell 17 Grad in Northeim, 17 Grad in Göttingen und 18 Grad in Osterode. Im Laufe des Tages klettern die Thermometer noch hoch auf bis zu 24 Grad. Dabei bleibt der Vormittag sehr freundlich, so wie er jetzt auch schon ist. Es gibt viel Sonne und wenig Wolken. Ab Mittag zieht es dann aber zunehmend zu. Es soll nachmittags noch trocken bleiben, am Abend und in der Nacht gibt es dann aber voraussichtlich auch Regen. Wir haben es gleich 9.36 Uhr und damit ist auch schon wieder die letzte halbe Stunde unseres Morgenmagazins angebrochen. Sie hören mittendrin und in den nächsten 25 Minuten erzähle ich Ihnen hier von ein paar interessanten Veranstaltungen, die Sie heute und morgen hier in der Region besuchen können, wenn Sie mögen. Und Sie erfahren auch von mir, was heute hier im Programm noch so zu hören ist. Ich bin Annika Quentin und ich freue mich sehr, Sie heute durch Ihren Morgen begleiten zu dürfen.

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1: Es ist Montag und das bedeutet, heute kann wieder das Tanzbein geschwungen werden. Denn jeden Montag wird ins Exil eingeladen. Ob Lindy Hop, Swing, Charleston oder Boogie, die Musik ist für viele Tänze geeignet. Eine gute Art, den klassischen Montagsstress mal ordentlich abzuschütteln. Um 20 Uhr geht es los im Exil beim Swing Around. Ist mittlerweile 125 Jahre alt. In diesem Jahr feiert das Gänseliesel Göttingens Wahrzeichen Geburtstag. Und nicht nur diverse städtische Veranstaltungen rücken die Brunnenfigur in den Mittelpunkt. Die Improvisationstheatergruppe Querquassler tut das auch. Denn das Gänseliesel hat ein langes Leben hinter sich und in der Zeit schon so einiges erlebt. Mit dem klassischen Humor, der beim Impro-Theater nicht fehlen darf, aber auch einer gewissen Ernsthaftigkeit, werden verschiedene Szenen aus dem Leben des Gänseliesels zum Leben erweckt. Warum es sich lohnt zu kommen? Weil diese Szenen einmalig sind. Man wird sie wohl nie wieder genauso sehen können. Die Querquassler treten morgen um 20.15 Uhr im Apex in Göttingen auf. Es ist eines der größten Mädchenfußballturniere bundesweit, der Girls Kick Göttingen. 64 Teams aus Schulen der Stadt und des Landkreises messen sich auf 8 Kleinfeldern. Doch das Turnier ist nicht nur für die Spielerinnen ein Highlight, für die ZuschauerInnen gibt es auch ein spannendes Begleitprogramm. Anpfiff ist morgen Vormittag um 9.45 Uhr am Sportinstitut der Universität Göttingen, also am Sprangerweg, und ZuschauerInnen sind gerne gesehen. Technik fährt auf der Überholspur. Kaum hat man ein neues Gerät eingerichtet und in seiner Bedienung verstanden, schon gibt es wieder eine Neuerung. Das kann leicht überfordern. Um trotzdem den Anschluss zu behalten, hat die Stadt Einbeck eine Technik-Sprechstunde speziell für SeniorInnen ins Leben gerufen. Morgen findet vorerst der letzte Termin statt. Egal, ob es um die Gerätebedienung, um einzelne Apps oder um Datenschutz und Sicherheit geht, es werden alle Fragen beantwortet. Kommen Sie gerne ganz einfach ohne Anmeldung zum Dorfgemeinschaftshaus in Brunsen. Morgen um 14 Uhr geht es dort dann los. Das waren Veranstaltungstipps für den heutigen Montag und den morgigen Dienstag, dieses Mal zusammengestellt von meiner Kollegin Benita Heukamp. Vielen Dank dafür.

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1: Es ist gleich 10 Minuten vor 10 und wir schauen jetzt gemeinsam darauf, was heute hier auf der 107,1 nach unserem Morgenmagazin noch so läuft. Gleich um 10, da gibt es nochmal die Lokalnachrichten, dann nochmal einen Blick aufs Wetter und die Straßen und dann verabschiede ich mich von Ihnen und übergebe an die erste Bürgerfunksendung des Tages. Und zwar ist das Neudeutsch. Wie der Name schon vermuten lässt, gibt es da neue und deutschsprachige Musik von und mit Michael Helms. Das können Sie hier für eine Stunde hören. Dann geht's weiter mit der nächsten Bürgerfunksendung, Musik aus Asien. Und auch da ist der Name Programm. Es gibt Musik aus verschiedenen asiatischen Ländern, wobei ein Schwerpunkt auf Japan, China, Korea, Vietnam und Mongolei liegt. Und es gibt auch Beiträge zur asiatischen Musik und Kultur zu hören. Dann können Sie unser Format im Gespräch hören. Da spricht meine Kollegin Tina Fiebinger über die Studienausstellung Adam von Trott in Göttingen. Da haben wir eben schon einen kleinen Ausschnitt rausgehört. Dann geht's hier weiter mit unserer Musikbox und dem Magazin Campus und Karriere vom Deutschlandfunk von 14.30 Uhr bis 15 Uhr. Um 15 Uhr gibt's regionale Musik zu hören. Und um 16 Uhr geht es dann weiter mit unserem redaktionellen Programm, der Sendung Mittendrin am Nachmittag, dann moderiert von meinem Kollegen Kiran Kuhls.

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1: Es ist 10 Uhr, Sie hören nun die aktuellen Meldungen mit Lasse Dreier.
2: Wegen Fahrbahnsanierung und Bordsteinabsenkung wird die Bühlstraße im Bereich zwischen Nikolausberger Weg und Wilhelm-Weber-Straße ab heute, dem 8. Juni, halbseitig gesperrt. Die Straße wird in dieser Zeit als Einbahnstraße in Richtung Theaterplatz eingerichtet. Die Arbeiten dauern voraussichtlich bis Freitag, den 19. Juni. Auch der Radschnellweg sowie der östliche Gehweg sind von der Sperrung betroffen. Rad- und Autoverkehr werden über die Wilhelm-Weber-Straße und Hansenstraße umgeleitet. Ebenfalls betroffen sind die Buslinien 80 und E80 der Göttinger Verkehrsbetriebe. Stadtauswärts fahren die Busse eine Umleitung mit den Haltestellen Albaniplatz, Dahlmannstraße und Eichendorfplatz. Weitere Informationen gibt es auf der Homepage der GÖVB. Um die Verursacher der radikalen Schmierereien an der Gedenktafel zur Bücherverbrennung am Albaniplatz zu finden, belohnt die Stadt Göttingen Hinweisgeber mit 5.000 Euro. Voraussetzung für die Übergabe der Summe ist es, dass die Hinweise dazu führen, den oder die Täter zu fassen. Das Geld stamme laut der Stadt aus nicht verbrauchten Budgets der Fraktionen im Rat der Stadt aus dem vergangenen Jahr. Die Regenbogentreppe am Albaniplatz wurde in der Nacht zum 3. Juni mit der Deutschlandflagge übermalt. In diesem Zusammenhang wurde auch die Gedenktafel mit dem Code ACAB, All Cops Are Bastards, besprüht. Aufgrund der gesprühten Deutschlandflagge werden die Täter im rechtsradikalen Milieu vermutet. Hinweise zum Tathergang nimmt die Polizei Göttingen entgegen. In den Landkreis Göttingen fließen rund 375.000 Euro für die Erneuerung des Funktionsgebäudes des Freibads in Scharzfeld in Herzberg. Das Geld stammt aus einem neuen Förderprogramm, das ländliche Regionen stärken soll. Landwirtschaftsministerin Miriam Staude hat kürzlich die entsprechenden Förderbescheide übergeben. Das Freibad in Scharzfeld soll künftig zudem anstatt einer Chlorungsanlage mit einer biologischen Wasseraufbereitung ausgestattet werden. Neben dem Landkreis Göttingen profitieren 6 weitere Landkreise von dieser Förderung.
1: Dankeschön, Herr Lasse Dreier, für den Überblick über die aktuellen Meldungen. Wir gucken jetzt nochmal aufs Wetter und auf die Straßen. Der heutige Montag startet wettertechnisch richtig toll. Der Himmel ist blau, die Sonne scheint und die Temperaturen, die nähern sich jetzt um 10 Uhr schon der 20-Grad-Marke. Wir messen aktuell 17 Grad in Northeim, 18 in Osterode und 18 sind es auch hier in Göttingen. Im Laufe des Tages steigen die Temperaturen noch auf bis zu 24 Grad. Dazu bleibt es heute Vormittag sonnig, ab Mittag wird es dann aber zunehmend bewölkter und in der Nacht müssen wir dann mit Regen rechnen. Morgen beginnt der Tag dann auch regnerisch. Es wird deutlich bewölkter als heute und auch ein Stückchen kühler mit maximal 18 Grad. Und auch Mittwoch erwarten uns maximal 18 Grad, dann bei einem Mix aus Sonne und Wolken. Und weiter geht's mit einem Blick auf die Verkehrsmeldungen. Im Landkreis Northeim ist die Kreisstraße 431 zwischen Espol und Dellihausen aufgrund einer Fahrbahnerneuerung vollgesperrt. Der Verkehr wird hier über die K435 sowie Issingshausen, Trögen und Hardixen zur B241 umgeleitet. Die Sperrung, die dauert voraussichtlich noch bis Ende des Monats. In Duderstadt ist die Ziegeleistraße weiterhin vollgesperrt. Der Verkehr wird in Duderstadt über die B247 auf die Landstraße 569 nach Nesselröden umgeleitet. In Göttingen ist auf der B3 westlich von Groß-Ellershausen die Brücke aktuell nur einspurig mittig befahrbar. Der Verkehr wird hier mithilfe einer Ampel geregelt. Genehmigungspflichtige Schwertransporte dürfen die Brücke aktuell nicht passieren. Und ebenfalls in Göttingen ist die Hospitalstraße ab der Einmündung Nikolaistraße 28a bis zur Hospitalstraße 29 aufgrund von Kabelarbeiten voll gesperrt. Die Umleitung, die erfolgt hier über die Nikolaistraße, die Bürgerstraße, die Angerstraße und die Gartenstraße. Jetzt gucken wir nochmal, wo heute geblitzt wird. Es blitzt im Landkreis Göttingen bei Adelebsen, Bovenen, Bad Sachsa und Hattdorf sowie im Landkreis Northeim im Raum Hardixen und im Raum Nörten-Hardenberg. Und im Raum Nörten-Hardenberg steht zusätzlich auch noch unsere semistationäre Messanlage Alice, voraussichtlich noch die ganze Woche lang. Das waren soweit die Verkehrsmeldungen und an dieser Stelle endet mittendrin am Morgen jetzt auch schon wieder. Ich bin Annika Quentin und war heute hier für Sie am Mikro. Ich freue mich sehr, dass Sie mit dabei waren. Hier geht's jetzt weiter mit der Bürgerfunksendung Neudeutsch. Ich wünsche Ihnen ganz viel Spaß beim Zuhören. Machen Sie es gut und haben Sie noch einen schönen Tag.
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wird die Sendung, die so heißt, wie sie ist, hier ist Neudeutsch. Neue deutschsprachige Musik mit mir, dem Micha, und damit ein ganz herzliches Willkommen an die Hörer von Tide Radio in Hamburg, vom Stadtradio Göttingen, vom Radio NU Nordhausen und vom Webradio Deutsch FM. Eine Sprache, ganz viel Musik. Es ist die Ausgabe, die sechste Ausgabe in diesem Jahr. Das Jahr ist im Endeffekt schon wieder halb rum, ein halbes Jahr nicht hinter uns, ein halbes Jahr noch vor uns aktuell startet, beziehungsweise ist voll im Gange die Festivalsaison, aber auch es gibt schon wieder die ersten Termine im Studio und die ersten Clubshows für Herbst, die sind auch schon announced, wie man so schön sagt, Neudeutsch. Und ich möchte starten mit einer Newcomerin, die ist aus einem Newcomer-Förderprojekt entstanden. Da ging es darum, in Bahnhöfen Sounds zu sammeln und daraus dementsprechend dann Lieder zu machen. Sie ist einer der sieben auserwählten Acts, die im Finale stehen bei diesem Newcomer-Projekt. Jeno Wefer heißt diese junge Dame. Sie macht deutschsprachigen feministischen Indie-Pop zwischen New Wave, Pop-Rock und Synth-Pop, und ihre Songs verbinden treibende Sounds mit direkten introspektiven Texten über das, was oft unausgesprochen bleibt, persönlich, gesellschaftlich und emotional. Und die aktuelle Nummer, die heißt Danke Nein und fängt eben genau diese ambivalente Stimmung des Bahnhofs ein. Hier treffen Gegensätze aufeinander, begegnen sich Alltag und besondere Reiseerfahrung, und der bildreiche Song, der scheint nicht vor Ecken und Kanten und hat Sounds aus eben einem solchen Bahnhof mitgebracht. Wir sind gespannt, wie es da mit den Finalisten in diesem Newcomer-Förderprojekt weitergeht. Sieben Stück sind es an der Zahl, einer kann am Ende nur noch gewinnen. Das hier auf jeden Fall ein heißer Kandidat, / eine heiße Kandidatin. So, und nun ab dafür, Ohren auf, hier in der nächsten Stunde. Hier ist der Micha. Das ist die Sendung, die so heißt, wie sie ist. Neudeutsch, neue deutschsprachige Musik. Mein ganz persönlicher monatlicher Streifzug durch die deutschsprachige Musiklandschaft. Jetzt mit Jeno Wefer und Danke Nein.

0: Achtung, Achtung, Regionalbahn nach Mainz, Einfahrt auf Gleis 2. 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
1: Das ist Musik von Jeno Fefer, Danke Nein, hier in der Sendung, die so heißt wie sie ist, Neudeutsch, neue deutschsprachige Musik mit mir, nämlich ja mein ganz persönlicher monatlicher Streifzug durch die deutschsprachige Musiklandschaft. Wer sich fragt, hey Mann, der klingt irgendwie ein bisschen anders als die letzten Sendungen. Ja, das kann gut sein, ich war ein bisschen erkältet und die Stimme ist noch leicht angeschlagen, von daher, es sei mir verziehen an dieser Stelle, ich bin trotzdem für euch da jetzt hier in der Stunde, die einmal im Monat stattfindet, und ich möchte jetzt starten mit einem richtigen Banger, der da kommt von Culture Candela. Im Frühjahr 2027, nächstes Jahr, da feiert die Band 25-jähriges Bandjubiläum, und warum nicht einfach mal ein Jahr vorher schon die erste Single auskoppeln? Ja, genau, so sieht es nämlich aus. Die Berliner Kultband beweist damit eindringlich und erneut ihr Gespür für hittige Kompositionen und eingängige Texte, und das hier, das ist ein Vorgeschmack. Die Sendung, die heißt Adrenalin zu 100%, und Matteo, Chino, Don Carli und Johnny, die gehen hier direkt nach vorne mit diesem Banger. Voller positiver Weise und mitreißenden Grooves präsentieren sie hier, ja, dementsprechend jetzt schon mal den Teaser auf das nächste Frühjahr, und bis dahin kommt bestimmt noch einiges musikalisch auf uns zu. Wir sind gespannt, was nach 25 Jahren Bandgeschichte dann immer noch quasi in den Köpfen und im Studio entstanden ist. Auf jeden Fall jetzt schon eine richtig tolle Vorfreude auf das Jubiläumsalbum. Hier sind Culture Candela mit der aktuellen Nummer Adrenalin.

Ich genieße auch immer die Zeit einmal im Monat hier, wenn es wieder heißt Neudeutsch, neue deutschsprachige Musik. Mein ganz persönlicher monatlicher Streifzug durch die deutschsprachige Musiklandschaft und jetzt mit der Band, die heißt Westzone oder Westzone. Nein, ich bin dafür, wir sprechen das Ganze mal deutsch aus, deswegen Westzone und in der neuen Single Line los, da geht es um Aufbruch, Neuanfang und den Traum von einem besseren Leben. Die Band präsentiert einen eindringlichen deutschen Popsong über den Mut, vermeintliche Sicherheiten hinter sich zu lassen und noch einmal ganz von vorne zu beginnen. Zwischen Melancholie und Aufbruchstimmung erzählt der Track von einem inneren Wendepunkt, einem Moment, in dem aus Zufriedenheit plötzlicher Stillstand wird und die Strophen zeichnen das Bild eines Lebens, das lange als erfüllt galt. Ziel erreicht, Segel eingeholt, den Anker gesetzt, alles scheint geordnet, abgeschlossen, beinahe perfekt. Doch genau hier setzt Leinenlos an in dieser leisen Erkenntnis, dass das Ankommen nicht das Ende der Reise sein muss. Wir sind gespannt musikalisch, wie das klingt. Hier sind Westzone mit Leinenlos.

Musik von Westzone, Leinenlos hier in der Sendung, die so heißt, wie sie ist, Neudeutsch. Neue deutschsprachige Musik. Und jetzt geht's weiter mit Devado. Ring am Finger heißt die aktuelle Single, verbindet urban Pop mit innovativen Beats und spricht eine klare Message. Endlich ein Song für alle Vergebenen. Für alle, die es satt haben, immer nur von Liebeskummer oder Trennung zu hören, ist diese Single die lang ersehnte Lösung, passend zum Frühling 2026. Und ihr Sound lässt sich irgendwo zwischen den 2000er-Vibes à la Timbaland und dem modernen Pop wie Nina Chuba einordnen, steht aber dennoch komplett für sich selbst. Ich finde, das stimmt, denn sie hat ihre ganz eigene Handschrift, ihre ganz eigene Note und sie hat einen Ring am Finger. Ring-Dinge-Ding. So, jetzt geht's los, bevor sie die nächste Single droppt. Die steht nämlich auch schon in den Startlöchern. 7 Sachen wird diese heißen. Aber jetzt erstmal Fokus auf die aktuelle. Ring am Finger hier, der Sound zum Frühling 2026 von Devado. Ring-Dinge-Ding.

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1: Den war du, Ring am Finger, hier in der Sendung, die so heißt wie sie ist, Neudeutsch, neue deutschsprachige Musik mit mir, dem Micha, mein ganz persönlicher monatlicher Streifzug durch die deutschsprachige Musiklandschaft. Und der nächste Act, der kommt aus Österreich und war just, ja, ich sag mal, Host, naja, Host nicht direkt, aber stellvertretend für das Siegerland aus dem letzten Jahr bei einem der größten europäischen Musikwettbewerbs, die es so gibt auf diesem Kontinent. So, und jetzt wissen einige, wovon ich spreche, nämlich von Cosmo, und der hat just seine EP gedroppt, die heißt Lieber tanze ich weiter, zwischen Unsicherheit und Überforderung, der Soundtrack für eine Jugend, die in den 2020er Jahren erwachsen wird. Und in der neuen EP erzählt Cosmo von einer Generation, die mit Krisendruck und ständigen Veränderungen lebt und sich trotzdem nicht unterkriegen lässt. Er ist 19 Jahre alt und setzt dabei auf eine klare Haltung zwischen nicht verzweifeln, sondern einfach weitermachen. Musikalisch verbindet Cosmo modernen tanzbaren Pop mit kompromissloser Ehrlichkeit und schafft damit einen ganz eigenen Sound, der sowohl mitreißt als auch berührt. Und sei es Herzschmerz oder Weltwirtschaftskrise, die aktuelle EP schenkt den Mut, auch in schwierigen Zeiten an morgen zu glauben und deswegen nicht stehen bleiben, sondern einfach weiter tanzen. Und genauso heißt auch die EP Lieber tanze ich weiter. Und die aktuelle Single, die ist nicht der Beitrag aus dem europäischen Musikwettbewerb, sondern die heißt Alle meine Nachbarn. Und was diese treiben, das hören wir uns jetzt an. Hier ist Cosmo aus der EP Lieber tanze ich weiter mit der Nummer Alle meine Nachbarn. 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

Musik von Cosmo, alle meine Nachbarn und die tanzen und tanzen und tanzen. Wie sollte es auch anders gehen bei dieser Musik und bei dem Namen dieser EP, ich tanze einfach weiter. Musik aus Österreich hier, präsentiert in der Sendung, die einmal im Monat meinen ganz persönlichen monatlichen Streifzug durch die deutschsprachige Musiklandschaft widerspiegelt und sie heißt, ja, Neudeutsch, neue deutschsprachige Musik mit mir, nämlich. Und jetzt geht's weiter mit Willy Wonk und der trifft Nostalgie auf die Zukunft. Er liebt den Sound der 80er und bringt diesen speziellen Vibe zurück in die heutige Zeit. Mit einer Mischung aus treibenden Rhythmen und starken Melodien schafft er Musik für alle, die das Lebensgefühl dieser Ära im modernen Gewand suchen. Und die aktuelle Single, die heißt Du bist schön. Ich finde, die Nummer ist auch richtig schön geworden und deswegen hat sie verdient hier einen Platz in dieser Sendung. Verdient und bekommen. Hier ist Willy Wonk.

0: Ich finde es auch wunderschön, dass ihr eingeschaltet habt hier in der Sendung, die so heiß wie sie ist. Neudeutsch, neue Deutschsprachmusik. Gerade eben gehört hier Willi Wong mit der Nummer Du bist schön. Und was soll ich sagen, wenn ich rausgucke aus dem Fenster, ja, das Wetter könnte eventuell ein bisschen schöner werden, aber es geht tatsächlich, oder? So. Smalltalk abgehakt, jetzt geht's weiter mit Charlie Ann und ja, wenn jetzt einige sagen, den habe ich schon mal gehört, ja, dann erinnert ihr euch wahrscheinlich zurück an das Jahr 2014. Damals gewann sie eine große Castingshow im deutschen Fernsehen und ja, schien damit auf dem direkten Weg in eine große Popkarriere zu sein, doch während andere ihre Geschichten veröffentlichen, verschwand ihre eigene zwischen anonymen Songwriting-Sessions, fremden Projekten und Songs, die nie erscheinen durften und Jahre voller Stimmen im Hintergrund, Jahre voller Stille. Aber nun ist sie zurück, ohne Label, ohne Sicherheitsnetz, dafür aber mit einem Song, der so persönlich ist, dass er fast wehtut beim Hören und mir persönlich einen ordentlichen Satz Gänsehaut verpasst hat. Und man muss dazu sagen, für diese Produktion der aktuellen Single Narzisstisch, da hat sie ihren Verlobungsring verkauft, ein Symbol für etwas Zerbrochenes, das sie in ihre Musik verwandelte. Und dieser Song, ja, der wurde kurz angeteasert, plopp auf den Social Media Kanälen und innerhalb von ein paar Tagen hat er über 100.000 Views erhalten und deswegen, ja, ist das vielleicht der erneute Startschuss nach, ja, man muss jetzt mal zurückrechnen, über 12 Jahren Stille, Funkstille, ja, vielleicht ein Neuanfang für Charlie N, ja, genau, dann doch noch einmal das zu erleben, was sie damals absolut verdient hätte. Die Nummer ist auf jeden Fall für mich, wie gesagt, ein richtiger Ohrwurm, ist im Ohr kleben geblieben, hat mir Gänsehaut bereitet und deswegen jetzt hier an euch da draußen Ohren auf für Charlie N mit der Nummer Narzisstisch.
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0: geht ganz gut.
1: Das Musik von Becker Birkenstocks heißt diese Nummer. Eine richtig schöne, ja, frühsommerliche, frühlingshafte Ohrwurm-Pop-Nummer, die einfach hier in diese Sendung gehört, die so heißt wie sie ist, Neudeutsch. Neue deutschsprachige Musik mit mir, dem Micha, mein ganz persönlicher monatlicher Streifzug durch die deutschsprachige Musiklandschaft. Und weiter geht's jetzt mit einem echten Hottie, Brenda Blitz, die heißt so. Und euphorisch klingt der Sprung in den Abgrund und sie klingt so, als würde man sich ein Center Shock ins Auge reiben. Ich lasse das mal kurz im Raum stehen, damit man so ein Gefühl dafür kriegt, ja, wie Brenda Blitz denn klingt. Und Brenda Blitz wäre nicht Brenda Blitz, wenn das Kunstwerk nach der Musik aufhören würde. Nein, Brenda Blitz, Shows sind eine Einladung zum Erleben, ein Happening, der versucht, die Grenzen zwischen Bühne und Publikum verschwinden zu lassen. Und ihre neue Single Belle Etage heißt diese, die markiert den Auftakt von Brenda Blitz neuem Club-Kapitel. Zwischen experimentellem Dance-Pop und Club-Ästhetik erzählt der Track von Vergänglichkeit und der Schönheit loszulassen, um Raum für Neues zu schaffen. Eine hymnische Einladung, das Leben im genau jetzt diesem Moment zu feiern und zu leben. Wie das musikalisch klingt, das hören wir uns jetzt an. Hier ist Brenda Blitz mit der Nummer Belle Etage.

0: Ja, schlägt ein wie ein Blitz. Brennender Blitz mit der aktuellen Nummer Belletage. Richtig clubtauglich die Nummer. Ist auf jeden Fall ein Banger, wie man so schön sagt. Und hat verdient seinen Platz hier in dieser Sendung, die so heißt, wie sie ist, Neudeutsch. Neue deutschsprachige Musik mit mir, dem Micha, mein ganz persönlicher monatlicher Streifzug durch die deutschsprachige Musiklandschaft. Und jetzt geht's weiter mit Moosbach. Raus aus meinem Kopf heißt die aktuelle Nummer. Und Moosbach, ja. Der hat mit diesem Track das schwere Thema Gegensätze aufgegriffen und das Thema steht im Gegensatz zur energetisch positiv wirkenden Grundstimmung des Songs und macht das damit verbundene Gefühlschaos umso greifbarer. Es geht um eine Trennung, es geht um die Schwierigkeit damit abzuschließen und grundsätzlich seine Songs drehen sich um das, was echt ist, Verlust, Selbstfindung und das Suchen nach Nähe. Sein Sound, der kommt an und ist im Endeffekt eine richtig gute Nummer, immer ein Garant dafür, ordentlich Klicks zu sammeln und aktuell entwickelt er sich weg vom reinen Rap, aus dem er ursprünglich kommt, hin zu einer tanzbaren Indie-Pop-Vibe-Nummer. Und wir sind gespannt, was musikalisch da noch auf uns zukommt. Hier ist erstmal Moosbach, der übrigens bürgerlich Fabian Moosbach heißt, mit seinem aktuellen Song Raus aus meinem Kopf.
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Klassmusik von Moosbach, raus aus meinem Kopf, hier in der Sendung, die so heißt, wie sie ist, Neudeutsch, neue deutschsprachige Musik. Ja, ich hoffe, ich gehe nicht raus aus eurem Kopf, sondern brenne mich da so ein bisschen fest, denn das hier, das ist die Sendung, einmal im Monat, mein ganz persönlicher Streifzug durch die deutschsprachige Musiklandschaft. Und jetzt geht's weiter mit einer Nummer, die kommt von High Spencer. Im August, Ende August wird es soweit sein, ihr kommendes Studioalbum Immer Nie wird erscheinen und die aktuelle Single-Auskopplung, die heißt Gespenster, und damit veröffentlichen sie einen Indie-Track über das Gefühl, sich in den eigenen Gedanken zu verlieren und darüber, in Momenten von kreisenden Worst-Case-Szenarien und innerer Unruhe einen Umgang mit den eigenen Gespenstern zu finden, ohne ihnen dauerhaft Raum zu geben. Musikalisch trifftreibender Indie-Rock auf eine spürbare Dynamik zwischen Anspannung und Aufbrauch, und dabei schafft der Song Gespenster den Spagat zwischen Schwere greifbar zu machen und ihrer gleichzeitig Leichtigkeit entgegenzusetzen. Und wie das musikalisch klingt, das hören wir uns jetzt an. Hier ist High Spencer aus dem kommenden Album Immer Nie mit der aktuellen Single Gespenster und

Musik von Amy Warning, ausgehen, ein elektrisierendes Gefühl, einen maximal eingängigen Groove, eine subtil feierliche Stimmung, die man erzeugt, und dann braucht man im Endeffekt nur Amy Warnings, ja, eigene Stimme und ein flirrender Chor und eine taktvolle Bassline und reduzierte Drums, um zu beweisen, dass diese leichtfüßig tapsende Single trotzdem funktioniert, mit einer Geruhsamkeit, einem zum Tanzen bewegt und ja, eine Atmosphäre einer magischen, lauen Sommernacht einfängt, aufsaugt und in ja, eine Zeit quasi überträgt, in der man einfach nur sich bewegen möchte. Punkt an dieser Stelle. Und jetzt geht's weiter mit Sophie. Und Sophie, die hat eine neue Single am Start. Die heißt Nickelodeon und die blickt zurück, voller Nostalgie zurück auf eine unkomplizierte Zeit, in der jeder Streit nach 20 Minuten gelöst war. Der Song ist eine hochemotionale Auseinandersetzung mit dem Erwachsenwerden und der schmerzhaften Erkenntnis, dass alles Schöne vergänglich ist. Und ja, nach den anderen Singles von Sophie ist es mal wieder ein Song über Verletzlichkeit und verbindet dabei die Euphorie mit Melancholie, ein tief berührender Track über das Loslassen und die Akzeptanz, dass nichts ist, wie es mal war und nichts ist, wie es bleibt oder nichts für immer bleibt. So ist es richtig. Jetzt Ohren auf für Sophie und die Nummer Nickelodeon.

Sophie mit der Nummer Nickelodeon, ein Garant, ein Beweis, eine Nummer dafür, dass nichts so bleibt, wie es ist und oder auch mal war. Und an dieser Stelle, ja, müsst ihr ganz stark sein, denn diese Sendung, die neigt sich schon wieder dem Ende. Und trotzdem bedanke ich mich an dieser Stelle fürs Einschalten und dabei sein an und bei den Hörern von Tide Radio in Hamburg, vom Stadtradio Göttingen, von Radio NU in Nordhausen und vom Webradio Deutsch FM. Eine Sprache, ganz viel Musik. Das war schon mit der Juni-Ausgabe. Ich freue mich jetzt schon auf die Juli-Ausgabe. Das ist dann die Sommersendung, die Urlaubssendung. Ich bin gespannt, wer dann schon alles wieder mal dabei ist, wer eine neue Single gedroppt hat aus einem kommenden Album, wer vielleicht schon im Studio war oder wer gerade so der gehypteste Newcomer auf irgendwie einem Festival gewesen ist. Das sind auf jeden Fall sonnige und schöne Aussichten. Was zumindest den monatlichen Streifzug durch die deutschsprachige Musiklandschaft angeht, mein ganz persönlicher nämlich. Und ja, für Kenner und gute Zuhörer dieser Sendung, einen habe ich noch, und der kommt an dieser Stelle von keinem anderen als Finch zusammen mit Green. Und das ist der perfekte Soundtrack für den Sommer mit Copangan. Ja, das ist die dritte Single-Auskopplung aus dem aktuellen Album Außenseiter Spitzenreiter. Und damit verbinden die beiden Finch und Green entspannte Reggae-Vibes, sonnige Melodien, ein echtes Fernweh-Feeling zu einem Track, der nach Freiheit, Meer, langen Nächten unter Palmen klingt. Ich habe den nichts mehr hinzuzufügen, außer ich brauche jetzt einen kühlen Eistee und ein Planschbecken mit kaltem Wasser, wo ich die Füße reinhängen kann und ein bisschen Wind um die Ohren. Und damit sage ich Tschüss und Ahoi, halte mich aktuell und freue mich dann dementsprechend, wenn es wieder heißt Neudeutsch, neue deutschsprachige Musik. Einmal im Monat mein ganz persönlicher Streifzug durch die deutschsprachige Musiklandschaft. Ich bin raus an dieser Stelle, wünsche euch ein paar schöne Sommertage und bis ganz bald, euer Micha.

Herzlich willkommen zu der Sendung Musik aus Asien im Stadtradio Göttingen. Mein Name ist Thomas Janischowski. Heute mit einem Veranstaltungshinweis für ein Rockkonzert am 4. Juli in Göttingen gegen Ende der Sendung. Auch sonst hören wir in der heutigen Sendung eher Rockmusik. Wir hören noch Musik von den Philippinen, aus Okinawa, aus China und aus Thailand. Begonnen haben wir mit der britisch-indischen Band Corner Shop. Wir hörten den Titel What Did the Hippie Have in His Bag von dem Album Urban Turban aus dem Jahr 2012. Dieses Album ist geprägt von einer Reihe von Kollaborationen mit verschiedenen Gastsolistinnen und insbesondere mit verschiedenen Sängerinnen. Beim ersten Titel, den wir gehört haben, war dies nicht der Fall. Hier war der reguläre Sänger und Komponist der Band Jinder Singh zu hören. Wir hören im Folgenden aber noch die Titel Something Makes You Feel Like mit der französischen Sängerin und Schauspielerin Soko aufgenommen und anschließend den Titel Inspector Bambas Sings Lament gemeinsam mit der britisch-indischen Sängerin Amar aufgenommen. Beide Sängerinnen sind auch Co-Autorinnen der jeweiligen Stücke gemeinsam mit Jinder Singh.

Wir machen gleich weiter mit der Gruppe Pinik Pican von den Philippinen. Eher eine lose Vereinigung zahlreicher Musikerinnen und Musiker und eine Sessionband als eine feste Band begann die Gruppe 1989. Bis heute hat sie mehrere Alben veröffentlicht und auch international wurde sie eine der bekanntesten Bands ihrer Heimat. Wir hören von dem Album Atas den Titel Sali Dumai.

ein populärer, traditioneller Song aus dem nördlichen Teil des Landes, dem die Gruppe einen hypnotischen Dance-Groove verpasst hat.

Wir hörten zuletzt die Band Ryukyu Underground, eine Elektronikformation, die stark von traditioneller Musik aus Okinawa beeinflusst ist und diese mit Einflüssen aus Dance Music und Dub mischt. Wir hörten den Titel Akata Sundunchi, basierend auf einem traditionellen Lied aus Okinawa, und wollen uns noch den Titel Mo Ashibi von Ryukyu Underground anhören. Auf beiden Titeln ist auch die Sängerin Mika Uchizato zu hören.

Wir kommen als nächstes zu den Karsik Cars, einer Indie-Rockband aus China. 2005 gegründet, hat die Band seitdem 4 Alben veröffentlicht. Sie zählt die Bands Sonic Youth und Velvet Underground zu ihren Einflüssen und gehört zu den wichtigsten Bands der chinesischen Indie-Rock-Szene. Wir hören Musik von ihrem Debütalbum Karsik Cars aus dem Jahr 2008. Der zweite Song, den wir hören werden, trägt den Titel Chong Nan Hai und wurde als Hymne der chinesischen Underground-Musikszene bezeichnet.

Wir hörten zuletzt die Band Kana Birbut aus Thailand. Diese Band wird am Samstag, den 4. Juli um 17 Uhr im Dotz in Göttingen im Rahmen des diesjährigen Good Good Festivals, das in diesem Jahr zum 5. Mal stattfindet, zu hören sein. Eine gute Gelegenheit, diese interessante Band kennenzulernen und ein außergewöhnliches Konzert für Göttingen. Wir wollen uns noch weitere Musikstücke der Band bis zum Ende der Sendung anhören. Zuvor möchte ich mich verabschieden. Mein Name ist Thomas Janischowski. Diese Sendung wird am Montag, den 8. Juni um 11 Uhr noch einmal wiederholt. Eine neue Sendung mit Musik aus Asien gibt es am Sonntag, den 5. Juli um 14 Uhr.

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1: Im Gespräch. Unsere Reihe im Gespräch widmet sich heute dem Widerstandskämpfer Adam von Trott zu Solz, seiner Biografie und seinem demokratischen Engagement. Über sein Leben und Wirken, das in einer Studienausstellung des Städtischen Museums erkundet werden kann, berichtet seine Tochter Verena Onken von Trott bei einem Ausstellungsbesuch in Göttingen, zusammen mit Johannes Hox, dem Studienleiter der Adam von Trott Stiftung. Frau Onken von Trott, wie ist es Ihnen ergangen jetzt beim Betrachten dieser Ausstellung? Sie haben ja Mementos zur Verfügung gestellt und sehen die jetzt in diesem Raum im Miteinander.
2: Ja, das sind schöne Bilder und ich finde es ganz toll, diese Initiative, das hier zu zeigen. Und es gibt nochmal einen Anlass, sich mit Trott auseinanderzusetzen. Und ich muss dabei denken, der Thomas Oppermann, der die Stiftung Adam von Trott in Sausen sehr unterstützt hat, der sagte, jeder Student in Göttingen sollte wissen, wer Adam von Trott ist. Und da hilft natürlich so eine Ausstellung. Aber wir beide sind auch sehr interessiert, dass die Ausstellung in Imshausen angeschaut wird. Es gibt also noch eine Ausstellung, ganz klein eigentlich, aber sehr vielseitig und interessant. Was ich gut finde, da unten ist Literatur angegeben. Da kann man sich, wenn man Interesse hat, weiterbilden. Und ich finde, es lohnt sich. Wir haben uns gerade auf der Hinfahrt darüber unterhalten, dass eigentlich vieles, wenn vom Dritten Reich die Rede ist, von den Tätern und von den Opfern gebracht wird, aber nicht vom Widerstand. Und das ist der Ansatz in dem Sausen. Spannend, sich die Biografie anzugucken, zu lesen und ja, die Jugend zu begeistern. Und das kann man. Die Lebensgeschichten von den Widerstandskämpfern sind sehr, sehr, sehr spannend.
1: In dieser Ausstellung ist ja auch ein großes Plakat mit der Frage, was bedeutet Demokratie für mich? Ja. Das heißt, auch im Zusammenhang mit Ihrem Vater als Widerstandskämpfer wird ja auch angesprochen, ein demokratisches Verständnis, was auch in der Familie Konsens war.
2: Es ist interessant, die Familie war sehr vielseitig. Mein Vater war einer der sich bemühte, Gegensätze zu verbinden. Und er hatte einen sehr konservativen, monarchistischen Vater, der war preußischer Minister gewesen. Ein sehr gütiger Mensch, ein sehr menschlicher. Also wenn mein Vater seine dunklen Zeiten hatte, dann hat er ihn versucht zu ermutigen. Und andererseits, mein Vater hat ihm zuliebe Jura studiert. Das war also die eine Seite und die andere Seite war sein Bruder, der zeitweise Kommunist war und später auch zum Katholizismus konvertiert war. Und ja, die liebte er beide und musste sich mit beiden auseinandersetzen, hat sich aber von keinem vereinnahmen lassen oder hat sich von klein auf eigentlich bemüht, eine eigene Meinung zu haben, selbstständig zu sein. Und zur Familie seiner Mutter war halb Amerikanerin und deswegen war die wirklich eigentlich auch die Demokratin. Und mein Vater hat später ja auch in England studiert und er wollte Demokratie lernen. Deutschland war noch nicht demokratisch und die Labour Party hat ihn sehr interessiert. Er hat später SPD in Deutschland gewählt, aber dieses selbstverständlich Demokratie haben, das kennen nur wir, das war damals noch nicht so.
1: Auch die Ausstellung an einzelnen Beispielen, Fotografien, Stationen, sagt ja auch etwas darüber aus, wie man ein demokratisches Verständnis entwickelt. Also, ja. Wenn einem, sagen wir mal, die politische Situation nicht beharrt. Auch ja. Göttingen war ja stramm nationalsozialistisch lange, bevor Hitler zum Reichskanzler wurde.
2: Das wusste ich gar nicht. Aber
1: und dass ihm das auch mit in seinem Widerstand geprägt hat. Ein Kapitel der Geschichte, die sich hier in Göttingen abspielt und sich dann fortsetzt. Wie kann man da politisch argumentieren? Wie kann man rechtlich argumentieren? Und er hat ja dann auch als Diplomat versucht, Bündnisse zu schließen, Verbindungen.
2: Ja, bei meinem Vater war es so, dass er Verbindungen hatte zu allen möglichen Bevölkerungsgruppen, also zum Beispiel zu Arbeitern, zu Uni natürlich und zu kirchlichen Kreisen, zu konservativen, zu militärischen, zu Gewerkschaften. Also er war zum Beispiel dem Carlo Mierendorfer befreundet und dem Julius Lieber und er gehörte zum Kreisauer Kreis. Gestapo hat die Widerstandsteilnehmer so ungefähr in Kreise oder Gruppen eingeteilt, wie zum Beispiel Rote Kapelle oder Kreisauer Kreis. Die Kreisauer sind, glaube ich, speziell interessiert gewesen an der Frage, wie sollte Deutschland sein, dass es nicht noch ein Krieg kommt. Das heißt, nach dem Zweiten Weltkrieg wollten sie eine Neuordnung für Deutschland, dass das also ein Friedensland würde. Und was den Kreis selber angeht, ist eben toll, dass da auch gegensätzliche Parteien vertreten waren, beide Konfessionen oder Leute vom Militär. Und dass die, weil sie ein gemeinsames Ziel hatten, und zwar ein hitlerfreies Deutschland und eine Beendigung des Krieges, weil sie ein gemeinsames Ziel hatten, haben sie kooperiert. Und ich denke, darum geht es ja, dass man sich Ziele setzt und wirklich darauf hinarbeitet und nicht immer Rivalitäten und Eitelkeiten und Machtgelüste austobt.
1: Prägende Elemente, die auch in vielen biografischen Beschreibungen ihres Vaters auftauchen, das ist eben auch eine Offenheit, eine Toleranz, eine Bereitschaft zuzuhören, sich über Kontraste und Gegensätze zu verständigen. Und er war ja auch sehr viel unterwegs. Er war in China,
2: das kommt in der
1: in Japan. Die Bereitschaft, sich auf Neuland, auf andere Verhältnisse, Systeme und Traditionen einzulassen, um eine Form der Verständigung oder des Dialoges zu erforschen. Das war ja ein wesentliches, prägendes Element.
2: Ich habe vorhin gesagt, mit den Gegensätzen, die er versuchte zu vereinen in sich, war nicht nur das Linken und Rechts oder sowas, sondern auch Ost und West. Er hatte gute Verbindungen in Amerika und war auch lange da. Und er war in Ostasien. Und sehr geprägt hat ihn sein Aufenthalt in England. Und er hat mal zu meiner Mutter gesagt, ihr könnt euch gar nicht vorstellen, wie schwer es ist, in sich die deutsche Position der Englischen zu vermitteln und umgekehrt. Also dieses sich so sehr in etwas hineinbegeben, dass man beiden Seiten gerecht werden will, dass beide Seiten eine Win-Win-Situation haben. Ja, das ist faszinierend, wenn man das liest. Ja.
1: Aber auch das ist im Sinne der Ausstellung so ein demokratisches Essential.
2: Ja. Im Grunde kann man gar nicht so viel erzählen. Das muss man mal nachlesen. Also die Frau von Krusenstern hat eine sehr gute historisch-kritische Biografie geschrieben. Meine Mutter auch. Meine Mutter hat eine Materialsammlung, hat sie es genannt. Und was ich da schätze, ist, dass sehr lange Zitate drin sind. Und dass man ihn da so sprechen wird. Ich wünschte, seine Briefe würden mal veröffentlicht. Zusammenschnitt, es sind so viele. Weil er spricht so unmittelbar dann zu einem. Und ich glaube, dass das viele faszinieren würde und hilfreich sein könnte. Und in der Stiftung greift man diese Themen auf und macht sie fruchtbar für die Zukunft. Darauf kommt es ja an. Wenn man nur in der Geschichte verharrt, dann lernt man nichts dazu.
1: Sie haben ja auch ein Band veröffentlicht über Ihren Vater.
2: Ja, winzig. Ich wurde gefragt, bei der Stauffenberg-Gesellschaft einen Vortrag zu halten. Die machen jedes Jahr einen Vortrag. Da haben sie Nachkommen gebeten zu reden über meinen Vater und die Familie und wie das alles für uns war. Das musste ich in 45 Minuten packen und habe da die ganze Corona-Zeit dran gesessen. Das fällt sehr schwer. Aber ich habe jetzt noch mal reingeschaut und ich finde wirklich erstaunlich, was für Sätze da drin sind. Zum Beispiel, dass er sagt, einen Krieg soll man mit rechtsstaatlichen Mitteln überwinden und nicht mit Krieg. Ich habe mit diesem Bändchen zugrunde gelegt einen Text, den er geschrieben hat. Und es gab Vorschläge der amerikanischen Kirchen zur Friedensschaffung. Und er hat darauf eine Erwiderung geschrieben und da drin sind wirklich seine Gedanken. Ich finde, es ist immer sehr schwer zu unterscheiden, was ist ein Gedanke von Moltke, was ist ein Gedanke von Reichwein und so weiter in dem Kreisauer Kreis. Die haben das alles miteinander diskutiert. Was dann als Programme erschienen ist, das ist dann immer eine Kooperation und ein Kompromiss gewesen. Also das sind so Sachen drin, also in der Schrift jetzt von meinem Vater, dass er sagt, der Mensch muss im Zentrum der Wirtschaft stehen und Ziel sollte sein die Armutsbekämpfung und dass es eine Welthandelsordnung geben müsste. Was ich dann sehr schön finde, ist, dass er spricht von einer christlichen Sachgerechtigkeit. Da habe ich auch schon Theologen gefragt, ist das ein Begriff in der Theologie? Aber wussten die nicht. Also da meint er mit, dass man nicht das Christliche als Plakat vor sich hertragen soll, sondern dass im Handeln, dass das Handeln
0: Christus im alltäglichen ist. Handeln im Miteinander.
2: Er hat sehr sich philosophisch weitergebildet und das war für ihn wichtig, das kommt auch in den Briefen zur Sprache, es war ihm wichtig, dass die Sachen eine philosophische Grundlage hatten. Und darüber hat er noch und noch diskutieren können und die Engländer fanden ihn also im muddle-headed Hegelian, er hat ja über Hegel promoviert, weil so über was nachzudenken lag ihm nicht und darüber zu sprechen. Aber er hat gesagt, das ist die Grundlage, aber nach allen Diskussionen hat er gesagt, und was folgert daraus für unser Tun?
0: Für unser praktisches Handeln.
2: Ja, und er hat sich darum gekümmert. Die Frau von Krusens weiß daraufhin, immerhin hat er seinen Widerstand ja schon lange vor Hitler aufgebaut. Also er hat 31, 32 in England studiert, Politik, Philosophie und Wirtschaft und hat da schon in diesen verschiedenen Clubs, die es in England gibt, gesagt, wie gefährlich der Nationalsozialismus ist. Und so sehr, dass hinterrücks dem Vater gemeldet wurde, dein Sohn gilt als ein Roter in Oxford. Und da schrieb dann der Vater ganz besorgt an seinen Sohn, also weißt du, das solltest du nicht machen. Und die Mutter sagte, im Ausland redet man nicht schlecht über sein eigenes Land und solche Sachen. Und da gibt es einen ganz grundsätzlichen Brief. Der Vater sagte, er sollte nicht die SPD wählen. Und er hat es dann doch getan. Aber sie sind trotzdem gut miteinander weiter ausgekommen. Nur they agree to disagree. Auf dem Gebiet waren sie eben sehr unterschiedlich.
0: Sie beschreiben ihn als jemand, der den Widerstand natürlich vorab politisch reflektiert hat. Ja. Also wie ist er umsetzbar? Am Anfang ging es ja nicht um Attentate, sondern diesem Terrormodell ein anderes entgegenzusetzen und zu gucken, wie man das mit Bündnispartnern umsetzt.
2: Ja, also er hat an diesen Neuordnungsplänen mitgearbeitet und das hat nachher die Außenpolitik vertreten sollen, weil er ja auch im Auswärtigen Amt zum Schluss war. Seit 40 war er im Auswärtigen Amt.
0: Eine Form des subversiven Widerstandes.

0: Courage bedeutet, demokratisches Engagement bedeutet. Ist dieser Aspekt etwas, was auch bei jungen Menschen, das merke ich in der Bildungsarbeit, Eindruck hinterlässt, diese Fähigkeit bei Unrecht nicht mitzumachen und sich zu verweigern? Das ist ganz entscheidend, glaube ich, auch in der Frühphase.
1: Diesen bekannten, berühmten Satz, wo Unrecht zu Recht wird, wird Widerstand zur Pflicht. Ja. Und dass das ein Teil des demokratischen Credos und des Selbstverständnisses sein sollte. Absolut. Welche Form von Widerstand man auch immer wählt. Ja. Sei es den politisch-diplomatischen oder den wirklich Aktionistinnen.
2: Man muss aber auch gucken, dass es gar nicht so einfach ist. Er hat sein Land geliebt, er war heimatverbunden, er liebte die deutsche Literatur und Musik und las ständig, hatte wohl immer in einer Tasche was Theoretisches und in der anderen Poesie oder so. Das war für ihn die Heimat. Seine Eltern haben ihm natürlich auch sehr viel ermöglicht, aber er konnte gleichzeitig weltoffen sein. Also er war, das ist wieder so ein Gegensatz. Er liebte seine Heimat, er war verwurzelt im Sausen. Das ist ein wunderschöner Platz. Da muss man einfach hingehen, um sich das vorzustellen, warum er das liebte. Aber er war so weltoffen, dass er also Freunde in allen Ländern fast hatte. Also auf Reisen und überall und hat Chinesisch zum Beispiel versucht zu lernen und so weit gebracht, dass er sich unterhalten konnte. Und er hat den Konfuzianismus studiert. So hat er auch in England versucht, über englische Geschichte die Engländer zu verstehen und ein wirkliches Einarbeiten in diese Thematik.
1: Das ist auch eine Form der Korrespondenz über Unterschiede, Gegensätze, über Traditionen. Nicht Mitteleuropa oder Deutschland als Nabel der Welt zu betrachten.
2: Da gibt es einen schönen Ausspruch. Er sagte, viele denken, es gibt nur ein Entweder-Oder, aber wenn man genau hinschaut, so ungefähr, dann ist es ein Sowohl-als-auch. Und vieles, was wie ein Sowohl-als-auch aussieht, ist ein wirkliches Entweder-Oder. Das ist ganz interessant. Also im Politischen ist das ja ganz wichtig, dass man, wenn man Kompromisse schließt, nicht falsche Kompromisse schließt, sondern dass man wirklich versucht, beiden Seiten gerecht zu werden. Also wenn man praktisch auf der Selbstachtung der anderen herumtrampelt, dann kann man sich nicht wundern, wenn sie einen bekämpfen.
1: Was folgt letztendlich im bösartigen Fall der Politik des Nationalsozialismus, also Feindbilder zu schaffen.
2: Genau, schwarze Schafe, nicht?
1: Das hat nun in der deutsch-jüdischen Geschichte eine lange Tradition, da sind noch andere Aspekte, aber entscheidend war eben das jüdische Feindbild, mit dem dann ja über lange Jahre mörderisch operiert wurde.
2: Er hatte sehr viele jüdische Freunde.
1: Als Sie gefragt wurden, jetzt für diese Ausstellung, für dieses Demokratieprojekt, noch aus dem Archiv Ihrer Familie Stücke zur Verfügung zu stellen. Wonach haben Sie Ausschau gehalten?
2: Ich habe sehr intensiv mitgearbeitet bei der Ausstellung im Sausen. Das, was am meisten hingehört, sind kleine Notizbüchlein. Mein Vater hatte in seiner Studentenzeit, auch als er hier war, immer Notizbüchlein oder Kalender oder irgendwas bei sich. Und da schrieb er seine Gedanken rein, immer so in Form von Aphorismen. Also nur ein, zwei, drei Sätze. Manches hat er, glaube ich, auch, was ihn imponiert hat, was er gehört hat, aufgeschrieben. Und diese ganzen kleinen Büchlein, die müssten eigentlich in so einer Ausstellung.
1: Hier ist immerhin ein Notiz.
0: Genau, das ist das, wo Treffen mit Gandhi vermerkt ist.
2: Er hat ihn in Oxford gehört und wollte für ihn eine Tournee in Deutschland machen. Das ist aber gescheitert. Er wollte zum Schluss auch über Indien nach Hause reisen, aber dann war sein Vater gestorben und er musste schnell nach Hause. Aber diese, wenn in einem Sausen jemand darauf auffassen könnte, dann würde ich sie nach im Sausen gehen. Andererseits, wenn sie in der Vitrine sind, kann man nicht drin blättern. Und es gibt aber eine Zusammenstellung.
1: Die lassen sich ja alle digitalisieren. Und so gesehen könnte man sie dann eben zum Blättern und Lesen zur Verfügung.
2: Also das gehört in die Ausstellung noch rein. Und dann wollte ich Sachen, wir haben so wenig von ihm. Wir haben so kleine chinesische Figürchen und davon sind welche da drin. Das ist ein Stempelkissen. Und habt ihr das dazu geschrieben?
0: Ja, das ist sein chinesischer Spitzname.
2: Ja, Freund der Wasser und der Berge. Nicht?
0: Die Idee war ein bisschen, Verena war dann so freundlich, uns das für die Ausstellung zur Verfügung zu stellen, solche Gegenstände rauszusuchen, die auch ein bisschen seine Reisen thematisieren, um auch diese Idee der

0: Weltoffenheit und Zugewandtheit und Interessiertheit an eigentlich allem und jedem irgendwie in der Ausstellung auch darzustellen.
1: Der Reisekoffer ist ja auch ein sehr anschauliches, vielsprechendes Objekt, was dieses Reisen unterwegs sein auch mit der Aufgeschlossenheit und der Neugier und dem Nachfragen und dem Wiedertransferieren, so im Koffer, in Gedanken zurück nach Europa oder sonst wohin,
0: ja
1: in Verbindung steht.
0: Es ist nicht nur diese Zugewandtheit, auch dieses sich inspirieren lassen natürlich.
2: Das spricht Jugendliche an, nicht?
0: Ja.
2: Kennenlernen und
0: diese Zugewandtheit eben.
1: Das ist ja auch ein Teil Ihrer Stiftungsarbeit, Herr, als Studienleiter. Stiftung, Formate zu entwickeln, die Jugendliche erstmal neugierig machen, sich Adam von Trott zu widmen und was mit Widerstand alles verbunden ist.
0: Das ist sicherlich für Jugendliche sehr spannend, weil wir in unserer Ausstellung, in unserer Stiftung natürlich diesen biografischen Zugang wählen, den man auch als Person kennenlernen kann, der eben sich durch diese Zugewandtheit auszeichnet, diese Interessiertheit und sich auch nichts aus den Klassenunterschieden gemacht hat, den man dann eben als jemanden kennenlernen kann, der sich ganz früh schon für die Demokratie ausgesprochen hat und diesem Gedanken auch treu geblieben ist und auch eben so eine Phasen durchlaufen hat in seinem Widerstand, von diesem sich verweigern, nicht mitmachen, für seine Werte einstehen, bis hin zu der Entscheidung, aktiv Widerstand zu leisten und sich dann auch wirklich diesem großen Risiko auszusetzen, dann sich an den Plänen für das Attentat auf Hitler zu beteiligen. Und das imponiert jungen Menschen. Ne? Das ist dieser eine Aspekt unserer Bildungsarbeit. Der andere ist natürlich auch, dass wir schauen müssen, in unseren Methoden und in der Vermittlung und im Umgang selbst auch demokratisch zu sein. Das heißt, Jugendlichen die Möglichkeit zu geben, sich irgendwie einzubringen, zu partizipieren an dem, was wir da haben, aktiv zu sein da drin. Das heißt, vielleicht auch mal selbst etwas zu dem Ort beisteuern zu können, zu der Ausstellung zum Beispiel, was wir gemacht haben, in Formaten wie eigene Podcasts zu entwickeln, zu der Frage, was ist eigentlich Widerstand, wer hat alles Widerstand geleistet. Solche Dinge spielen für uns eine große Rolle.
1: Auch die Frage, die hier gestellt wird, eben Aspekte demokratischen Zusammenlebens, wie funktioniert das Ganze oder welche Form des Engagements gibt es, die einfach selbstverständlich sein sollten, bevor sozusagen eine kritische Masse erreicht ist.
0: Ja, genau. Und unser Leitspruch ist ja, wie wird man Demokratin, Demokrat? Das heißt, wir gehen davon aus, dass man nicht so zur Welt kommt, sondern dass etwas ist, was wir zusammen lernen müssen. Und das ist sozusagen auch ein Ansatz in der Bildungsarbeit zu sagen, das fängt schon bei ganz basalen Dingen an, den Aufenthalt, den Schulklassen bei uns zum Beispiel haben, den selbst mitzugestalten. Das heißt, sich selbst einzubringen in den Ort, in diese Tagesgestaltung, meinetwegen auch mit Übernachtung. Und das heißt, da wirklich selber aktiv zu sein und auch dann diese Gestaltung miteinander zu lernen. Das heißt, auch mal vielleicht Konflikte zu haben, die man dann gemeinsam klären kann, sich selbst zu organisieren, abzusprechen. All diese Dinge spielen ja eine Rolle und sind eigentlich das, wo man Demokratie ganz konkret erfahren kann, auf einer ganz einfachen Ebene.
1: Und sich dann auch über die Biografie Adam von Trotz zu verständigen, wie sowas funktionieren kann. Ja?
0: Genau.
1: Und welche Zeit es braucht, welche Prozesse damit verbunden sind, welche Umstände auch, welcher Alltag. Wie gesagt, auch die Bereitschaft, ab und zu mal über den Zaun zu hüpfen.
0: Ja. Sicherlich, genau, dass für er eben steht, was wir auch hier ja dankenswerterweise im Städtischen Museum zeigen dürfen, so Aspekte davon, ne, was wir schon eben erwähnt haben. Das heißt, diese Interessiertheit an anderen Positionen, diese Auseinandersetzung auf eine demokratische Art, sozusagen auch Konflikte auszutragen, all das ist ja etwas, wofür Adam von Trott eben auch steht.
1: Und da ein Teil, eben eine Station war eben Würding über erst drei Semester, dann mit Ausflügen, Abstechern, Studienaufenthalten, Aufenthalt in Genf, dann der in London, dann die Rückkehr zum Examen, zur Promotion, dass man sozusagen hier nochmal eine Nahaufnahme speziell aus dieser Zeit, aus den ersten Etappen des Demokratieverständnisses bis hin zum Widerstand mitnehmen kann.
2: Stern, die arbeitet heraus, dass sein Aufenthalt in Genf, den Sie eben erwähnten, so wichtig war. Und das muss faszinierend gewesen sein. Er war also noch ein Teenager und wollte eigentlich ein Motorrad haben, weil er alles zu Fuß oder mit dem Fahrrad wanderte zu Hause. Und dann sagten die Eltern, nee, das können wir beim besten Willen nicht bezahlen, die mussten sparen. haben ihm aber ermöglicht, nach Genf zu Freunden zu fahren. Und da hat er miterlebt, diese ganze Aufbruchstimmung nach dem Ersten Weltkrieg, nicht? Wie Friedensbemühungen, internationale, nicht, das war so ein Weltzentrum für wo alle schönen Gedanken, wie man es anders machen könnte, diskutiert wurden. Und er wohnte im Haus von Tracy Strong, der die Jugendgruppen organisierte. Und da hat er auch mitgeholfen. Also es war eine tolle Voraussetzung. Und dann hat er sich selber eine Einladung nach England verschafft. Und so ging es dann immer weiter, nicht? Genf hatte so eine wichtige Rolle.
0: Wir haben versucht, in der Ausstellung ja auch zu zeigen, welche Orte in Göttingen selber auch für ihn interessant waren, wo man vielleicht auch Spuren noch entdecken kann oder wo man auch ihn ein bisschen nachspüren kann auf seinen Wegen hier in Göttingen. Und dafür gibt es dann diese digitale Stadtkarte mit einem kleinen Rundgang auch, dass man wirklich auch ein bisschen so Orte in Göttingen mit seiner Biografie verbinden kann, wenn man das möchte, und auch mal schauen kann, was da spannend für ihn vielleicht auch gewesen ist.
2: Der hat ja immer vor den Ferien seine Wohnung gekündigt, sein Zimmer, und dann nach den Ferien wieder neu gesucht, damit er die Ferien nicht bezahlen musste.
0: Ja, um zu sparen.
1: Ihr Vater starb, als Sie 2 Jahre alt waren. Sie verbinden mit seinem Leben viele Erzählungen, Erinnerungen Ihrer Mutter, von Freunden, Verwandten, Bekannten.
2: Ich habe ein sehr lebendiges Bild von ihm, obwohl ich ihn nur so ganz vage in Wirklichkeit erinnere. Und das war ein sehr fröhliches Ereignis. Und ich habe durch die Freunde sehr, sehr viel von ihm gelernt. Und als er festgenommen war, wollte meine Mutter ihn nochmal sehen. Und es gab hin und her. Und als sie dann wirklich zum Volksgerichtshof ging, da begleitete sie erst der Bruder von meinem Vater und dann später ein Freund. Und da erfuhr sie, dass man uns abgeholt hat. Also wir sind verschleppt worden von den Nazis. Und da war meine Schwester 9 Monate alt. Die Kleine hatte Essschwierigkeiten, weil meine Mutter immer so angespannt war. Die wusste ja, da ist was im Gange. Nicht die Einzelheiten wusste sie, aber sie wusste von dem Umsturzplan. Ich war 2,5. Und wir wurden verschleppt und man wusste nicht, wo wir sind. Es gibt jetzt lauter verschiedene Erzählungen, wie es weitergelaufen ist, aber de facto sind wir dann im September freigelassen worden und zurückgebracht worden nach Imshausen und dann meine Mutter auch aus dem Gefängnis entlassen. Die war verhaftet worden, nachdem sie meinen Vater hatte sehen wollen. Und dann waren wir wieder vereint in Imshausen. Wieso? Das war also noch während der Kriegszeit. Wissen wir nicht, aber das war also unsere Geschichte.
1: Sie haben ein Bild von Ihrem Vater, das immer noch bereichert wird.
2: Ja, ich vermisse ihn. Ich wünschte, ich hätte mit ihm diskutieren können, besonders in der Pubertätszeit. Briefe lese, desto mehr denke ich, Mensch, schade, dass ich nicht mit ihm reden kann. Nicht?
1: Anlass für ein weiteres Projekt mit seinen Briefen.
2: Da muss jemand anders, da muss jemand begeistert sein. Also ich habe ganz viel und ich habe das Archiv zum Teil, aber da muss jemand den Impuls haben.
1: Dann danke ich Ihnen herzlich für das Gespräch.
2: Ich danke auch.
0: Ja, ich danke ebenfalls.
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1: Stand Peking dem Nuklearprogramm kritisch gegenüber. Nordkorea ist der einzige formelle Bündnispartner Chinas, hatte sich zuletzt aber verstärkt Russland zugewandt. Die Brandenburger Beauftragte zur Aufarbeitung der Folgen der kommunistischen Diktatur Noke hat angesichts wachsender Nostalgie vor einer Verharmlosung der DDR gewarnt. Sie sagte im Potsdamer Landtag, je weiter die Zeit voranschreite, desto positiver werde das Leben in der DDR gesehen und bewertet. Emotionen und Klischees übertrügen sich auf Kinder und Enkel, ohne dass sie Ursachen und Zusammenhänge kannten. So gerate der Diktaturcharakter der DDR aus dem Blick, kritisierte Noke. Eine solche Verharmlosung sei schwer zu ertragen für diejenigen, die politisches Unrecht erlitten hätten. Die Brandenburger Beauftragte mahnte deshalb, es sei weiter nötig, über die Geschichte und die SED-Diktatur aufzuklären und Opfer zu unterstützen. Nach einem Feuer in einem Umspannwerk im baden-württembergischen Reutlingen rückt Brandstiftung als mögliche Ursache in den Fokus der Ermittler. Die Nachrichtenagentur dpa zitierte aus Sicherheitskreisen, die Vorgehensweise deute auf linksextremistische Täter hin und weise Parallelen etwa zu entsprechenden Taten in Berlin im Herbst und Winter auf. Hinweise auf einen möglichen Drahtzieher im Ausland gebe es nicht. Ein Sprecher des Netzbetreibers Netze BW teilte mit, es seien 3 Brandstellen an einem Umspannwerk und Schäden an einem Zaun gefunden worden. Nach Angaben des Landeskriminalamts wird in alle Richtungen ermittelt. Wie die Stadt mitteilte, konnte die Stromversorgung in Teilen der Innenstadt sowie einem Krankenhaus rasch wiederhergestellt werden. Zuletzt waren noch 7600 Haushalte ohne Strom. Das Wetter. Verbreitet heiter, im Westen gebietsweise Schauer und einzelne Gewitter, Höchstwerte 20 bis 26, im Osten und Süden 24 bis 29 Grad. Morgen in der Nordwesthälfte wechselnd bewölkt, im Norden Schauer und einzelne Gewitter, im Süden und der östlichen Mitte bewölkt und örtlich länger andauernder Regen, Temperaturen 15 bis 21 Grad. Das waren die Nachrichten.
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2: Mit Armin Himmelrath. Schönen guten Tag. Im vergangenen Jahr, da haben Frauen in Deutschland im Schnitt pro Arbeitsstunde 16% weniger verdient als Männer. Gender Pay Gap heißt diese geschlechterbedingte Diskriminierungslücke. Und die Europäische Union wollte das ändern mit einer Richtlinie zu mehr Transparenz bei den Gehältern. Daraus wird erstmal nichts. Die Bundesregierung macht bisher nämlich nicht mit. Unser Schwerpunktthema heute hier im Bildungsmagazin.

0: Eigentlich, ja, eigentlich hätte Karin Prien bis gestern liefern müssen. Die Bundesfrauenministerin ist nämlich zuständig für die Umsetzung der EU-Entgelttransparenzrichtlinie. Das klingt bürokratisch, ist aber im Grunde ganz einfach. Jede und jeder soll das Recht haben, zu erfahren, was die Kolleginnen und Kollegen im Betrieb verdienen. So hatte es die EU ihren Mitgliedstaaten vor 3 Jahren vorgegeben, Umsetzungsfrist bis gestern, und in Berlin ist zumindest nach außen hin nichts passiert. Das zuständige Ministerium hat die Frist einfach verstreichen lassen. Dabei hatte die EU durchaus ambitionierte Ziele, berichtet Sarah Lopez aus Brüssel.
1: Schon seit fast 70 Jahren gibt es in der EU das Ziel, dass Frauen und Männer für die gleiche Arbeit das gleiche Geld bekommen. Damals hat das die Europäische Wirtschaftsgemeinschaft, also der Vorgänger der Europäischen Union, aufgeschrieben. So lange ist das her. Heute, im Jahr 2026, ist das immer noch ein Ziel. Denn es gibt weiter ein Gender Pay Gap, also eine Lohnlücke zwischen Frauen und Männern. In Deutschland etwa liegt diese Lücke bei rund 6%, wenn man auf die bereinigte Zahl schaut, also so Faktoren rausrechnet, wie dass Frauen öfter in Teilzeit und in schlechter bezahlten Berufen arbeiten. Für mehr Fairness auf dem Gehaltszettel hat die EU vor 3 Jahren die sogenannte Entgelttransparenzrichtlinie beschlossen. Komplizierter Name, einfaches Konzept, sagt Maria Neuchel von der SPD. Die EU-Parlamentarierin ist Mitglied im Ausschuss für die Rechte der Frauen und die Gleichstellung der Geschlechter.
2: Das Entgelttransparenzgesetz ist wie ein Hustensaft. Denn momentan ist das System nicht okay. Wenn irgendwann das System okay ist, vielleicht brauchen wir das Gesetz irgendwann nicht mehr. Momentan ist es ein Hustensaft für eine Gesellschaft, die ungleich bezahlt.
1: Die Richtlinie setzt bei den Unternehmen an. Wenn die mindestens 100 Mitarbeiter haben, müssen sie die Durchschnittsgehälter für Frauen und für Männer bei vergleichbaren Jobs offenlegen. Und auch die Kriterien, anhand derer das Gehalt berechnet wurde. Die Differenz zwischen den Gehältern darf bei maximal 5% liegen. Sonst müssen Unternehmen Gehälter angleichen und Betroffene haben Anspruch auf Schadenersatz. Und wenn eine Stelle ausgeschrieben wird, dann muss das Gehalt spätestens im Bewerbungsgespräch kommuniziert werden. Die europäische Statistikbehörde Eurostat sammelt Daten zum unbereinigten Gender Pay Gap in der EU, also zur generellen Lohnlücke zwischen Frauen und Männern. Dieser Gender Pay Gap liegt im Durchschnitt bei etwa 11% in der Europäischen Union. In Deutschland noch darüber, und Estland ist Spitzenreiter, da sind es fast 19%. Die EU-Entgelttransparenzrichtlinie dürfte Einfluss auf diese Zahlen haben. Das sei richtig, sagt Christoph Wiedenroth, Referent für europäische Angelegenheiten beim Mittelstandsverband BVMW.
3: Es ist wichtig, den Gender Pay Gap in Deutschland auch erfolgreich aufzulösen. Wir müssen aber auch mit einem Auge weiterhin auf die Wettbewerbsfähigkeit unserer Unternehmen schauen. Die EU-Entgelttransparenzrichtlinie fällt in einen Zeitraum, bei dem viele Unternehmen eigentlich mit dem Rücken an der Wand stehen, und sie haben die erhebliche Sorge, dass die Richtlinie in der Umsetzung in den Betrieben zu einem erheblichen bürokratischen Mehraufwand führen wird.
1: Die Unternehmen bräuchten Planungssicherheit. In vielen Ländern ist die aber nicht gegeben, weil es trotz Frist zum 7. Juni weiter keine Gesetzentwürfe gibt, um die EU-Richtlinie in nationales Recht zu überführen. Das ist auch in Deutschland der Fall. Kritik daran gibt's vom Deutschen Frauenrat und der stellvertretenden Vorsitzenden Anja Voisthoff.
4: Man hat schon den Eindruck, dass es da eine sehr zögerliche Haltung bei der Umsetzung gibt, in dem Gedanken, vielleicht passiert auf EU-Ebene noch was mit der Richtlinie, oder man kann sich anderen Ländern anschließen, die eher nicht so sportlich in der Umsetzung sind. Also aus meiner Sicht ist es wichtig zu betonen, dass Deutschland einen der größten Gender Pay Gaps in der EU hat und wir gleichzeitig die größte Volkswirtschaft in der EU sind. Und da haben wir auch die Pflicht, mit gutem Beispiel voranzugehen, wenn es Vorgaben aus der Europäischen Union gibt, an denen wir ja nun auch im Vorfeld beteiligt waren.
1: Auf Anfrage heißt es vom zuständigen Bundesministerium, es gebe das Ziel, die EU-Richtlinie auf das Notwendige beschränkt und möglichst bürokratiearm umzusetzen. Vor dem Hintergrund der derzeitigen wirtschaftlichen Lage plane man, dass Teile der Richtlinie im Juni 2028 fällig werden. werden. Theoretisch könnte die Europäische Union ein Vertragsverletzungsverfahren gegen Deutschland einleiten. Mit Blick auf die Zahl der Länder, die die Richtlinie aber auch noch nicht umgesetzt haben, scheint das eher unwahrscheinlich.

0: Wir bleiben bei der Entgelttransparenzrichtlinie der EU, die bis gestern eigentlich hätte in nationales Recht umgesetzt werden müssen, aber das entsprechende Gesetz ist bisher einfach nicht in Sicht und das schon seit 3 Jahren. Katharina Wrohlich ist Professorin für öffentliche Finanzen, Gender- und Familienökonomie an der Uni Potsdam und gleichzeitig Leiterin der Forschungsgruppe Gender Economics am Deutschen Institut für Wirtschaftsforschung in Berlin. Ich habe sie gefragt, wie sie sich diese 3-jährige Verzögerung bei der Umsetzung erklärt.
1: Ja, ich glaube, da mangelt schon ein bisschen am politischen Willen, nicht daran, dass es so kompliziert ist, das in ein nationales Gesetz umzuwandeln. Denn es gibt eben in diesem Bereich, und das ist ja so im Beitrag auch ein bisschen angeklungen, mehrere Zielkonflikte. Ja, das eine ist irgendwie der Konflikt zwischen dem Ziel Bürokratieabbau für Unternehmen einerseits und Entgelttransparenz andererseits. Denn Entgelttransparenz, das hat was zu tun mit Dokumentationspflichten, ja, und mit Rechtfertigung, warum bekommt jemand so viel, nach welchen objektiven Kriterien und der andere eben einen anderen Lohn. Und zwischen diesen beiden Zielen, Bürokratieabbau einerseits und Entgelttransparenz andererseits, muss man abwägen und das muss man politisch eben entscheiden. Es gibt dann im Fall Deutschlands mit dieser Entgelttransparenzrichtlinie noch einen zweiten Zielkonflikt und der ist zwischen dem Ziel Tarifautonomie einerseits und Entgeltgleichheit andererseits. Ja, in Deutschland ist die Tarifautonomie ja ein hohes Gut. Sozusagen die Tarifpartner sollen die Tarifverträge ausverhandeln, ohne dass der Gesetzgeber eingreift. Und wenn jetzt aber da nach dieser Richtlinie eben herauskommt, dass beispielsweise in einem Tarifvertrag gleichwertige Tätigkeiten eben unterschiedlich eingruppiert und unterschiedlich entlohnt werden, was passiert dann? Auch hier ist so ein gewisser Zielkonflikt in dieser Richtlinie angelegt und auch hier müsste man eine politische Entscheidung treffen.
0: Aber diese Zielkonflikte sind ja tatsächlich auch seit Jahren schon bekannt. Das ist ja nichts, was jetzt erst in der vergangenen Woche überraschend aufgeploppt wäre.
1: Ja, absolut. Das ist bekannt. Das ist bekannt und auch benannt. Wie gesagt, da liegt es eher an dem politischen Willen, sich da zu entscheiden, als daran, dass es zu kompliziert wäre, da die Bestimmungen auszuformulieren.
0: Was heißt das Ganze denn jetzt für Arbeitnehmerinnen und Arbeitnehmer, die vielleicht darauf gehofft hatten, dass es doch ein bisschen mehr Tempo geben würde in der politischen Umsetzung? Die stehen jetzt heute quasi in derselben Situation da wie in der vergangenen Woche und können was damit machen?
1: Naja, dass Deutschland die Richtlinie nicht fristgerecht in deutsches Recht umgesetzt hat, ist jetzt keine ideale Situation, weder für Arbeitgeber noch für Beschäftigte. Einerseits ist es schon so, dass einige Dinge in der Richtlinie klar definiert sind, ja, einige Bestimmungen, ja, wie beispielsweise die Pflicht zur Nennung von Gehaltsspannen vor dem ersten Vorstellungsgespräch oder das Verbot im Bewerbungsverfahren, die Bewerber nach ihrem bisherigen Gehalt zu fragen, ja, oder auch, dass der Auskunftsanspruch zukünftig für alle Beschäftigten gilt, nicht erst für Unternehmen ab 200 Mitarbeitern. Also das sind einige Bestimmungen, die sind sehr klar definiert, da gibt es auch gar keinen Spielraum und die gelten eigentlich ab sofort. Ja, bei anderen Bestimmungen, ja, beispielsweise bei den Berichtspflichten, da gibt die Richtlinie den einzelnen Mitgliedsländern schon mehr Gestaltungsspielräume in der Umsetzung. Da ist das dann nicht so, dass das ab sofort gilt. Und da ist dann eben diese Situation der Rechtsunsicherheit. Denn die nationalen Gerichte müssen in Streitfällen bei der Urteilsfindung das nationale Recht im Sinn der Richtlinie auslegen, da wo es eben Spielraum gibt. Und was auch immer das dann im Einzelfall bedeutet, das ist eben dann eben, wie gesagt, eine gewisse Rechtsunsicherheit für beide Seiten und das ist nicht gut.
0: Aber ich verstehe Sie richtig, wenn ich Arbeitnehmer, Arbeitnehmerin bin, dann kann ich heute schon hingehen zu meinem Arbeitgeber und sagen, ich hätte gerne mehr Informationen, als du mir die bisher gegeben hast, denn diese Richtlinie ist jetzt Recht.
1: So ist mein Verständnis dieser Regelungen, ja.
0: Jetzt haben Sie ja als Vorsitzende der Expertenkommission zur Umsetzung auch Politikberatung schon in diesem Themenfeld betrieben, tun das in anderen Bereichen auch. Wie nehmen Sie denn die Politik wahr? Haben die dieses Thema und auch die Dringlichkeit des Themas erkannt oder ist das eher so ein Aussitzen oder ein weniger wichtig nehmen?
1: Ja, das ist eine gute Frage, gar nicht so leicht zu beantworten. weniger wichtig nehmen, so wie Sie jetzt gerade zum Ende gesagt haben, so fühlt sich das für mich an. Ja, also als die Kommission vor einem Jahr ungefähr eingesetzt wurde, da hat die zuständige Bundesministerin eben darauf hingewiesen, dass eigentlich im Koalitionsvertrag steht, dass die Bundesregierung diese Richtlinie 1:1 umsetzen möchte. Und sie hat auch betont, dass eine 1:1 Umsetzung auch schon mal eine fristgerechte Umsetzung bedeutet. Und wir haben dann diesen Kommissionsbericht rechtzeitig schon im November vergangenen Jahres vorgelegt. Und seitdem ist nichts weiter passiert, zumindest nicht, ich bin da nicht so im engen Austausch, aber nichts, was an die Öffentlichkeit gedrungen wäre, ist da passiert. Und das ist natürlich schon ein bisschen schade, denn offensichtlich nimmt die Bundesregierung dieses Thema nicht so ernst, zumindest wie sie es noch im Koalitionsvertrag aufgeschrieben hat.
0: Ein Appell zu schnellerem und gezielterem politischen Handeln von Katharina Frohlich war das. Deutsches Institut für Wirtschaftsforschung. Frau Frohlich, Sie leiten dort die Forschungsgruppe Gender Economics. Ich danke Ihnen für das Gespräch.
1: Danke auch.

0: Wir wechseln jetzt nochmal die Perspektive auf das Thema Entgelttransparenz. Nicht nur Opposition, Gewerkschaften und Sozialverbände beklagen die Untätigkeit der Bundesregierung angesichts des Gender Pay Gaps. Auch viele Betriebe, die die Vorschriften ja umsetzen wollen, würden sich klarere politische Signale und Entscheidungen wünschen, berichtet Johannes Kulms aus Berlin.
1: Edgar Reinke hat sich mit den geplanten Neuregelungen zur Lohntransparenz bisher nur wenig beschäftigt. Weil er mit seiner Tischlerei mit insgesamt 7 Beschäftigten plus ihm als Chef einen kleinen Betrieb führt, aber auch weil Reinke sagt, er will in seiner Firma ganz unabhängig von Gesetzen für gerechte Verhältnisse beim Thema Lohn sorgen.
2: Da sind wir sehr transparent und im Handwerk wird im Moment in Berlin sowieso nicht so viel verdient, von daher bekommen die bei uns alle über Tarif.
1: Reinke sitzt in seinem Büro in Berlin-Schöneberg. Gerade wurde der Transporter mit Möbeln zur Auslieferung fertig gemacht. Sein Betrieb hat 3 Gesellen und 3 Auszubildende, davon eine Frau. Zudem hat er noch eine Assistentin. Der Tischlereichef sagt, dass bei ihm im Betrieb die Devise gelte, gleicher Lohn für gleiche Arbeit, unabhängig vom Geschlecht. In den 35 Jahren, die Reinke nun schon die Tischlerei führt, kann er sich an keine Beschwerde erinnern.
2: Also das Thema Lohn ist bei uns nie ein Thema oder gerechte Bezahlung.
1: Dass die neuen Vorschriften zur Lohntransparenz die Gehaltslücke zwischen Männern und Frauen auf dem Arbeitsmarkt verringern soll, begrüßt Edgar Reinke als Ziel. Allerdings sieht er Probleme bei der Umsetzung. Er befürchtet mehr Bürokratie für seinen Betrieb.
2: Ich glaube, wenn ich zusätzlich zu meinen Lohnabrechnungen noch eine extra Anmeldung machen müsste oder eine Jahresfairness-Tabelle anlegen müsste, das und so weiter, dann wird es mühsam.
1: Die neuen Lohntransparenzregeln sollen auch für Reinkes Tischlerei gelten. Sie sehen vor, dass künftig alle Arbeitgeber in Deutschland schon im Bewerbungsprozess über Einstiegsentgelte informieren müssen. Sie dürfen nicht nach dem bisherigen Gehalt fragen. Zudem müssen die Firmenleitungen nach Geschlecht aufgeschlüsselt Auskunft geben, wie hoch der durchschnittliche Lohn für vergleichbare Tätigkeiten ist.
3: Also ich glaube, die grundsätzliche Tatsache, dass sowas kommt, ist jetzt ja erstmal nichts Schlimmes.
1: Sagt Oliver Saul, Geschäftsführer der Indexgruppe. Das Berliner Unternehmen zählt 220 Beschäftigte und bietet Beratung an zu Personalfragen. Es sei wichtig, dass die Politik das Thema Gender Pay Gap angehe, sagt Saul im Interview per Videocall.
3: Und wenn man eben solche Dinge sieht, die so, ich sag mal, schlampig ausgearbeitet sind, ich muss das jetzt mal so formulieren, ja, dann würde ich sagen, die Grundthematik ist doch ganz gut, aber macht eure Hausaufgaben doch erst bis zum Ende, bevor ihr das auf Tausende auch von mittelständischen Unternehmern ausrollt, die da plötzlich in der Pflicht sind, sich damit zu beschäftigen.
1: Eben weil viele Fragen bisher vollkommen offen seien, hält der Geschäftsführer der Indexgruppe die nun angekündigte Verschiebung der neuen Lohntransparenzvorschriften für sinnvoll. Zumal größere Unternehmen auch dazu verpflichtet werden sollen, regelmäßig Berichte vorzulegen zum Thema Entgelttransparenz im eigenen Betrieb.
3: Was sind dann gleiche Positionen? Wie wird denn das verglichen? Ist jetzt jemand, der 3 Mitarbeiter am Lager führt, muss man dem jetzt genauso viel bezahlen wie jemand, der 3, Ingenieure führt mit einer ganz anderen Verantwortung dahinter?
1: Es sind Fragen, die sich vor allem die Personalabteilung seines Unternehmens schon seit längerer Zeit stellt. Aber auch viele der Firmen, die die Indexgruppe berät. Unternehmen der öffentlichen Hand, aber auch der Privatwirtschaft. Saul sieht insbesondere mittelständische Betriebe vor deutlichen Herausforderungen. Größere Konzerne, aber auch sein eigenes Haus, seien besser vorbereitet auf die neuen Regeln.
3: Das heißt, ich habe die Situation seit Jahren hier, dass jeder sowohl seinen Arbeitsvertrag als auch seine Gehaltsabrechnung einfach direkt hier ans Whiteboard hängen könnte. Und keiner würde überhaupt raufgucken, weil es völlig uninteressant ist, weil diese Transparenz eigentlich im Vorfeld schon gegeben ist.
1: Der Indexgruppengeschäftsführer hatte zuletzt mehrfach den Eindruck, dass die Politik vorprescht mit Ideen oder konkreten Gesetzen, ohne an eine praktikable Umsetzung für die Firmen zu denken. Sei es die Neuregelung der Zeiterfassung oder auch die gerade wieder verworfene Idee einer steuerfreien Entlastungsprämie in Höhe von 1.000 Euro. Deswegen begrüßt Oliver Saul, dass die Bundesregierung die Umsetzung der EU-Richtlinie für mehr Lohntransparenz verschiebt.
3: Also wir warten da jetzt nicht händeringend drauf.
1: Zurück zu Tischlereichef Edgar Reinke, der das Thema bisher eher verdrängt hat. Jenseits von all seinen Befürchtungen vor Bürokratie durch die neuen Entgelttransparenzvorgaben erkennt er, wie Oliver Saul, das eigentliche Ziel dahinter an. In vielen Bereichen in Deutschland gibt es leider keine echte Gleichstellung. Dies manifestiere sich in vielen Betrieben auch beim Entgelt, sagt Reinke.
2: Ja, das scheint ja immer noch so zu sein und das finde ich eigentlich ein ziemliches Armutszeugnis von Managern oder Unternehmern, dass sie meinen, die können ihre weiblichen Angestellten da übervorteilen. Das kommt mir gar nicht in den Sinn, aber scheinbar gibt es da noch solche Realitäten.
0: Aus Berlin berichtete Johannes Kulms über die Perspektive von kleinen und mittelständischen Unternehmen auf das Thema Lohntransparenz.

0: Wie soll die Schule der Zukunft aussehen? Brauchen wir zum Beispiel überhaupt noch so etwas wie Klausuren, wenn ohnehin alle Schülerinnen und Schüler künstliche Intelligenz auf dem Handy verfügbar haben? Unter anderem über diese Frage haben sich Schülerinnen und Schüler, Lehrkräfte und andere Fachleute am vergangenen Wochenende ausgiebig Gedanken gemacht beim ersten Forum Schule in Göttingen. Unser Kollege Christian Röther war vor Ort mit dabei.
1: Vor dem Forum Wissen, dem Wissensmuseum der Uni Göttingen, performen Schülerinnen und Schüler mit Rhythmusbändern. Denn Bewegung gehört dazu, zur Schule der Zukunft. Und Bewegung kann einem auch künstliche Intelligenz nicht abnehmen. Ansonsten aber verändert KI die Schulen gerade massiv. Ein Schwerpunktthema hier beim Forum Schule. Hanne Hohmeister ist Lehrerin an einer Göttinger Gesamtschule.
2: KI ist da, manchmal im Unterricht antwortet ein iPad statt der Schülerin, weil der Ton nicht ausgemacht worden ist. Das heißt aber für uns Lehrkräfte, dass wir Schülerinnen befähigen müssen, KI nicht wie Google zu benutzen.
1: Hohmeister will nicht verhindern, dass Schülerinnen und Schüler KI nutzen. Im Gegenteil, sie will sie dabei unterstützen.
2: Die Schülerinnen kennen viel mehr KI-Modelle als wir Lehrkräfte. Aber wir Lehrkräfte können sie, glaube ich, noch viel gezielter vorbereiten, eine KI so zu benutzen, dass sie einem das bringt, was man möchte und nicht irgendetwas ausspuckt.
3: KI ist massiv da, auf jedem Handy von jeder Schülerin und jedem Schüler. Und ich glaube, KI ist gleichzeitig riesige Bedrohung und riesiges Heilsversprechen.
1: Das sagt Björn Nölte. Er ist Schulrat der Evangelischen Schulstiftung in Berlin-Brandenburg. Beim Forum Schule in Göttingen ist er als Referent dabei und organisiert zusammen mit Hanne Hohmeister einen Workshop zu Schule und KI.
3: Wenn wir Schülerinnen und Schüler alleine lassen mit der KI, dann besteht die Gefahr, dass sie als Antwortmaschine missbraucht wird und dass Abkürzungen gesucht werden. Wir müssen also unsere Formate, sowohl in den Aufgabenformaten des Unterrichts als auch vor allen Dingen in den Prüfungsformaten, so anpassen und ändern, dass KI sinnvoll integriert wird.
4: Ja, ich versuche mal ganz vorne anzufangen.
1: Wie kann KI den Unterricht bereichern? Und was sind dann sinnvolle Prüfungsformate? Unter anderem darum geht es im Workshop. Der futuristische Raum im Wissensmuseum ist gut gefüllt, vor allem mit Lehrkräften. Ein paar Schülerinnen und Schüler diskutieren aber auch mit, denn sie kennen sich ja bestens aus mit KI, so wie Hannes, 12. Klasse.
5: Ich glaube, der Umgang für Schülerinnen ist leichter, weil wir einfach damit aufgewachsen sind, also weil wir es erlebt haben, wie KI einfach aufgekommen ist.
1: Hannes könnte sich seine Kafka-Referate für den Leistungskurs Deutsch auch einfach von einer KI erstellen lassen. Will er aber gar nicht. Denn, und da klingt er ein bisschen wie die Lehrkräfte im Raum, bei Schule geht es darum, Kompetenzen zu erwerben.
5: Es geht nicht darum, irgendein Produkt hinzustellen und sagen, es hat KI gemacht, sondern KI zielgerichtet einzusetzen, um unsere Produkte besser zu machen und Kompetenzen besser zu erwerben und tiefgründiger, dass wir noch in 5 Jahren über Inhalte des Deutschunterrichts sprechen können und es nicht nach 3 Monaten wieder vergessen haben, weil der nächste Stoff wieder so viel beinhaltet und wir nur auf Klausuren lernen.
2: Eigentlich können wir der KI gerade dankbar sein, denn die KI gab uns jetzt gerade den Anstoß, Prüfungsformate und Leistungsformate neu zu denken. Also, dass wir eine zeitgemäße Prüfungskultur etablieren wollen, geht ja bestimmt schon 20 Jahre zurück. Aber jetzt sind wir wirklich unter Zugzwang gesetzt worden.
1: Meint die Gesamtschullehrerin Hanne Hohmeister. Sie wünscht sich für die Zukunft.
2: Vielmehr wieder mündliche Überprüfungen, kreative Produkte. Ich finde das ganz toll, dass das sozusagen ein Geschenk ist, das uns die KI auch macht.
1: Keine Angst vor KI. Aber das Handy auch mal weglegen und selber denken, diskutieren, sich bewegen. Impulse, die ausgehen sollen vom Göttinger Forum Schule.
0: Christian Röther war das mit einer Reportage aus Göttingen.

0: Streit um die BAföG-Erhöhung, ob sie denn nun kommt im Herbst oder nicht, der geht weiter. Heute warnt der Deutsche Gewerkschaftsbund vor Politikverdrossenheit bei jungen Menschen. Und zwar die CDU warnt er mit einer Demonstration vor dem CDU-Hauptquartier in Berlin. Junge Menschen dürfe man nicht aus dem Blick verlieren. Und Elke Hanak, die DGB-Vize, sagte dazu, die aktuelle Diskussion um Aussetzen der BAföG-Reform treibt Studierende und Schülerinnen und Schüler in die Politikverdrossenheit. Elke Hanak ist selber CDU-Bundesvorstandsmitglied. Campus und Karriere geht zu Ende. Hier kommen jetzt Corso, Kunst und Pop, die Kollegen, mit einer Graphic Novel unter anderem im Angebot. Da geht es um die zerstörerische Kraft fragiler Männlichkeit. Warum fällt mir jetzt der Name Donald Trump ein? Ich bin Armin Himmelrath. Machen Sie es gut.
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2: Uhr, die Nachrichten. Der Iran hat seine Angriffe auf Israel für beendet erklärt. Die offensiven Operationen würden eingestellt, teilte die Militärführung des Regimes in Teheran mit. Zugleich drohte das Militär mit heftigen Reaktionen, sollte Israel seine Militäraktion im Libanon fortsetzen. Zuvor hatte US-Präsident Trump den Iran und Israel aufgefordert, die gegenseitigen Angriffe umgehend einzustellen. Beide Seiten strebten eine sofortige Feuerpause an, schrieb Trump in seinem Online-Dienst Truth Social. Israel hatte in der Nacht als Reaktion auf iranische Raketenangriffe militärische Ziele im Iran angegriffen und sich damit über Trumps Aufforderung hinweggesetzt, von Vergeltungsmaßnahmen abzusehen. In der Folge kam es zu weiterem gegenseitigen Beschuss. 4 deutsche Konfliktforschungsinstitute kritisieren, dass sich militärische Gewalt als reguläres Mittel internationaler Politik etabliert habe. In einem in Berlin vorgestellten Gutachten heißt es, Regierungen agierten wie staatliche Kriegsfürsten, die Regeln missachteten und Gewalt zur Durchsetzung ihrer Interessen nutzten. Dies zeige sich besonders deutlich in den Interventionen der USA, Russlands und Israels. Gleichzeitig seien die Vereinten Nationen blockiert oder würden erst gar nicht in die Schlichtung einbezogen. Die Konfliktforscher verlangen von Deutschland einen konsequenten Einsatz für das Völkerrecht. Wenn die Bundesregierung selektive Brüche toleriere, wie sie es im Fall der US-Intervention in Venezuela oder Iran getan habe, verspiele sie ihre Glaubwürdigkeit. Zudem fördere sie dadurch auch den fortschreitenden Verfall der internationalen Ordnung. Das sogenannte Friedensgutachten ist eine jährliche Veröffentlichung von 4 Instituten aus Bonn, Berlin, Hamburg und Duisburg. Bei seinem ersten Nordkorea-Besuch seit 7 Jahren hat Chinas Staats- und Parteichef Xi eine engere Partnerschaft beider Länder in Aussicht gestellt. China sei bereit, einen engen strategischen Austausch zu pflegen und die Beziehungen zu Nordkorea in neue Höhen zu führen, sagte Xi bei einem Treffen mit dem nordkoreanischen Machthaber Kim, laut einem Bericht der chinesischen Nachrichtenagentur Xinhua. Beide Seiten sollten ihren diplomatischen, polizeilichen und militärischen Austausch verstärken. Zu den jüngsten Ankündigungen Kims, das nordkoreanische Atomwaffenprogramm deutlich auszubauen, äußerte Xi sich nicht. In der Vergangenheit stand Peking dem Nuklearprogramm kritisch gegenüber.
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1: Es ist 16 Uhr und nun die Lokalnachrichten mit Nico Marder.
2: Streit um das Autonomikum an der Universität Göttingen. Eine Gruppe Studierender hat den Hörsaal 001 im zentralen Hörsaalgebäude, dem ZHG, aus Protest besetzt. Sie werfen der Universität vor, das Autonomikum bewusst länger als nötig geschlossen zu halten. Es ist seit letztem Herbst wegen Schädlingsbefall geschlossen. Das Autonomikum war 20 Jahre lang Teil des politischen Lebens an der Uni Göttingen, teilte uns eine Sprecherin der Studierendengruppe mit. Die Uni verlange für eine Öffnung laut der Gruppe, dass der AStA, der Allgemeine Studierendenausschuss, eine Schirmherrschaft übernehme. Die Uni Göttingen möchte sich im Laufe des Tages näher zu dem Fall äußern. Das teilte uns die Pressestelle auf telefonische Anfrage mit. Die Meldung hat einen Stand von 13.30 Uhr. Sobald uns neue Informationen vorliegen, aktualisieren wir diese Meldung. Der Co-Fraktionsvorsitzende der Göttinger Grünen, Julian Schlumberger, kandidiert aus beruflichen Gründen nicht erneut für den Stadtrat in Göttingen. Das wurde bekannt, als die Grünen ihre Spitzenkandidaten und Kandidatinnen für die Kommunalwahl bekannt gegeben haben. Auf Nachfrage des Stadtradio teilte Schlumberger dies mit. Ein Fokus bei der Nominierung der Grünen lag laut OB-Kandidatin Onyeka Oshionwu darauf, mehr junge Menschen aktiv in die Göttinger Politik einzubinden. Dies repräsentiere ihr Bevölkerungsanteil, da 40% aller Einwohner Göttingens maximal 30 Jahre alt seien. Zentrale Themen der Göttinger Grünen bleiben Klimapolitik und die Frage nach bezahlbarem Wohnraum. Kommen wir nun zum Sport. Die BG Göttingen hat einen neuen Cheftrainer verpflichtet. Fortan coacht der aus Lettland stammende 35-jährige Martins Gulbis das Team in der zweiten Basketball-Bundesliga. Das teilte die BG Göttingen mit. Gulbis ist seit 15 Jahren als Trainer aktiv und coachte zuletzt das Basketballteam aus Riga. Zuvor trainierte er unter anderem die lettische Frauenmannschaft als Cheftrainer und ist bei den Herren in der lettischen Nationalmannschaft derzeit Assistenztrainer. Diese Aufgabe nimmt er auch weiterhin wahr.
1: Vielen lieben Dank an Nico Marder. Das waren die aktuellen Lokalnachrichten. Weiter geht's mit den wichtigsten Meldungen zu Wetter und Verkehr. So, wir starten wie üblich mit einem Blick auf die Temperaturen. In Göttingen werden 24 Grad gemessen, in Uslar sind es 22 Grad und Osterode liegt mit 23 genau dazwischen. Zunächst einmal soll es bei uns hier in Südniedersachsen noch bewölkt bleiben. Gegen 19, 20 Uhr ist dann allerdings auch mit Regen zu rechnen. Im späteren Verlauf des Abends soll dann auch die Bewölkung ein wenig auflockern. In der Nacht wird dann außerdem weiterer Regen erwartet und dazu geht es dann weiter mit Tiefsttemperaturen von um die 15 Grad. Morgen am Dienstag erwartet uns größtenteils ein Mix aus Sonne und Wolken, allerdings soll es auch den ganzen Tag über regnerisch werden. Dazu ist mit Höchsttemperaturen von 17 bis 18 Grad zu rechnen. Weiter geht's. Schauen wir mal, was auf den Straßen so los ist und da haben wir gleich mal zwei aktuelle Meldungen für Sie. Zum einen auf der A38 von Halle Richtung Göttingen. Hier steht zwischen Friedland und Dramfeld ein defekter LKW auf dem Standstreifen. Dadurch ist außerdem der Beschleunigungsstreifen verkürzt. Fahren Sie hier also bitte ganz besonders aufmerksam. Und zum anderen auf der A7 von Kassel Richtung Hannover. Hier ist die Einfahrt Seesen am Harz bis auf weiteres gesperrt. Grund dafür ist eine Unfallaufnahme. Weiter geht's. Die Einbecker Straße muss für die Erneuerung von Wasser- und Stromleitungen in einem Teilbereich im Ortsausgang Salz der Helden Richtung Einbeck voll gesperrt werden. Die Vollsperrung gilt zwischen der Einmündung Alter Stadtweg und der L572. Dazu soll die Sperrung bis zum 11. Juni bleiben. Und noch die folgende Meldung. Aufgrund einer Fahrbahnsanierung sowie einer Bordsteinabsenkung ist die Bühlstraße in Göttingen halbseitig gesperrt. Betroffen ist der Bereich zwischen Nikolausberger Weg und Wilhelm-Weber-Straße. Die Arbeiten hier dauern voraussichtlich bis Freitag, dem 19. Juni. Und zu guter Letzt die heutigen Blitzer. Im Landkreis Göttingen stehen heute Blitzer in Bad Sachsa, der Samtgemeinde Hattorf am Harz und den Flecken Adelepsen sowie Bofenen. Im Landkreis Northeim wird geblitzt, im Raum Hardexen-Nörten-Hardenberg. Und im Raum Nörten-Hardenberg steht heute auch die semi-stationäre Messanlage Alice, voraussichtlich bis kommenden Montag. Allen, die gerade unterwegs sind, wünsche ich eine gute und natürlich vor allem sichere Fahrt. Das waren die Stadtradio Göttingen Lokalnachrichten. Die nächste Ausgabe der Lokalnachrichten folgt um 17 Uhr und um 16.30 Uhr geht es weiter mit den neuesten überregionalen und internationalen Meldungen.
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Schönen guten Tag, das hier ist die 107,1 und Sie hören mittendrin das Nachmittagsmagazin. Für Sie an diesem bewölkten Montagnachmittag im Studio, meine Wenigkeit Kieran Kulz. Und ich schaue an dieser Stelle gleich mal nach, was uns heute hier so Schönes erwartet. Gleich geht es zunächst einmal los mit einem Beitrag von meiner Kollegin Tina Fiebiger. Die wirft nämlich auf eine Ausstellung, die derzeit im Städtischen Museum Göttingen zu sehen ist. Dabei dreht sich alles um den Widerstandskämpfer Adam von Trott. Was genau die BesucherInnen dort erwartet, hören Sie hier in wenigen Minuten. Kurz darauf geht es noch weiter mit einem kurzen Beitrag von meinem Kollegen Lasse Dreier. Der wirft nämlich einen Blick auf ein Veranstaltungsformat, das quer durch Niedersachsen tourt und zuletzt auch Halt in Osterode gemacht hat. Es geht um das sogenannte Rudelsingen. Was sich dahinter verbirgt, erfahren Sie ebenfalls im Laufe der kommenden halben Stunde. Den Auftakt machen hier aber zunächst einmal Queen mit dem Lied A Kind of Magic.

0: Dem Widerstandskämpfer Adam von Trott zu Stolz widmet das Städtische Museum eine Studienausstellung. Mit den Motiven zu seiner Biografie und seinem politischen Engagement wurde auch der sogenannte Laborraum eröffnet, in dem besondere Ausstellungsformate erprobt werden, die sich als impulsgebend verstehen. Die Annäherung an das Leben und Wirken von Adam von Trott, der in Göttingen mehrere Semester Rechtswissenschaft studiert hatte, erfolgt über eine Auswahl an Exponaten, die seine Tochter Verena Onken von Trott aus dem Familienarchiv zur Verfügung stellte. Tina Fiebiger traf sie für unsere Reihe im Gespräch zusammen mit Johannes Hox, dem Studienleiter der Adam von Trott Stiftung, bei seinem Ausstellungsbesuch im Städtischen Museum. Hören wir mal rein.
1: Frau Onken von Trott, wie ist es Ihnen ergangen jetzt beim Betrachten dieser Ausstellung? Sie haben ja Mementos zur Verfügung gestellt und sehen die jetzt in diesem Raum im Miteinander.
2: Ja, das sind schöne Bilder und ich finde es ganz toll, diese Initiative, das hier zu zeigen. Und es gibt nochmal einen Anlass, sich mit Trott auseinanderzusetzen. Und ich muss dabei denken, der Thomas Oppermann, der die Stiftung Adam von Trott im Sausen sehr unterstützt hat, der sagte, jeder Student in Göttingen sollte wissen, wer Adam von Trott ist. Und da hilft natürlich so eine Ausstellung. Aber wir beide sind auch sehr interessiert, dass die Ausstellung in Imshausen angeschaut wird. Es gibt also noch eine Ausstellung, ganz klein eigentlich, aber sehr vielseitig und interessant. Was ich gut finde, da unten ist Literatur angegeben. Da kann man sich, wenn man Interesse hat, weiterbilden. Und ich finde, es lohnt sich. Wir haben uns gerade auf der Hinfahrt darüber unterhalten, dass eigentlich viel, wenn vom Dritten Reich die Rede ist, von den Tätern und von den Opfern gebracht wird, aber nicht vom Widerstand. Und das ist der Ansatz in Imshausen. Spannend, sich die Biografie anzugucken, zu lesen und ja, die Jugend zu begeistern. Und das kann man. Die Lebensgeschichten von den Widerstandskämpfern sind sehr, sehr, sehr spannend.
1: In dieser Ausstellung ist ja auch ein großes Plakat mit der Frage, was bedeutet Demokratie für mich? Ja. Das heißt, auch im Zusammenhang mit Ihrem Vater als Widerstandskämpfer wird ja auch angesprochen, ein demokratisches Verständnis, was auch in der Familie Konsens war.
2: Es ist interessant, die Familie war sehr vielseitig. Mein Vater war einer der sich bemühte, Gegensätze zu verbinden. Und er hatte einen sehr konservativen, monarchistischen Vater, der war preußischer Minister gewesen. Ein sehr gütiger Mensch, ein sehr menschlicher. Also wenn mein Vater seine dunklen Zeiten hatte, dann hat er ihn versucht zu ermutigen. Und andererseits, mein Vater hat ihm zuliebe Jura studiert. Das war also die eine Seite und die andere Seite war sein Bruder, der zeitweise Kommunist war und später auch zum Katholizismus konvertiert war. Und ja, die liebte er beide und musste sich mit beiden auseinandersetzen, hat sich aber von keinem vereinnahmen lassen oder hat sich von klein auf eigentlich bemüht, eine eigene Meinung zu haben, selbstständig zu sein. Und zur Familie, seine Mutter war halb Amerikanerin und deswegen war die wirklich eigentlich auch die Demokratin. Und mein Vater hat später ja auch in England studiert und er wollte Demokratie lernen. Deutschland war noch nicht demokratisch und die Labour Party hat ihn sehr interessiert. Er hat später SPD in Deutschland gewählt, aber dieses selbstverständlich Demokratie haben, das kennen nur wir, das war damals noch nicht so.
1: Auch die Ausstellung an einzelnen Beispielen, Fotografien, Stationen, sagt ja auch etwas darüber aus, wie man ein demokratisches Verständnis entwickelt. Also, ja. Wenn einem, sagen wir mal, die politische Situation nicht behagt. Auch ja. Göttingen war ja stramm nationalsozialistisch lange, bevor Hitler zum Reichskanzler wurde.
2: Das wusste ich gar nicht.
1: Und dass ihm das auch mit in seinem Widerstand geprägt hat. Ein Kapitel der Geschichte, die sich hier in Göttingen abspielt und sich dann fortsetzt. Wie kann man da politisch argumentieren? Wie kann man rechtlich argumentieren? Und er hat ja dann auch als Diplomat versucht, Bündnisse zu schließen, Verbindungen.
2: Ja, bei meinem Vater war es so, dass er Verbindungen hatte zu allen möglichen Bevölkerungsgruppen, also zum Beispiel zu Arbeitern, zu Uni natürlich und zu kirchlichen Kreisen, zu konservativen, zu militärischen, zu Gewerkschaften. Also er war zum Beispiel der Carlo Mierendorfer befreundet und dem Julius Lieber und er gehörte zum Kreisauer Kreis. Gestapo hat die Widerstandsteilnehmer so ungefähr in Kreise oder Gruppen eingeteilt, wie zum Beispiel Rote Kapelle oder Kreisauer Kreis. Die Kreisauer sind, glaube ich, speziell interessiert gewesen an der Frage, wie sollte Deutschland sein, dass es nicht noch ein Krieg kommt. Das heißt, nach dem Zweiten Weltkrieg wollten sie eine Neuordnung für Deutschland, dass das also ein Friedensland würde. Und was den Kreis selber angeht, ist eben toll, dass da auch gegensätzliche Parteien vertreten waren, beide Konfessionen oder Leute vom Militär. Und dass die, weil sie ein gemeinsames Ziel hatten, und zwar ein hitlerfreies Deutschland und eine Beendigung des Krieges, weil sie ein gemeinsames Ziel hatten, haben sie kooperiert. Und ich denke, darum geht es ja, dass man sich Ziele setzt und wirklich darauf hinarbeitet und nicht immer Rivalitäten und Eitelkeiten und Machtgelüste austobt.
0: Das war Tina Fiebiger im Gespräch mit Verena Onken anlässlich der Studienausstellung über Adam von Trott im Städtischen Museum. Das vollständige Interview mit der Tochter des couragierten Diplomaten und Widerstandskämpfers gegen das NS-Terrorregime und mit dem Studienleiter der Adam von Trott Stiftung Johannes

0: Mein Kollege Lasse Dreier weiß Bescheid. Zum Beispiel über ein Veranstaltungsformat, das quer durch Niedersachsen tourt und auch zuletzt erstmals Halt in Osterode gemacht hat.
1: So?

0: oder so. Seit über 12 Jahren bringt das Erfolgsformat Rudelsingen bundesweit Menschen zusammen, um gemeinsam die schönsten Hits und Evergreens zu singen. Vergangenen Freitag feierte es nun seine Osteroder Premiere. Geplant im Kurpark vor der Stadthalle, doch das Wetter spielte da nicht ganz mit. Die Veranstaltung wurde kurzerhand nach drinnen verlegt. Der Stimmung tat das keinen Abbruch. Simon Brülker und Maximilian Saul sorgten auch in der Stadthalle für einen ausgelassenen Abend mit vielen Hunderten von Stimmen.
1: Moin Stadtradio Göttingen, wir sind Simon und Maxi vom Rudelsingen, wir sind hier in Osterode und haben eine geile Zeit. Normalerweise sind wir im ganzen Niedersachsenraum unterwegs mit dem Rudelsingen. Wir sind ein Team von 9 Teams deutschlandweit und heute Abend sind wir in Osterode. Stimmung ist gut, trotz schlechtem Wetter sind wir schön hier reingegangen und haben gerade das erste Set mit den Leuten gespielt. Love, Peace and Rock'n'Roll.
0: Ein gelungener Auftakt für ein Format, das Osterode offenbar gut zu Gesicht steht, drin wie draußen.
2: Na, die klangen doch total freundlich. Das war ein Beitrag.

von Lasse Dreier über das Rudel singen. Jetzt ist es 16.24 Uhr und gleich um halb übernimmt hier der Deutschlandfunk mit den neuesten überregionalen und internationalen Meldungen.

0: 16.30 Uhr die Nachrichten. Der Iran und Israel haben offenbar die direkten Feindseligkeiten wieder eingestellt. Nach Angaben der iranischen Militärführung wurden die Luftangriffe auf Israel beendet. Zugleich hieß es, im Falle weiterer israelischer Militäraktionen im Libanon werde es härtere Reaktionen geben. In Israel erklärte laut Medienberichten ein ranghoher Regierungsvertreter nach einer Sitzung des engeren Ministerkreises um Regierungschef Netanyahu, auf Wunsch von US-Präsident Trump würden die Angriffe auf den Iran eingestellt. Eine offizielle Bestätigung gibt es dafür bisher nicht. Israel hatte in der Nacht als Reaktion auf iranische Raketenangriffe militärische Ziele im Iran angegriffen und sich damit über Trumps Aufforderung hinweggesetzt, von Vergeltungsmaßnahmen abzusehen. Bei seinem ersten Nordkorea-Besuch seit 7 Jahren hat Chinas Staats- und Parteichef Xi eine engere Partnerschaft beider Länder in Aussicht gestellt. China sei bereit, einen engen strategischen Austausch zu pflegen und die Beziehungen zu Nordkorea in neue Höhen zu führen, sagte Xi bei einem Treffen mit dem nordkoreanischen Machthaber Kim, laut einem Bericht der chinesischen Nachrichtenagentur Xinhua. Beide Seiten sollten ihren diplomatischen, polizeilichen und militärischen Austausch verstärken. Zu den jüngsten Ankündigungen Kims, das nordkoreanische Atomwaffenprogramm deutlich auszubauen, äußerte Xi sich nicht. In der Vergangenheit stand Peking dem Nuklearprogramm kritisch gegenüber. Nordkorea ist der einzige formelle Bündnispartner Chinas, hatte sich zuletzt aber verstärkt Russland zugewandt. Die Europäische Union hat der Ukraine weitere Finanzhilfen in Höhe von etwa 2,8 Milliarden Euro ausgezahlt. Erweiterungskommissarin Kos teilte mit, das Tempo und das Engagement des Landes bei der Umsetzung von wichtigen Reformen rechtfertigten die Zahlung. Die ukrainische Ministerpräsidentin Sviridenko kündigte an, das Geld werde für die Finanzierung wichtigster Staatsausgaben verwendet. Laut EU handelt es sich um die 7. Auszahlung aus einem Topf, über den bis Ende nächsten Jahres bis zu 50 Milliarden Euro an das von Russland attackierte Land gehen können. Seit Beginn des Krieges 2022 haben die EU und die Mitgliedstaaten insgesamt Hilfen im Umfang von etwa 205 Milliarden Euro zugesagt. Die russische Justiz hat den Kreml-Kritiker Michail Chodorkowski in Abwesenheit zu 10 Jahren Haft verurteilt. Ein Gericht in Moskau befand den exilierten früheren Chef des Ölkonzerns Yukos für schuldig, angebliche Unwahrheiten über die russische Armee verbreitet zu haben. Das meldete die staatliche russische Nachrichtenagentur TASS. Chodorkowski wurde vorgeworfen, im Herbst 2022 interne Zahlen zu den Verlusten der russischen Armee in der Ukraine veröffentlicht zu haben. Kritische Äußerungen über einen Raketeneinschlag in einer Kiewer Kinderkrebsklinik wurden ihm als Diffamierung der russischen Armee ausgelegt. Nach einem Feuer in einem Umspannwerk im baden-württembergischen Reutlingen rückt Brandstiftung als mögliche Ursache in den Fokus der Ermittler. Die Nachrichtenagentur dpa zitierte aus Sicherheitskreisen, die Vorgehensweise deute auf linksextremistische Täter hin und weise Parallelen etwa zu entsprechenden Taten in Berlin im Herbst und im Winter auf. Hinweise auf einen möglichen Drahtzieher im Ausland gebe es nicht. Nach Angaben des Landeskriminalamtes wird in alle Richtungen ermittelt. Wie die Stadt mitteilte, konnte die Stromversorgung in Teilen der Innenstadt sowie einem Krankenhaus rasch wiederhergestellt werden. Zuletzt waren noch 7.600 Haushalte ohne Strom. Die Brandenburger Beauftragte zur Aufarbeitung der Folgen der kommunistischen Diktatur Noke hat angesichts wachsender Nostalgie vor einer Verharmlosung der DDR gewarnt. Sie sagte im Potsdamer Landtag, je weiter die Zeit voranschreite, desto positiver werde das Leben in der DDR gesehen und bewertet. Emotionen und Klischees übertrügen sich auf Kinder und Enkel, ohne dass sie Ursachen und Zusammenhänge kannten. So gerate der Diktaturcharakter der DDR aus dem Blick, kritisiert Noke. Eine solche Verharmlosung sei schwer zu ertragen für diejenigen, die politisches Unrecht erlitten hätten. Das Wetter. Nachts meist stark bewölkt und von Westen nach Osten durchziehende Schauer. Tiefstwerte 17 bis 12 Grad. Am Tage in der Nordwesthälfte wechselnd bewölkt. Im Norden Schauer und einzelne Gewitter. Im Süden und in der östlichen Mitte bewölkt und örtlich länger andauernder Regen. 15 bis 21 Grad. Das waren die Nachrichten.
1: Vielen lieben Dank an die Kolleginnen vom Deutschlandfunk. Jetzt sind wir wieder bestens informiert. Gleich geht es hier weiter mit dem aktuellen Wetter im Sendegebiet, aber vorher gibt es eine ganze Reihe an aktuellen Verkehrsmeldungen. Zum ersten, auf der A38 von Halle Richtung Göttingen steht zwischen Friedland und Dramfeld ein defekter LKW auf dem Standstreifen. Dadurch ist außerdem der Beschleunigungsstreifen verkürzt. Zum zweiten, auf der A7 von Kassel Richtung Hannover, hier ist die Einfahrt Seesen am Harz bis auf Weiteres gesperrt. Grund hierfür ist eine Unfallaufnahme. Und zum dritten, auf der A7 von Kassel Richtung Hannover zwischen Hanmünden-Hedemünden und dem Dreieck Drammetal. Hier befindet sich ein defekter LKW auf dem Standstreifen. Außerdem befinden sich auch Reifenteile auf dem rechten Fahrstreifen. Wenn Sie hier in einem der genannten Gebiete unterwegs sind, fahren Sie also bitte ganz besonders vorsichtig. Dann nun das aktuelle Wetter. In Göttingen werden 24 Grad gemessen, 23 Grad sind es in Osterode und Uslar kommt auf 22 Grad. Zunächst einmal bleibt es bei uns hier noch bewölkt, gegen Abend wird dann noch Regen erwartet und im späteren Verlauf des Abends soll die Bewölkung dann auch ein wenig auflockern. Allerdings soll es auch in der Nacht regnerisch werden und die Temperaturen gehen zurück auf etwa 15 Grad. Morgen am Dienstag gibt es größtenteils einen Mix aus Sonne und Wolken, es soll aber auch weiterhin regnerisch bleiben und dazu erwarten uns morgen Höchsttemperaturen von 17 bis 18 Grad. So, das war eine ganze Menge an Informationen, aber jetzt kann es auch wieder ein bisschen lockerer weitergehen mit mittendrin dem Nachmittagsmagazin. Mein Name ist Kieran Kuhls und ich schaue mal nach, was uns hier denn als nächstes erwartet. Es ist Montag und was da natürlich niemals fehlen darf, ist unser Gedicht zum Wochenstart. Dabei steht heute wieder ganz im Fokus der Gedichtband Gedi, Geda, Gedicht. Der Gedichtband ist inspiriert von dem Schriftsteller James Krüss und auch seiner Heimat Helgoland. Welches Gedicht sich der Kollege Bernd Hohmeier heute dafür ausgesucht hat, hören Sie hier in wenigen Minuten. Außerdem geht es in der kommenden halben Stunde auch noch weiter mit unserem Veranstaltungskalender. Und an dieser Stelle habe ich dazu einen kurzen Hinweis. Wir haben das Format nämlich zuletzt ein wenig umgestellt und wir machen das jetzt nicht mehr so, dass nur noch Veranstaltungen durchgegeben werden, die heute stattfinden, sondern auch noch Veranstaltungen, die an den folgenden Tagen aufkommen. Also bleiben Sie auf jeden Fall mal dran und schauen Sie mal, ob Ihnen die Umstellung so gefällt. Los geht es aber zunächst einmal mit den Guano Apes und dem Lied Open Your Eyes.

0: Willkommen auf der Insel Helgoland. Im Hintergrund hören wir Klänge von der Hafenmole, aufgenommen vom Klangkünstler Lasse-Marc Rieck. Heute hören Sie die Fortsetzung der Lesung aus dem neu erschienenen Buch Gediege da Gedichte. In dem bunt illustrierten Band aus dem Atrium Verlag Zürich finden sich Reimlichkeiten für klein und groß, inspiriert von James Krüss. Der berühmte Kinderbuchautor wurde am 31. Mai 1926, also vor 100 Jahren, auf der Insel Helgoland geboren. Der Autor Uwe Michael Gutschahn hatte als Freund der Insel Helgoland und der wunderbaren Gedichte von James Krüss vor gut einem Jahr eine tolle Idee. Er lud 6 weitere Lyrikerinnen und Lyriker auf die Insel ein. Die Krüss-Erbengemeinschaft, so nannte er die Runde, traf sich für 5 Tage in einer echten Hummerbude am Hafen. Man wollte Bezug auf den berühmten Kinderdichter Krüss nehmen, aber auch den eigenen Stil mit einbringen. 3 Autoren, die am Inselprojekt teilnahmen, wurden bereits letzte Woche hier vorgestellt. Nun folgen Gedichte von 4 weiteren Autorinnen und Autoren. Es lesen Volker Muthmann, Schauspieler am Deutschen Theater Göttingen, und seine Tochter Clara. Michael Augustin ist mit einem Nonsensgedicht dabei.
1: 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Wenn früh am Tag der Rollmops bellt, ein Möwenei vom Himmel fällt, wenn süß das Nebelhörnchen singt, wenn frischers Fitze Brötchen bringt, wenn auf dem Kliff die dicken Lummen fröhlich ihre Lieder summen, wenn's Seepferd mit den Hufen klappert und der Lippfisch leise plappert, wenn rundherum die Wellen tosen, steig ich froh in meine Hosen, dann kämm ich mir die Schillerlocken und mache mich auf meine Socken. Wenn früh am Tag der Rollmops bellt, ein Möwenei vom Himmel fällt, ist's nirgends schöner auf der Welt.
0: Lena Raubaum hatte bei der Reise nach Helgoland den längsten Anfahrtsweg. Sie kommt aus Wien und entfaltet in dem folgenden Gedicht absurde Komik.
2: Captain Krabbe und seine Crew.
3: Auf einer Jolle, bunt und krumm, fährt Captain Krabbe stolz herum. Die Crew, die er sich auserkoren, die hat nur etwas mit den Ohren, ruft Captain Krabbe.
4: Setz die Segel!
3: Dann setzen Dorsch und Hering Kegel, wenn Krabbe ruft.
4: Die Leinen los!
3: Dann schluchzen alle, weinen bloß, befiehlt der Captain lautstark.
4: Reh!
3: Bringt ihnen der Rochenkoch den Tee und heißt es.
4: Alle Mann an Deck!
3: Verkriecht sich jeder schnell im Eck. Wenn's tönt.
4: Jetzt alle auf die Posten.
3: Dreht sich die ganze Crew nach Osten und heißt es forsch.
4: Die Anker lichten.
3: Dann fangen alle an zu dichten. Längst hätten sie schon angelegt. Nur fragt man sich hier unentwegt, was meint der Captain, wenn er spricht?
4: Heute, heute, Sand in Licht.
0: Mona Harry kombiniert wenige Worte zu einem Minidrama.
1: Möwenpick.
3: Möwenweiß. Wolkenweiß,
1: Boote weiß,
3: Sonne heiß, Zeit für Eis,
1: Vanille,
3: Eisweiß, Möwe weiß,
1: Möwe kreist, Möwe schreit, Möwe beißt, dreist,
3: Möwe weg, Eis weg,
1: so ein Scheiß.
0: Arne Rautenberg weiß Rat bei Kummer.
3: Die Hummernummer ist eine Kummernummer.
0: Die Hummernummer ist vollbracht. Wählst du 3-mal die 888.
1: Um weiterhin dabei zu sein, wähl 2x2 die 99.
0: Und danach schnell nochmal 10x10.
1: So soll die Hummernummer gehen. Musst bloß diese Nummer tippen, schon bist du bei den Hummerklippen.
5: Denn von diesen Hummerklippen kannst du deinen Kummer kippen.
0: Das war's mit den Kostproben aus dem Buch Gediege da Gedichte. Ich danke den hier zitierten Autorinnen und Autoren für die Genehmigung, ihre Texte im Stadtradio Göttingen zu senden. Und ich danke Volker Muthmann und seiner Tochter Clara für die Lesungen. Es grüßt Sie Ihr Bernd Hohmeier. Im Hintergrund noch Grüße von der 3-Zehen-Möwe.

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1: Es ist Montag und das bedeutet, heute kann das Tanzbein geschwungen werden. Denn jeden Montag wird ins Exil eingeladen. Ob Lindy Hop, Swing, Charleston oder Boogie. Die Musik ist für viele Tänze geeignet. Eine gute Art, den klassischen Montagsstress ordentlich abzuschütteln. Los geht's um 20 Uhr im Exil beim Swing Around. Sie ist mittlerweile 125 Jahre alt und doch noch so jung wie am ersten Tag. In diesem Jahr feiert das Gänseliesel Göttingens Wahrzeichen Geburtstag. Und nicht nur diverse städtische Veranstaltungen rücken die Brunnenfigur in den Mittelpunkt. Die Improvisationstheatergruppe Querquassler tut auch das. Denn das Gänseliesel hat ein langes Leben hinter sich und in der Zeit schon so einiges erlebt. Mit dem klassischen Humor, der beim Impro-Theater nicht fehlen darf, aber auch einer gewissen Ernsthaftigkeit, werden verschiedene Szenen aus dem Leben des Gänseliesels zum Leben erweckt. Warum es sich zu kommen lohnt? Die Szenen sind einmalig. Man wird sie wohl nie wieder genau so sehen können. Die Querquassler treten morgen um 20.15 Uhr im Apex in Göttingen auf. Es ist eines der größten Mädchenfußballturniere weltweit, der Girls Kick Göttingen. 64 Teams aus Schulen der Stadt und des Landkreises messen sich auf 8 Kleinfeldern. Doch das Turnier ist nicht nur für Spielerinnen ein Highlight, auch für ZuschauerInnen gibt es ein Begleitprogramm. Anpfiff ist morgen Vormittag um 9.45 Uhr am Sportinstitut der Uni Göttingen, also am Sprangerweg. ZuschauerInnen sind gerne gesehen. Die Technik ist auf der Überholspur. Kaum hat man ein neues Gerät eingerichtet und in seiner Bedienung verstanden, schon gibt es wieder eine Neuerung. Das kann leicht überfordern. Um trotzdem den Anschluss zu behalten, hat die Stadt Einbeck eine Techniksprechstunde speziell für SeniorInnen ins Leben gerufen. Morgen findet vorerst der letzte Termin statt. Egal, ob es um die Gerätebedienung, um einzelne Apps, um Datenschutz und Sicherheit geht, es werden alle Fragen beantwortet. Kommen Sie ganz einfach ohne Anmeldung zum Dorfgemeinschaftshaus in Brunsen. Morgen um 14 Uhr. Sie hörten den Stadtradio Göttingen Veranstaltungskalender. Zusammengestellt wurde der von Benita Heukamp. Und wie Ihnen sicherlich aufgefallen ist, haben wir das Format ein wenig geändert. Das waren jetzt nicht nur Veranstaltungen, die heute stattfinden, sondern auch schon ein kleiner Vorausblick auf morgen. Gleich geht es bei uns um 17 Uhr weiter mit den Lokalnachrichten. Vorher laufen wir aber noch Blondie mit dem Lied One Way or Another.

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1: Es ist jetzt 17 Uhr und nun die Lokalnachrichten mit Nico Mader.
2: Streit um das Autonomikum an der Universität Göttingen. Eine Gruppe Studierender hat den Hörsaal 001 im zentralen Hörsaalgebäude ZHG aus Protest besetzt. Sie werfen der Universität vor, das Autonomikum bewusst länger als nötig geschlossen zu halten. Es ist seit letztem Herbst wegen Schädlingsbefall geschlossen. Das Autonomikum, das war 20 Jahre lang Teil des politischen Lebens an der Universität Göttingen, teilte uns eine Sprecherin der Studierendengruppe mit. Die Uni verlange für eine Öffnung laut der Gruppe, dass der AStA, der Allgemeine Studierendenausschuss, eine Schirmherrschaft übernehme. Die Uni Göttingen teilte uns in dieser Sache mit. Der autonome Raum im MZG hatte einen Schädlingsbefall verursacht durch mitgebrachte Sofas, unverpackte Lebensmittel und Löcher unter den Fenstern. Er wurde deshalb in den vergangenen Monaten entseucht, renoviert und gereinigt. Die Schlupflöcher in der Fassade wurden zurzeit verschlossen. Die Schlupflöcher in der Fassade, die wurden verschlossen. Zurzeit befindet sich das Präsidium in Gesprächen mit den Studierenden zur künftigen Nutzung des Raumes. Alle Veranstaltungen, die für heute im besetzten Hörsaal ZHG 001 angemeldet waren, können im alternativen Raum im selben Gebäude stattfinden. Der Co-Fraktionsvorsitzende der Göttinger Grünen, Julian Schlumberger, kandidiert aus beruflichen Gründen nicht erneut für den Stadtrat in Göttingen. Das wurde bekannt, als die Grünen ihre Spitzenkandidaten und Kandidatinnen für die Kommunalwahl bekannt gegeben haben. Auf Nachfrage des Stadtradio teilte Schlumberger dies mit. Ein Fokus bei der Nominierung der Grünen lag laut OB-Kandidatin Onyeka Oshionwu darauf, mehr junge Menschen aktiv in die Göttinger Politik einzubinden. Dies repräsentiere ihr Bevölkerungsanteil, da 40% aller Einwohner Göttingens maximal 30 Jahre alt seien. Zentrale Themen der Göttinger Grünen bleiben Klimapolitik und die Frage nach bezahlbarem Wohnraum. Kommen wir nun zum Sport. Die BG Göttingen hat einen neuen Cheftrainer verpflichtet. Fortan coacht der aus Lettland stammende 35-jährige Martins Gulbis das Team in der zweiten Basketball-Bundesliga. Das teilte die BG Göttingen mit. Gulbis ist seit 15 Jahren als Trainer aktiv und coachte zuletzt das Basketballteam aus Riga. Zuvor trainierte er unter anderem die lettische Frauenmannschaft als Cheftrainer und ist bei den Herren in der lettischen Nationalmannschaft derzeit Assistenztrainer. Diese Aufgabe nimmt er auch weiterhin wahr.
1: Vielen lieben Dank an Nico Mader. Sie hörten die aktuellen Lokalnachrichten. Als nächstes geht es weiter mit dem Wetterbericht und dem Verkehr. Wir starten mit einem Blick auf die Temperaturen. In Göttingen sind es 23 Grad, Uslar kommt ebenfalls auf 23 Grad und Osterode vermeldet 22 Grad. Zunächst einmal soll es bei uns hier in Südniedersachsen noch bewölkt bleiben. Gegen Abend, so 19, 20 Uhr, kann es bei uns hier allerdings auch vereinzelt zu Schauern kommen. Im späteren Verlauf des Abends soll die Bewölkung dann ein wenig auflockern. Allerdings soll es auch in der Nacht wieder regnerisch werden. Dazu erwarten uns dann Tiefsttemperaturen von um die 15 Grad. Morgen am Dienstag dominiert dann hauptsächlich ein Mix aus Sonne und Wolken. Allerdings soll es auch morgen den ganzen Tag über regnerisch werden. Dazu erwarten uns Höchsttemperaturen von etwa 17 bis 18 Grad. Als nächstes schauen wir mal, was auf den Straßen im Sendegebiet so los ist. Und ich kann Ihnen sagen, da ist einiges los. Wir haben gleich zu Beginn drei aktuelle Meldungen. Zum einen auf der A38 von Halle Richtung Göttingen steht zwischen Friedland und Dramfeld ein defekter LKW auf dem Standstreifen. Dadurch ist auch der Beschleunigungsstreifen verkürzt. Zum anderen auf der A7 von Kassel Richtung Hannover. Hier ist die Einfahrt Seesen am Harz bis auf weiteres gesperrt. Grund hierfür ist eine Unfallaufnahme. Und ebenfalls auf der A7 von Kassel Richtung Hannover zwischen Hanmünden-Hedemünden und dem Dreieck Drammetal befindet sich ein defekter LKW auf dem Standstreifen. Außerdem liegen Reifenteile auf der Fahrbahn. Zum Abschluss haben wir dann noch eine andere Meldung, nämlich aufgrund einer Fahrbahnsanierung sowie einer Bordsteinabsenkung ist hier in Göttingen die Bühlstraße halbseitig gesperrt. Betroffen ist der Bereich der Bühlstraße zwischen dem Nikolausberger Weg und der Wilhelm-Weber-Straße. Voraussichtlich dauern die Arbeiten bis zum Freitag, dem 19. Juni. Und zu guter Letzt die heutigen Blitzer. Im Landkreis Göttingen stehen mobile Blitzer in Bad Sachsa, der Samtgemeinde Hattorf am Harz und den Flecken Adelepsen und Bofenen. Im Landkreis Northeim wird geblitzt, im Raum Hadexen-Nörten-Hardenberg. Außerdem steht auch die semi-stationäre Messanlage Alice derzeit im Raum Nörten-Hardenberg, voraussichtlich bis kommenden Montag. Allen, die gerade unterwegs sind, wünsche ich eine gute und natürlich vor allem sichere Fahrt. Das waren die Stadtradio Göttingen Lokalnachrichten. Die nächste und abschließende Ausgabe der Lokalnachrichten folgt um 18 Uhr und um 17.30 Uhr wird es überregional und international und zwar mit den KollegInnen vom Deutschlandfunk.
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Moin Moin, mein Name ist Kieran Kuhls und ich begrüße Sie herzlich zu Mittendrin, dem Nachmittagsmagazin hier an diesem Montagnachmittag. Ich hoffe, dass Sie soweit gut in die Woche gestartet sind. Sie haben es eben gerade schon in den lokalen Nachrichten gehört. Bei uns hier in Göttingen wurde im zentralen Hörsaalgebäude der Universität einer der Räume besetzt. Mein Kollege Felix Halbke war zum Glück ganz fix vor Ort und gleich in wenigen Minuten dürfen wir uns hier über einen Beitrag von ihm freuen, wo er die genauen Hintergründe der Hörsaalbesetzung ein wenig näher durchleuchtet. Kurz darauf geht es noch weiter mit einem Beitrag von meinem Kollegen Lasse Dreier. Denn am vergangenen Freitag fand das 16. internationale Sparkassen-Meeting hier bei uns im Jahnstadion statt. Dort gab es Leichtathletik auf absolutem Spitzenniveau. Was bei dem Sparkassen-Meeting sonst noch so geschah, erfahren Sie ebenfalls im Laufe der kommenden halben Stunde.

0: Seit heute Morgen wird der Hörsaal 001 im zentralen Hörsaalgebäude der Universität Göttingen besetzt. Die Studierenden fordern den Erhalt eines für sie wichtigen Raumes an der Uni. Felix Halbke weiß, um welchen es sich handelt.
1: Lehrveranstaltungen können im Hörsaal 001 im zentralen Hörsaalgebäude, kurz ZHG, der Universität Göttingen zurzeit nicht stattfinden. Der Grund? Studierende fordern die Rückgabe des Autonomikums. Der bis dahin selbstverwaltete Raum wurde im Herbst vergangenen Jahres geschlossen. Die Begründung weiß Johanna von der Gruppe Autonomikum.
2: Der Grund war bislang das Autonomikum und war seit 20 Jahren Teil des politischen Lebens am Campus in der Uni Göttingen. Jetzt ist es aber geschlossen worden, und zwar letztes Jahr im November. Wir kommen nicht mehr rein. Es soll angeblich ein Schädlingsbefall vorgelegen haben. Der sollte aber auch schon lange beseitigt sein. Trotzdem wird uns die Tür nicht mehr geöffnet.
1: Für die Studierenden sei das Autonomikum ein Freiraum für politische und kritische Diskussionen gewesen. Außerdem war es ein Ort für den Austausch und Aufenthalt miteinander. All die Veranstaltungen, die dort früher stattgefunden haben, sollen nun in den besetzten Hörsaal verlegt werden. Da treffen sich zurzeit die Studierenden, um Druck auf die Universität aufzubauen. Forderungen von dieser lehnen sie strikt ab. Dazu Johanna.
2: Ja, wir dachten eigentlich, wir würden den Raum wieder zurückbekommen, nur mit einer Forderung von sehr hoher Miete oder mit einer Schirmherrschaft vom AStA würde das funktionieren. Das widerspricht aber völlig dem Freiraumkonzept von einer Unabhängigkeit von der Hochschulpolitik.
1: Daher fordern die Besetzer eine transparente Kommunikation mit Raumverwaltung und Uni sowie eine sofortige Öffnung des Autonomikums. Die Uni betonte auf Nachfrage, dass der Schädlingsbefall vermutlich durch mitgebrachte Sofas, unverpackte Lebensmittel und Löchern unter den Fenstern entstanden sei. Das Präsidium befinde sich derzeit in Gesprächen mit den Studierenden zur künftigen Nutzung des Raumes. Die Besetzer wollen so lange im Hörsaal bleiben, bis sie das Autonomikum zurückerhalten. Laut Universität wurden alle Veranstaltungen in alternativen Räumen abgehalten.
0: Sie hörten einen Beitrag von Felix Halbke über die aktuelle Besetzung des Hörsaals 001 im ZHG der Uni Göttingen. Die Besetzung läuft seit heute Morgen. Jetzt ist es 17:12 Uhr.

0: Leichtathletik auf internationalem Niveau und das mitten in Südniedersachsen. Beim 16. internationalen Sparkassen-Meeting im Jahnstadion Osterode maßen sich am vergangenen Freitag Athletinnen aus aller Welt. Ein Event, das zeigt, was die Region sportlich auf die Beine stellen kann. Mit vor Ort war auch mein Kollege Lasse Dreier.
1: Beim 16. internationalen Sparkassen-Meeting im Jahnstadion Osterode trafen knapp 240 Athletinnen und Athleten aufeinander. Aus Deutschland, aber auch aus Ländern wie Ägypten, den USA und Paraguay. Gute Platzierungen brachten Weltranglistenpunkte und die können über Startplätze bei Europameisterschaften und Weltmeisterschaften entscheiden. Im Speerwurf zeigten die Frauen starke Leistungen. Für viele ging es darum, sich mit einer guten Weite für die internationalen Höhepunkte der Saison zu empfehlen. Auch im Hochsprung wurde um wichtige Punkte für das World Ranking gekämpft. Beim Kugelstoß der Männer trafen gleich drei 20-Meter-Stoße aufeinander. Das Niveau war entsprechend hoch. Eine besondere Persönlichkeit des Tages, Paraathlet Nico Kappel, der ebenfalls im Wettkampf stand und das Feld der Teilnehmer bereicherte. Matti Niederheide schildert seinen Eindruck des Events.
2: Ja, mega. Also das Wetter spielt mit zum Glück. Es ist nicht ganz so windig. Hat zum Glück nicht geregnet. Gute Musik, gute Stimmung, gute Leute hier. Also top.
1: Im Laufe des Tages zog der Regen dann doch auf. Die Frauen beim Hindernislauf ließen sich davon nicht beeindrucken. Mitten im Rennen noch ein besonderes Bild, ein Regenbogen über dem Jahnstadion und die Läuferinnen kurz vor dem Ziel. Organisator Rainer Behrens zum Tag.
3: Im Großen und Ganzen bin ich bislang zufrieden, auch wenn noch nicht ein Meeting-Rekord dabei rausgekommen ist, aber 1,87 Meter von zwei Springerinnen, das war schon richtig, richtig gut, knapp an der EM-Norm vorbei. Die Speerwerfer haben das nicht ganz gehalten, was man sich von 80-Meter-Werfern verspricht. 78 Meter und von den Paraguayer waren aber trotzdem gut. 800 Meter Frauen, ist kein Meeting-Rekord dabei rausgekommen, aber trotzdem eine tolle Zeit mit 2:03.
1: Persönliche Bestzeiten, Siege und Niederlagen. So ist nun wieder einmal das internationale Sparkassen-Meeting Geschichte.
0: Das war ein Beitrag von Lasse Dreier. Ob es 2027 eine 17. Auflage des internationalen Sparkassen-Meetings geben wird, darf man also getrost erwarten. Jetzt ist es 17.23 Uhr und in wenigen Minuten folgen hier die neuesten überregionalen und internationalen Meldungen vom Deutschlandfunk. Zunächst einmal hören Sie aber noch Los Bravos mit Black is Black.

0: 17.30 Uhr die Nachrichten. Ein gemeinsames Projekt zur Entwicklung eines deutsch-französischen Kampfflugzeugs wird offenbar nicht weitergeführt. Mehrere Nachrichtenagenturen berichten mit Bezug auf Regierungskreise, dass Bundeskanzler Merz und Frankreichs Präsident Macron sich darauf geeinigt hätten, die Pläne aufzugeben. Die Unternehmen Dassault und Airbus würden nicht mehr zusammenfinden. Sie konnten sich nicht auf die Arbeitsanteile und die Patentrechte für Neuentwicklungen einigen. Das gemeinsam gebaute Kampfflugzeug galt als das wichtigste europäische Rüstungsprojekt. Es sollte ab 2040 die deutsche Flotte der Eurofighter sowie die französischen Rafale-Maschinen ersetzen. Auch Spanien sollte an dem Projekt mitwirken. Der Iran und Israel haben offenbar die direkten Feindseligkeiten wieder eingestellt. Nach Angaben der iranischen Militärführung wurden die Luftangriffe auf Israel beendet. Zugleich hieß es, im Falle weiterer israelischer Militäraktionen im Libanon werde es härtere Reaktionen geben. In Israel erklärte laut Medienberichten ein ranghoher Regierungsvertreter nach einer Sitzung des engeren Ministerkreises um Regierungschef Netanyahu, auf Wunsch von US-Präsident Trump würden die Angriffe auf den Iran eingestellt. Der Militäreinsatz gegen die Hisbollah im Libanon werde jedoch fortgeführt. Israel hatte in der Nacht als Reaktion auf iranische Raketenangriffe militärische Ziele im Iran angegriffen und sich damit über Trumps Aufforderung hinweggesetzt, von Vergeltungsmaßnahmen abzusehen. Weder die israelische noch die iranische Seite meldeten nach den jüngsten Angriffen bislang Todesopfer. Die Europäische Union hat der Ukraine weitere Finanzhilfen in Höhe von etwa 2,8 Milliarden Euro ausgezahlt. Erweiterungskommissarin Kos teilte mit, das Tempo und das Engagement des Landes bei der Umsetzung von wichtigen Reformen rechtfertigten die Zahlung. Die ukrainische Ministerpräsidentin Sviridenko kündigte an, das Geld werde für die Finanzierung wichtigster Staatsausgaben verwendet. Laut EU handelt es sich um die siebte Auszahlung aus einem Topf, über den bis Ende nächsten Jahres bis zu 50 Milliarden Euro an das von Russland attackierte Land gehen können. Seit Beginn des Krieges 2022 haben die EU und die Mitgliedstaaten insgesamt Hilfen im Umfang von etwa 205 Milliarden Euro zugesagt. Dazu gehört auch die militärische Unterstützung etwa in Form von Waffen. Die Fertigstellung des Bahnprojekts Stuttgart 21 verzögert sich laut Medienberichten mindestens bis Ende 2031. Nach Angaben der Frankfurter Allgemeinen Zeitung gibt es drastische Versäumnisse der zuständigen Projektgesellschaft, unter anderem im Bereich der Digitalisierung. Der Südwestrundfunk berichtete zudem von falsch verlegten Kabeln, Problemen mit der Notstromversorgung und Baumängeln bei den verlegten Bahnsteigen. Zuletzt war eine Eröffnung des Tiefbahnhofs für 2029 oder 2030 im Gespräch. Ursprünglich sollte der Start im Dezember 2019 erfolgen. Nach Angaben der Frankfurter Allgemeinen Zeitung plant die Deutsche Bahn eine gestaffelte Inbetriebnahme, die Ende 2027 erste Entlastungen für die Fahrgäste bringen soll. Ein Bahnsprecher teilte mit, dass man sich zu den Berichten nicht äußere. Der Konzern werde die Öffentlichkeit nach einer Sitzung des Lenkungskreises Ende Juni informieren. Digitalminister Wildberger hat mit der Telekommunikationsbranche sowie Ländern und Kommunen einen schnelleren Netzausbau in Deutschland vereinbart. Geplant sei, dass die Betreiber im laufenden Jahr rund 8,5 Milliarden Euro in Glasfaser und rund 2,4 Milliarden Euro in Mobilfunknetze investierten, teilte das CDU-geführte Ministerium mit. Damit könnten rund 5,6 Millionen Glasfaseranschlüsse für die Bürgerinnen und Bürger bereitgestellt werden, davon rund 3,1 Millionen direkt nutzbar. Gegenwärtig nutzten nur 15% der Kunden einen meist teureren Glasfaseranschluss. Auch für 2027 und 2028 seien Milliardeninvestitionen vorgesehen. Das Wetter: nachts meist stark bewölkt und von Westen nach Osten durchziehende Schauer, Tiefstwerte 17 bis 12 Grad. Am Tage in der Nordwesthälfte wechselnd bewölkt, im Norden Schauer und einzelne Gewitter. Im Süden und in der östlichen Mitte bewölkt und örtlich länger andauernder Regen, Temperaturen 15 bis 21 Grad. Am Mittwoch wechselnd bewölkt mit Schauern und kurzen Gewittern bei 15 bis 21 Grad. Das waren die Nachrichten.
1: Ein dickes Dankeschön geht raus an die Kolleginnen vom Deutschlandfunk. Gleich erwartet Sie hier noch das aktuelle Wetter im Sendegebiet. Vorher gibt's aber noch eine ganze Reihe an Verkehrsmeldungen. Zum einen auf der A38 von Halle Richtung Göttingen. Hier steht zwischen Friedland und Dramfeld ein defekter LKW auf dem Standstreifen. Dadurch ist außerdem der Beschleunigungsstreifen verkürzt. Weiter geht's auf der A7 von Kassel Richtung Hannover. Hier ist die Einfahrt Sesen am Harz bis auf Weiteres gesperrt. Grund hierfür ist eine Unfallaufnahme. Und zum Abschluss ebenfalls auf der A7 von Kassel Richtung Hannover zwischen Hannmünden, Hedemünden und dem Dreieck Drammetal befindet sich ein defekter PKW auf dem Standstreifen. Außerdem liegen Reifenteile auf der Fahrbahn. Wenn Sie in einem der genannten Bereiche unterwegs sind, fahren Sie also bitte ganz besonders vorsichtig. Kommen wir dann nun zum Wetter. In Göttingen werden 23 Grad gemessen, in Uslar sind es ebenfalls 23 Grad und Osterode kommt auf 22 Grad. Bei uns hier in den Landkreisen Göttingen und Northeim bleibt es zunächst einmal noch bewölkt. Im späteren Verlauf des Abends kann es dann noch vereinzelt zu Schauern kommen und daraufhin soll auch die Bewölkung noch ein wenig auflockern. Allerdings bleibt es auch in der Nacht regnerisch, dazu erwarten uns Tiefsttemperaturen von etwa 15 Grad. Morgen am Dienstag geht es dann hauptsächlich weiter mit einem Mix aus Sonne und Wolken. Allerdings bleibt es auch tagsüber regnerisch. Die morgigen Höchsttemperaturen liegen dann bei etwa 17 bis 18 Grad. So, das waren eine ganze Menge an Informationen und damit geht es nun weiter mit mittendrin dem Nachmittagsmagazin. Heute moderiert von mir Kieran Kulz. Und gleich in wenigen Minuten wird es bei uns hier noch einmal sehr informativ und zwar in unserer Rubrik Der Tag im Überblick, wo wir Ihnen die wichtigsten Ereignisse der vergangenen Stunden einmal kurz und prägnant präsentieren. Und was daraufhin zum Ende der Sendung natürlich auch nicht fehlen darf, ist ein Programmausblick, damit Sie hier bestens informiert bleiben. Aber genauso wenig fehlen darf ein wenig Musik und deswegen läuft hier zunächst einmal Nena mit dem Lied Nur geträumt.

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1: Der Co-Fraktionsvorsitzende der Göttinger Grünen, Julian Schlumberger, kandidiert aus beruflichen Gründen nicht erneut für den Stadtrat in Göttingen. Das wurde bekannt, als die Grünen ihre SpitzenkandidatInnen für die Kommunalwahl bekannt gaben. Streit um das Autonomikum an der Universität Göttingen. Eine Gruppe von Studierenden hat den Hörsaal 001 im zentralen Hörsaalgebäude, kurz ZAG, aus Protest besetzt. Sie werfen der Universität vor, das Autonomikum bewusst länger als nötig geschlossen zu halten. Es ist seit letztem Herbst wegen Schädlingsbefall geschlossen. Die BG Göttingen hat einen neuen Cheftrainer verpflichtet. Fortan coacht der aus Lettland stammende 35-jährige Martin Skulbisch das Team in der zweiten Basketball-Bundesliga. Das teilte die BG Göttingen mit. Skulbisch ist seit 15 Jahren als Trainer aktiv und coachte zuletzt das Basketballteam aus Riga. Und? Wegen Fahrbahnsanierung und Bordsteinabsenkung wird die Bühlstraße in Göttingen im Bereich zwischen Nikolausberger Weg und Wilhelm-Weber-Straße ab heute halbseitig gesperrt. Die Straße wird in dieser Zeit als Einbahnstraße in Richtung Theaterplatz eingerichtet. Die Arbeiten dauern voraussichtlich bis Freitag, dem 19. Juni. Das war der Tag im Überblick. Jetzt ist es 17.42 Uhr.

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1: So, jetzt ist es gleich 17.51 Uhr, das heißt für mich, der Feierabend ruft. Gleich um 18 Uhr hören Sie hier bei Mittendrin, dem Nachmittagsmagazin, noch einmal die lokalen Nachrichten, aber natürlich geht es auch nach dem Ende der Sendung hier bei uns munter weiter. Um kurz nach 18 Uhr erwartet Sie eine Ausgabe von Im Gespräch. Heute geht es dabei um die Studienausstellung, die dem NS-Widerstandskämpfer Adam von Trott gewidmet ist. Falls Sie diese Sendung schon länger verfolgen, um etwa 16.10 Uhr gab es hierzu bereits schon mal einen Teaser. Im Gespräch läuft bis etwa 18.30 Uhr und danach können Sie sich den ganzen Abend und die ganze Nacht über Musik freuen, und zwar mit unserer Musikbox. Die hören Sie hier auf der 107,1 bis um 6 Uhr am Morgen. Danach wird es wieder informativ mit den KollegInnen vom Deutschlandfunk und den Informationen am Morgen. Die laufen hier bis 7 Uhr und ab da geht es wie üblich weiter mit Mittendrin, dem Morgenmagazin. Die kommende Morgenausgabe moderiert dann meine Kollegin Benita Heukamp.

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1: Es ist jetzt 18 Uhr und nun die Lokalnachrichten mit Nico Marder.
2: Streit um das Autonomikum an der Universität Göttingen. Eine Gruppe Studierender hat den Hörsaal 001 im zentralen Hörsaalgebäude ZHG aus Protest besetzt. Sie werfen der Universität vor, das Autonomikum bewusst länger als nötig geschlossen zu halten. Es ist seit letztem Herbst wegen Schädlingsbefall geschlossen. Das Autonomikum, das war 20 Jahre lang Teil des politischen Lebens an der Universität Göttingen, teilte uns eine Sprecherin der Studierendengruppe mit. Die Uni verlange für eine Öffnung laut der Gruppe, dass der AStA, der Allgemeine Studierendenausschuss, eine Schirmherrschaft übernehme. Die Uni Göttingen teilte uns in dieser Sache mit. Der autonome Raum im MZG hatte einen Schädlingsbefall verursacht durch mitgebrachte Sofas und verpackte Lebensmittel. Er wurde deshalb in den vergangenen Monaten entsorgt, renoviert und gereinigt. Zurzeit befindet sich das Präsidium in Gesprächen mit den Studierenden zur künftigen Nutzung des Raumes. Alle Veranstaltungen, die für heute im besetzten Hörsaal ZHG 001 angemeldet waren, können im selben Gebäude stattfinden. Der Co-Fraktionsvorsitzende der Göttinger Grünen, Julian Schlumberger, kandidiert aus beruflichen Gründen nicht erneut für den Stadtrat in Göttingen. Das wurde bekannt, als die Grünen ihre Spitzenkandidaten und Kandidatinnen für die Kommunalwahl bekannt gegeben haben. Auf Nachfrage des Stadtradio teilte Schlumberger dies mit. Ein Fokus bei der Nominierung der Grünen lag laut OB-Kandidatin Onyeka Oshionwu darauf, mehr junge Menschen aktiv in die Göttinger Politik einzubinden. Dies repräsentiere ihr Bevölkerungsanteil, da 40% aller Einwohner Göttingens maximal 30 Jahre alt seien. Zentrale Themen der Göttinger Grünen bleiben Klimapolitik und die Frage nach bezahlbarem Wohnraum. Kommen wir nun zum Sport. Die BG Göttingen hat einen neuen Cheftrainer verpflichtet. Fortan coacht der aus Lettland stammende 35-jährige Martins Gulbis das Team in der zweiten Basketball-Bundesliga. Das teilte die BG Göttingen mit. Gulbis ist seit 15 Jahren als Trainer aktiv und coachte zuletzt das Basketballteam aus Riga. Zuvor trainierte er unter anderem die lettische Frauenmannschaft als Cheftrainer und ist bei den Herren in der lettischen Nationalmannschaft derzeit Assistenztrainer. Diese Aufgabe nimmt er auch weiterhin wahr.
1: Sie hörten Nico Marder und die aktuellen Lokalnachrichten. Zum Abschluss der Sendung folgen noch einmal der Wetterbericht und die wichtigsten Meldungen zum Verkehr. So, wir starten mit den Temperaturen. In Göttingen werden 23 Grad gemessen, 21 Grad sind es in Osterode und Uslar liegt mit 22 Grad genau dazwischen. Zunächst einmal soll es bei uns hier in Südniedersachsen noch bewölkt bleiben. Im späteren Verlauf des Abends kann es dann außerdem noch vereinzelt zu Regenschauern kommen und danach soll die Bewölkung auch ein wenig auflockern. Allerdings soll es auch in der Nacht regnerisch bleiben und dazu erwarten uns da Tiefsttemperaturen von um die 15 Grad. Morgen am Dienstag geht es dann weiter mit einem Mix aus Sonne und Wolken, allerdings soll es auch den ganzen Tag über regnerisch bleiben. Die morgigen Höchsttemperaturen liegen dann bei etwa 17 bis 18 Grad. Als nächstes schauen wir mal kurz auf die Straßen und ich habe vorhin eine ganze Liste an aktuellen Meldungen durchgegeben, die allerdings mittlerweile allesamt aufgehoben sind. Ich gebe trotzdem noch einmal kurz durch. Auf der A38 von Halle Richtung Göttingen zwischen Friedland und Dramfeld ein defekter LKW auf dem Standstreifen aufgehoben. Auf der A7 von Kassel Richtung Hannover gesperrte Einfahrt Seesen am Harz ebenfalls aufgehoben. Und zuletzt auch auf der A7 von Kassel Richtung Hannover zwischen Hannmünden-Hedemünden und dem Dreieck Drammetal defekter PKW auf dem Standstreifen ebenfalls aufgehoben. Nach wie vor aktuell ist allerdings die folgende Meldung. Die Einbecker Straße muss für die Erneuerung von Wasser- und Stromleitungen in einem Teilbereich im Ortsausgang Salz der Helden Richtung Einbeck voll gesperrt werden. Die Vollsperrung gilt zwischen der Einmündung Alter Stadtweg und der L572. Die Sperrung hier soll bis zum 11. Juni bleiben. Und ebenfalls seit heute gilt die folgende Meldung. Aufgrund einer Fahrbahnsanierung und einer Bordsteinabsenkung ist die Bühlstraße in Göttingen halbseitig gesperrt. Betroffen ist der Bereich der Bühlstraße zwischen Nikolausberger Weg und Wilhelm-Weber-Straße. Voraussichtlich gehen die Arbeiten bis Freitag, dem 19. Juni. Und letzter Tagesordnungspunkt, die heutigen Blitzer. Im Landkreis Göttingen wird geblitzt. In Bad Sachsa, der Samtgemeinde Hattorf am Harz und den beiden Flecken Adelepsen und Bofenen. Im Landkreis Northeim steht ein mobiler Blitzer im Raum Hardexen-Nörten-Hardenberg. Außerdem befindet sich im Raum Nörten-Hardenberg auch die semi-stationäre Messanlage Alice, voraussichtlich bis kommenden Montag. Allen unterwegs wünsche ich eine gute und selbstverständlich vor allem sichere Fahrt. Das waren die Stadtradio Göttingen Lokalnachrichten und damit ist auch mittendrin das Nachmittagsmagazin zu Ende. Hier geht's nun weiter mit einer neuen Folge von Im Gespräch. Mein Name ist Kieran Kuhls und ich wünsche Ihnen allen noch einen schönen Abend. Bleiben Sie gesund und halten Sie die Ohren steif.
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2: Im Gespräch widmet sich heute dem Widerstandskämpfer Adam van Trott zu Solz, seiner Biografie und seinem demokratischen Engagement. Über sein Leben und Wirken, das in einer Studienausstellung des Städtischen Museums erkundet werden kann, berichtet seine Tochter Verena Onken van Trott bei einem Ausstellungsbesuch in Göttingen, zusammen mit Johannes Hox, dem Studienleiter der Adam van Trott Stiftung. Frau Onken van Trott, wie ist es Ihnen ergangen jetzt beim Betrachten dieser Ausstellung? Sie haben ja Mementos zur Verfügung gestellt und sehen die jetzt in diesem Raum im Miteinander.
3: Ja, das sind schöne Bilder und ich finde es ganz toll, diese Initiative, das hier zu zeigen. Und es gibt nochmal einen Anlass, sich mit Trott auseinanderzusetzen. Und ich muss dabei denken, der Thomas Oppermann, der die Stiftung Adam von Trott in Sausen sehr unterstützt hat, der sagte, jeder Student in Göttingen sollte wissen, wer Adam von Trott ist. Und da hilft natürlich so eine Ausstellung. Aber wir beide sind auch sehr interessiert, dass die Ausstellung in Imshausen angeschaut wird. Es gibt also noch eine Ausstellung, ganz klein eigentlich, aber sehr vielseitig und interessant. Was ich gut finde, da unten ist Literatur angegeben. Da kann man sich, wenn man Interesse hat, weiterbilden. Und ich finde, es lohnt sich. Wir haben uns gerade auf der Hinfahrt darüber unterhalten, dass eigentlich viel, wenn vom Dritten Reich die Rede ist, von den Tätern und von den Opfern gebracht wird, aber nicht vom Widerstand. Und das ist der Ansatz in Imshausen. Spannend, sich die Biografie anzugucken, zu lesen und ja, die Jugend zu begeistern. Und das kann man. Die Lebensgeschichten von den Widerstandskämpfern sind sehr, sehr, sehr spannend.
2: In dieser Ausstellung ist ja auch ein großes Plakat mit der Frage, was bedeutet Demokratie für mich? Ja. Das heißt, auch im Zusammenhang mit Ihrem Vater als Widerstandskämpfer wird ja auch angesprochen, ein demokratisches Verständnis, was auch in der Familie Konsens war.
3: Es ist interessant, die Familie war sehr vielseitig. Mein Vater war einer, der sich bemühte, Gegensätze zu verbinden. Und er hatte einen sehr konservativen, monarchistischen Vater, der war preußischer Minister gewesen. Ein sehr gütiger Mensch, ein sehr menschlicher. Also wenn mein Vater seine dunklen Zeiten hatte, dann hat er ihn versucht zu ermutigen. Und andererseits, mein Vater hat ihm zuliebe Jura studiert. Das war also die eine Seite. Und die andere Seite war sein Bruder, der zeitweise Kommunist war und später auch zum Katholizismus konvertiert war. Und ja, die liebte er beide und musste sich mit beiden auseinandersetzen, hat sich aber von keinem vereinnahmen lassen oder hat sich von klein auf eigentlich bemüht, eine eigene Meinung zu haben, selbstständig zu sein. Und zur Familie seiner Mutter war halb Amerikanerin und deswegen war die wirklich eigentlich auch die Demokratin. Und mein Vater hat später ja auch in England studiert und er wollte Demokratie lernen. Deutschland war noch nicht demokratisch und die Labour Party hat ihn sehr interessiert. Er hat später SPD in Deutschland gewählt, aber dieses selbstverständlich Demokratie haben, das kennen nur wir, das war damals noch nicht so.
2: Auch die Ausstellung an einzelnen Beispielen, Fotografien, Stationen, sagt ja auch etwas darüber aus, wie man ein demokratisches Verständnis entwickelt. Also, ja, wenn einem, sagen wir mal, die politische Situation nicht behagt. Auch ja. Göttingen war ja stramm nationalsozialistisch lange, bevor Hitler zum Reichskanzler wurde.
3: Das wusste ich gar nicht.
2: Aber das, dass ihm das auch mit in seinem Widerstand geprägt hat. Ein Kapitel der Geschichte, die sich hier in Göttingen abspielt und sich dann fortsetzt. Wie kann man da politisch argumentieren? Wie kann man rechtlich argumentieren? Und er hat ja dann auch als Diplomat versucht, Bündnisse zu schließen, Verbindungen.
3: Ja, bei meinem Vater war es so, dass er Verbindungen hatte zu allen möglichen Bevölkerungsgruppen, also zum Beispiel zu Arbeitern, zu Uni natürlich und zu kirchlichen Kreisen, zu konservativen, zu militärischen, zu Gewerkschaften. Also er war zum Beispiel der Carlo Mierendorfer befreundet und dem Julius Lieber und er gehörte zum Kreisauer Kreis. Gestapo hat die Widerstandsteilnehmer so ungefähr in Kreise oder Gruppen eingeteilt, wie zum Beispiel Rote Kapelle oder Kreisauer Kreis. Die Kreisauer sind, glaube ich, speziell interessiert gewesen an der Frage, wie sollte Deutschland sein, dass es nicht noch ein Krieg kommt. Das heißt, nach dem Zweiten Weltkrieg wollten sie eine Neuordnung für Deutschland, dass das also ein Friedensland würde. Und was den Kreis selber angeht, ist eben toll, dass da auch gegensätzliche Parteien vertreten waren, beide Konfessionen oder Leute vom Militär. Und dass die, weil sie ein gemeinsames Ziel hatten, und zwar ein hitlerfreies Deutschland und eine Beendigung des Krieges, weil sie ein gemeinsames Ziel hatten, haben sie kooperiert. Und ich denke, darum geht es ja, dass man sich Ziele setzt und wirklich darauf hinarbeitet und nicht immer Rivalitäten und Eitelkeiten und Machtgelüste austobt.
2: Prägende Elemente, die auch in vielen biografischen Beschreibungen ihres Vaters auftauchen, das ist eben auch eine Offenheit, eine Toleranz, eine Bereitschaft zuzuhören, sich über Kontraste und Gegensätze zu verständigen. Und er war ja auch sehr viel unterwegs. Er war in China.
3: Das kommt in der
2: Japan. Die Bereitschaft, sich auf Neuland, auf andere Verhältnisse, Systeme und Traditionen einzulassen, um eine Form der Verständigung oder des Dialoges zu erforschen. Das war ja ein wesentliches, prägendes Element.
3: Ich habe vorhin gesagt, mit den Gegensätzen, die er versuchte zu vereinen in sich, war nicht nur das Linken und Rechts oder sowas, sondern auch Ost und West. Er hatte gute Verbindungen in Amerika, war auch lange da und er war in Ostasien. Und sehr geprägt hat ihn sein Aufenthalt in England. Und er hat mal zu meiner Mutter gesagt, ihr könnt euch gar nicht vorstellen, wie schwer es ist, in sich die deutsche Position der Englischen zu vermitteln und umgekehrt. Also dieses sich so sehr in etwas hineinbegeben, dass man beiden Seiten gerecht werden will, dass beide Seiten eine Win-Win-Situation haben. Ja, das ist faszinierend, wenn man das liest. Ja.
2: Aber auch das ist im Sinne der Ausstellung so ein demokratisches Essential.
3: Ja, im Grunde kann man gar nicht so viel erzählen. Das muss man mal nachlesen. Also die Frau von Krusenstern hat eine sehr gute historisch-kritische Biografie geschrieben, meine Mutter auch. Meine Mutter hat eine Materialsammlung, hat sie es genannt. Und was ich da schätze, ist, dass sehr lange Zitate drin sind. Und dass man ihn da so sprechen wird. Ich wünschte, seine Briefe würden mal veröffentlicht. Zusammenschnitt, das sind so viele. Weil er spricht so unmittelbar dann zu einem. Und ich glaube, dass das viele faszinieren würde und hilfreich sein könnte. Und in der Stiftung greift man diese Themen auf und macht sie fruchtbar für die Zukunft. Darauf kommt es ja an. Wenn man nur in der Geschichte verharrt, dann lernt man nichts dazu.
2: Sie haben ja auch einen Band veröffentlicht über Ihren Vater.
3: Ja, winzigen. Ich wurde gefragt, bei der Stauffenberg-Gesellschaft einen Vortrag zu halten. Die machen jedes Jahr einen Vortrag. Da haben sie Nachkommen gebeten zu reden über meinen Vater und die Familie und wie das alles für uns war. Das musste ich in 45 Minuten packen und habe da die ganze Corona-Zeit dran gesessen. Das fällt sehr schwer. Aber ich habe jetzt noch mal reingeschaut und ich finde wirklich erstaunlich, was für Sätze da drin sind. Zum Beispiel, dass er sagt, einen Krieg soll man mit rechtsstaatlichen Mitteln überwinden und nicht mit Krieg. Ich habe diesem Bändchen zugrunde gelegt einen Text, den er geschrieben hat. Es gab Vorschläge der amerikanischen Kirchen zur Friedensschaffung. Und er hat darauf eine Erwiderung geschrieben und da drin sind wirklich seine Gedanken. Ich finde, es ist immer sehr schwer zu unterscheiden, was ist ein Gedanke von Moltke, was ist ein Gedanke von Reichwein und so weiter in dem Kreisauer Kreis. Die haben das alles miteinander diskutiert. Was dann als Programme erschienen ist, das ist dann immer eine Kooperation und ein Kompromiss gewesen. Also das sind so Sachen drin, also in der Schrift jetzt von meinem Vater, dass er sagt, der Mensch muss im Zentrum der Wirtschaft stehen und Ziel sollte sein die Armutsbekämpfung und dass es eine Welthandelsordnung geben müsste. Was ich dann sehr schön finde, ist, dass er spricht von einer christlichen Sachgerechtigkeit. Da habe ich auch schon Theologen gefragt, ist das ein Begriff in der Theologie? Aber wussten die nicht. Also da meint er mit, dass man nicht das Christliche als Plakat vor sich hertragen soll, sondern dass im Handeln, dass das Handeln
2: Christus ist. Im alltäglichen Handeln im Miteinander.
3: Er hat sehr sich philosophisch weitergebildet und das war für ihn wichtig, das kommt auch in den Briefen zur Sprache, es war ihm wichtig, dass die Sachen eine philosophische Grundlage hatten. Und darüber hat er noch und noch diskutieren können und die Engländer fanden ihn also im muddle-headed Hegelian, er hat ja über Hegel promoviert, weil so über was nachzudenken lag ihm nicht und darüber zu sprechen. Aber er hat gesagt, das ist die Grundlage, aber nach allen Diskussionen hat er gesagt, und was folgert daraus für unser Tun?
2: Für unser praktisches Handeln.
3: Ja, und er hat sich darum gekümmert. Die Frau von Kosenzer weist darauf hin, immerhin hat er seinen Widerstand ja schon lange vor Hitler aufgebaut. Also er hat 31, 32 in England studiert, Politik, Philosophie und Wirtschaft und hat da schon in diesen verschiedenen Clubs, die es in England gibt, gesagt, wie gefährlich der Nationalsozialismus ist. Und so sehr, dass hinterrücks dem Vater gemeldet wurde, dein Sohn gilt als ein Roter in Oxford. Und da schrieb dann der Vater ganz besorgt an seinen Sohn, also weißt du, das solltest du nicht machen. Und die Mutter sagte, im Ausland redet man nicht schlecht über sein eigenes Land und solche Sachen. Und da gibt es einen ganz grundsätzlichen Brief. Der Vater sagte, er sollte nicht die SPD wählen. Und er hat es dann doch getan. Aber sie sind trotzdem gut miteinander weiter ausgekommen. Nur they agree to disagree. Auf dem Gebiet waren sie eben sehr unterschiedlich.
2: Sie beschreiben ihn als jemand, der den Widerstand natürlich vorab politisch reflektiert hat. Ja. Also wie ist er umsetzbar? Am Anfang ging es ja nicht um Attentate, sondern diesem Terrormodell ein anderes entgegenzusetzen und zu gucken, wie man das mit Bündnispartnern umsetzt.
3: Ja, also er hat an diesen Neuordnungsplänen mitgearbeitet und das hat nachher die Außenpolitik vertreten sollen, weil er ja auch im Auswärtigen Amt zum Schluss war. Seit 40 war er im Auswärtigen Amt.
2: Eine Form des subversiven Widerstandes.

0: etwas, was auch bei jungen Menschen, das merke ich in der Bildungsarbeit, Eindruck hinterlässt, diese Fähigkeit bei Unrecht nicht mitzumachen und sich zu verweigern. Das ist ganz entscheidend, glaube ich, auch in der Frühphase.
1: Diesen bekannten, berühmten Satz, wo Unrecht zu Recht wird, wird Widerstand zur Pflicht. Ja. Und dass das ein Teil des demokratischen Credos und des Selbstverständnisses sein sollte. Absolut. Welche Form von Widerstand man auch immer wählt. Ja. Sei es den politisch-diplomatischen oder den wirklich Aktionisten.
2: Man muss aber auch gucken, dass es gar nicht so einfach ist. Er hat sein Land geliebt, er war heimatverbunden, er liebte die deutsche Literatur und Musik und las ständig, hatte wohl immer in einer Tasche was Theoretisches, in der anderen Poesie oder so. Das war für ihn die Heimat. Seine Eltern haben ihm natürlich auch sehr viel ermöglicht, aber er konnte gleichzeitig weltoffen sein. Also er war, das ist wieder so ein Gegensatz. Er liebte seine Heimat, er war verwurzelt im Sausen. Das ist ein wunderschöner Platz. Da muss man einfach hingehen, um sich das vorzustellen, warum er das liebte. Aber er war so weltoffen, dass er also Freunde in allen Ländern fast hatte. Also auf Reisen und überall und hat Chinesisch zum Beispiel versucht zu lernen und so weit gebracht, dass er sich unterhalten konnte. Und er hat den Konfuzianismus studiert. So hat er auch in England versucht, über englische Geschichte die Engländer zu verstehen und ein wirkliches Einarbeiten in diese Thematik.
1: Das ist auch eine Form der Korrespondenz über Unterschiede, Gegensätze, über Traditionen. Nicht Mitteleuropa oder Deutschland als Nabel der Welt zu betrachten.
2: Da gibt es einen schönen Ausspruch. Er sagte, viele denken, es gibt nur ein Entweder-Oder, aber wenn man genau hinschaut, so ungefähr, dann ist es ein Sowohl-als-auch. Und vieles, was wie ein Sowohl-als-auch aussieht, ist ein wirkliches Entweder-Oder. Das ist ganz interessant. Also im Politischen ist das ja ganz wichtig, dass man, wenn man Kompromisse schließt, nicht falsche Kompromisse schließt, sondern dass man wirklich versucht, beiden Seiten gerecht zu werden. Also wenn man praktisch auf der Selbstachtung der anderen herumtrampelt, dann kann man sich nicht wundern, wenn sie einen bekämpfen.
1: Was folgt letztendlich im bösartigen Fall der Politik des Nationalsozialismus, also Feindbilder
2: zu schaffen. Genau, schwarze Schafe, nicht?
1: Und das hat nun in der deutsch-jüdischen Geschichte eine lange Tradition, da sind noch andere Aspekte, aber entscheidend war eben das jüdische Feindbild, mit dem dann ja über lange Jahre mörderisch operiert wurde.
2: Er hatte sehr viele jüdische Freunde.
1: Als sie gefragt wurden, jetzt für diese Ausstellung, für dieses Demokratieprojekt, noch aus dem Archiv ihrer Familie Stücke zur Verfügung zu stellen, wonach haben Sie Ausschau gehalten?
2: Ich habe sehr intensiv mitgearbeitet bei der Ausstellung in Emshausen. Das, was am meisten hingehört, sind kleine Notizbüchlein. Mein Vater hatte in seiner Studentenzeit, auch als er hier war, immer Notizbüchlein oder Kalender oder irgendwas bei sich. Und da schrieb er seine Gedanken rein, immer so in Form von Aphorismen. Also nur ein, zwei, drei Sätze. Manches hat er, glaube ich, auch, was ihn imponiert hat, was er gehört hat, aufgeschrieben. Und diese ganzen kleinen Büchlein, die müssten eigentlich in so einer Ausstellung.
1: Hier ist immerhin ein Notiz.
0: Genau, das ist das, wo Treffen mit Gandhi vermerkt ist.
2: Er hat ihn in Oxford gehört und wollte für ihn eine Tournee in Deutschland machen. Das ist aber gescheitert. Er wollte zum Schluss auch über Indien nach Hause reisen, aber dann war sein Vater gestorben und er musste schnell nach Hause. Aber diese, wenn in Emshausen jemand darauf aufpassen könnte, dann würde ich sie nach Emshausen gehen. Andererseits, wenn sie in der Vitrine sind, kann man nicht drin blättern. Und es gibt aber eine Zusammenstellung.
1: Die lassen sich ja alle digitalisieren. So gesehen könnte man sie dann eben zum Blättern und Lesen zur Verfügung.
2: Also das gehört in die Ausstellung noch rein. Und dann wollte ich Sachen, wir haben so wenig von ihm. Wir haben so kleine chinesische Figürchen und davon sind welche da drin. Das ist ein Stempelkissen. Und habt ihr das dazu geschrieben?
0: Ja, das ist sein chinesischer Spitzname.
2: Ja, Freund der Wasser unter Berge. Nicht?
0: Die Idee war ein bisschen, Verena war dann so freundlich, uns das für die Ausstellung zur Verfügung zu stellen, solche Gegenstände rauszusuchen, die auch ein bisschen seine Reisen thematisieren, um auch diese Idee der Weltoffenheit und Zugewandtheit und Interessiertheit an eigentlich

0: jedem irgendwie in der Ausstellung auch darzustellen.
1: Der Reisekoffer ist ja genau, auch ein sehr anschauliches, vielsprechendes Objekt, was dieses Reisen unterwegs sein auch mit der Aufgeschlossenheit und der Neugier und dem Nachfragen und dem wieder transferieren, so im Koffer, in Gedanken zurück nach Europa oder sonst wohin, in Verbindung steht.
0: Es ist nicht nur diese Zugewandtheit, auch dieses sich inspirieren lassen natürlich.
2: Das spricht Jugendliche an, nicht?
0: Ja.
2: Kennenlernen und...
0: Diese Zugewandtheit eben,
1: Das ist ja auch ein Teil Ihrer Stiftungsarbeit, Herr, als Studienleiter. Stiftung, Formate zu entwickeln, die Jugendliche erstmal neugierig machen, sich Adam von Trott zu widmen und was mit Widerstand alles verbunden ist.
0: Das ist sicherlich für Jugendliche sehr spannend, weil wir in unserer Ausstellung, in unserer Stiftung natürlich diesen biografischen Zugang wählen, den man auch als Person kennenlernen kann, der eben sich durch diese Zugewandtheit auszeichnet, diese Interessiertheit und sich auch nichts aus den Klassenunterschieden gemacht hat, dem man dann eben als jemanden kennenlernen kann, der sich ganz früh schon für die Demokratie ausgesprochen hat und diesem Gedanken auch treu geblieben ist und auch eben so eine Phasen durchlaufen hat in seinem Widerstand von diesem sich verweigern, nicht mitmachen, für seine Werte einstehen, bis hin zu der Entscheidung, aktiv Widerstand zu leisten und sich dann auch wirklich diesem großen Risiko auszusetzen, dann sich an den Plänen für das Attentat auf Hitler zu beteiligen. Und das imponiert jungen Menschen. Ne? Das ist dieser eine Aspekt unserer Bildungsarbeit. Und der andere ist natürlich auch, dass wir schauen müssen, in unseren Methoden und in der Vermittlung und im Umgang selbst auch demokratisch zu sein. Das heißt, Jugendlichen die Möglichkeit zu geben, sich irgendwie einzubringen, zu partizipieren an dem, was wir da haben, aktiv zu sein da drin. Das heißt, vielleicht auch mal selbst etwas zu dem Ort beisteuern zu können, zu der Ausstellung zum Beispiel, was wir gemacht haben, in Formaten wie eigene Podcasts zu entwickeln, zu der Frage, was ist eigentlich Widerstand, wer hat alles Widerstand geleistet. Solche Dinge spielen für uns eine große Rolle.
1: Auch die Frage, die hier gestellt wird, eben Aspekte demokratischen Zusammenlebens. Wie funktioniert das Ganze oder welche Form des Engagements gibt es, die einfach selbstverständlich sein sollten, bevor sozusagen eine kritische Masse erreicht ist.
0: Ja, genau. Und unser Leitspruch ist ja, wie wird man Demokratin, Demokrat? Das heißt, wir gehen davon aus, dass man nicht so zur Welt kommt, sondern dass etwas ist, was wir zusammen lernen müssen. Und das ist sozusagen auch ein Ansatz in der Bildungsarbeit zu sagen, das fängt schon bei ganz basalen Dingen an, den Aufenthalt, den Schulklassen bei uns zum Beispiel haben, den selbst mitzugestalten. Das heißt, sich selbst einzubringen in den Ort, in diese Tagesgestaltung, meinetwegen auch mit Übernachtung. Und das heißt, da wirklich selber aktiv zu sein und auch dann diese Gestaltung miteinander zu lernen. Das heißt, auch mal vielleicht Konflikte zu haben, die man dann gemeinsam klären kann, sich selbst zu organisieren, abzusprechen. All diese Dinge spielen ja eine Rolle und sind eigentlich das, wo man Demokratie ganz konkret erfahren kann, auf einer ganz einfachen Ebene.
1: Und sich dann auch über die Biografie Adam von Trotz zu verständigen, wie sowas funktionieren kann.
0: Ja? Genau.
1: Und welche Zeit es braucht, welche Prozesse damit verbunden sind, welche Umstände auch, welcher Alltag. Wie gesagt, auch die Bereitschaft, ab und zu mal über den Zaun zu hüpfen.
0: Ja. Sicherlich, genau, dass für er eben steht, was wir auch hier ja dankenswerterweise im Städtischen Museum zeigen dürfen, so Aspekte davon, ne, was wir schon eben erwähnt haben. Das heißt, diese Interessiertheit an anderen Positionen, diese Auseinandersetzung auf eine demokratische Art, sozusagen auch Konflikte auszutragen, all das ist ja etwas, wofür Adam von Trott eben auch steht.
1: Und da ein Teil, eben eine Station war eben Würding über erst 3 Semester, dann mit Ausflügen, Abstechern, Studienaufenthalten, Aufenthalt in Genf, dann der in London, dann die Rückkehr zum Examen, zur Promotion, dass man sozusagen hier nochmal eine Nahaufnahme speziell aus dieser Zeit, aus den ersten Etappen des Demokratieverständnisses bis hin zum Widerstand mitnehmen kann.
2: Stern, die arbeitet heraus, dass sein Aufenthalt in Genf, den Sie eben erwähnten, so wichtig war. Und das muss faszinierend gewesen sein. Er war also noch ein Teenager und wollte eigentlich ein Motorrad haben, weil er alles zu Fuß oder mit dem Fahrrad wanderte zu Hause. Und dann sagten die Eltern, nee, das können wir beim besten Willen nicht bezahlen, die mussten sparen. haben ihm aber ermöglicht, nach Genf zu Freunden zu fahren. Und da hat er miterlebt, diese ganze Aufbruchstimmung nach dem Ersten Weltkrieg, nicht? Friedensbemühungen, internationale, nicht, das war so ein Weltzentrum für wo alle schönen Gedanken, wie man es anders machen könnte, diskutiert wurden. Und er wohnte im Haus von Tracy Strong, der die Jugendgruppen organisierte. Und da hat er auch mitgeholfen. Also es war eine tolle Voraussetzung. Und dann hat er sich selber eine Einladung nach England verschafft. Und so ging es dann immer weiter, nicht? Genf hatte so eine wichtige Rolle.
0: Wir haben versucht, in der Ausstellung ja auch zu zeigen, welche Orte in Göttingen selber auch für ihn interessant waren, wo man vielleicht auch Spuren noch entdecken kann oder wo man auch ihn ein bisschen nachspüren kann auf seinen Wegen hier in Göttingen. Und dafür gibt es dann diese digitale Stadtkarte mit einem kleinen Rundgang auch, dass man wirklich auch ein bisschen so Orte in Göttingen mit seiner Biografie verbinden kann, wenn man das möchte, und auch mal schauen kann, was da spannend für ihn vielleicht auch gewesen ist.
2: Er hat ja immer vor den Ferien seine Wohnung gekündigt, sein Zimmer, und dann nach den Ferien wieder neu gesucht, damit er die Ferien nicht bezahlen musste.
0: Ja, weil um zu sparen.
1: Ihr Vater starb, als Sie 2 Jahre alt waren. Sie verbinden mit seinem Leben viele Erzählungen, Erinnerungen Ihrer Mutter, von Freunden, Verwandten, Bekannten.
2: Ich habe ein sehr lebendiges Bild von ihm, obwohl ich ihn nur so ganz vage in Wirklichkeit erinnere. Und das war ein sehr fröhliches Ereignis. Und ich habe durch die Freunde sehr, sehr viel von ihm gelernt. Und als er festgenommen war, wollte meine Mutter ihn nochmal sehen. Und es gab hin und her. Und als sie dann wirklich zum Volksgerichtshof ging, da begleitete sie erst der Bruder von meinem Vater und dann später ein Freund. Und da erfuhr sie, dass man uns abgeholt hat. Also wir sind verschleppt worden von den Nazis. Und da war meine Schwester 9 Monate alt. Die Kleine hatte Essschwierigkeiten, weil meine Mutter immer so angespannt war. Die wusste ja, da ist was im Gange. Nicht die Einzelheiten wusste sie, aber sie wusste von dem Umsturzplan. Ich war 2,5 und wir wurden verschleppt und man wusste nicht, wo wir sind. Es gibt jetzt lauter verschiedene Erzählungen, wie es weitergelaufen ist, aber de facto sind wir dann im September freigelassen worden und zurückgebracht worden nach Imshausen und dann meine Mutter auch aus dem Gefängnis entlassen. Die war verhaftet worden, nachdem sie meinen Vater hatte sehen wollen. Und dann waren wir wieder vereint in Imshausen. Wieso? Das war also noch während der Kriegszeit. Wissen wir nicht, aber das war also unsere Geschichte.
1: Sie haben ein Bild von Ihrem Vater, das immer noch bereichert wird.
2: Ja, ich vermisse ihn. Ich wünschte, ich hätte mit ihm diskutieren können, besonders in der Pubertätszeit. Briefe lese, desto mehr denke ich, Mensch, schade, dass ich nicht mit ihm reden kann. Nicht?
1: Anlass für ein weiteres Projekt mit seinen Briefen.
2: Da muss jemand begeistert sein. Also ich habe ganz viel und ich habe das Archiv zum Teil, aber da muss jemand den Impuls haben.
1: Dann danke ich Ihnen herzlich für das Gespräch.
2: Ich danke auch.
0: Ja, ich danke ebenfalls.

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